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0: 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Ein Punk-Album? 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
1: Um 6 Uhr mit Martin Wilhelmi. In Hamburg liegt die neue Sternbrücke in ihrer endgültigen Position. In der Nacht gelang es, die mehr als 100 Meter lange Konstruktion wie geplant auf den Brückenköpfen abzusetzen. Aus der NDR-Nachrichtenredaktion Sören Harms.
2: Für die Ingenieure war es Zentimeterarbeit, für tausende Schaulustige ein Happening an einem lauen Sommerabend in Hamburg. Sie verfolgten, wie sich der 3700 Tonnen schwere Stahlkoloss langsam mitten durch das Wohngebiet im Stadtteil Altona schob. Links und rechts blieb zu Balkonen und Dachtraufen zum Teil kaum ein Meter Platz. Spontanen Applaus erhielt die Projektleiterin der Deutschen Bahn, Jana Wittmeier, als sie eigenhändig die Absperrungen öffnete, damit die Menge für einen besseren Blick nachströmen konnte. Mit dem Einhub der Brücke ist eine der logistisch aufwendigsten Operationen der deutschen Nachkriegsgeschichte geglückt. Jetzt am Wochenende wird die Sternbrücke fest verschraubt und in einigen Wochen sollen dann über sie täglich rund 1000 Züge rollen.
1: Seit heute gilt das sogenannte Recht auf Reparatur. Hersteller müssen Elektrogeräte wie Waschmaschinen reparaturfreundlicher bauen und Ersatzteile bereitstellen. Die neue Regelung gilt derzeit für größere Haushaltsgeräte, aber auch für E-Bikes und Smartphones. Deutschland setzt damit eine EU-Richtlinie um. Das Ziel ist, Elektroschrott zu vermeiden. Die Pläne von FIFA-Präsident Infantino zum Verkauf von WM-Anteilen an Investoren stoßen auf immer mehr Kritik. Auch der Dachverband des nord- und mittelamerikanischen Fußballs CONCACAF stellte sich gegen das Vorhaben. Aus der NDR-Nachrichtenredaktion Peter Eichenberg.
3: Die 41 CONCACAF-Mitglieder kritisieren die Pläne deutlich. Anders als der europäische Fußballdachverband UEFA drohen sie aber nicht mit einem Boykott. Die UEFA hatte nach einer Sondersitzung erklärt, keine der 55 europäischen Nationalmannschaften werde an einem FIFA-Wettbewerb teilnehmen, sollte Infantino an seinen Plänen festhalten. Die FIFA müsse verbindlich zusagen, das Vorhaben vollständig aufzugeben und die WM niemals für Investoren zu öffnen. Die Weltmeisterschaft steht nicht zum Verkauf, hieß es wörtlich in der Erklärung der Europäer.
1: In der spanischen Exklave Ceuta werden heute Premier Sanchez und Innenminister Grande Marlaska erwartet. Gestern waren mehr als 2000 Migranten von Marokko aus schwimmend gelangt. Mindestens 9 Menschen starben. Aus Rabat Stefan Ehlert.
4: Spaniens Ministerpräsident Sanchez sagte, man setze alle Hebel in Bewegung, um auf die Lage in Ceuta zu reagieren. Wie genau, ist noch unklar. Außenminister Alvarez hat mehrfach mit seinem marokkanischen Amtskollegen Borita telefoniert und versichert, man wolle die intensive und fruchtbare Zusammenarbeit beider Länder stärken. Während das spanische Innenministerium die so wörtlich vorbildliche Zusammenarbeit mit Marokko in der Migrationspolitik hervorhob. Die Ursache für den Andrang auf die Exklave Ceuta scheint also nicht auf einer politischen Krise Spaniens und Marokkos zu beruhen.
1: US-Präsident Trump hat ein Abkommen zur Entwaffnung der islamistischen Hamas im Gazastreifen verkündet. Der von ihm ins Leben gerufene Friedensrat habe eine entsprechende Vereinbarung erzielt, teilte Trump auf seiner Online-Plattform Truth Social mit. Aus Washington Nina Barth.
5: Kurz nach der Ankündigung teilte Trumps umstrittener Friedensrat auf X mit, unter Vermittlung Ägyptens, Katars, der Türkei und der USA habe sich die Hamas zum ersten Mal offiziell zu einem umsetzbaren Plan verpflichtet, auf alle ihre Waffen zu verzichten. Dem werde ein israelischer Rückzug aus Gaza folgen. Bisher ist aber unklar, ob die Vereinbarung tatsächlich Bestand haben wird. Unterschiedliche Medien berichten, ranghohe Hamas-Funktionäre hätten die Einigung ihnen gegenüber bestätigt. Aber offizielle Reaktionen der Hamas oder aus Israel gibt es bisher nicht. Seit Wochen laufen in Ägypten Verhandlungen, um die zweite Phase des von den USA vermittelten Waffenruheabkommens zwischen Israel und der Hamas umzusetzen. Zuletzt hieß es, es seien Fortschritte erzielt worden, aber Israel sei skeptisch.
1: Eine Hitzewelle rollt zurzeit über Deutschland. Gestern ist an gleich mehreren Orten die 40-Grad-Marke geknackt worden. Den höchsten vorläufigen Wert meldete der Deutsche Wetterdienst mit 40,5 Grad aus Bernburg an der Saale. Damit wurde in Sachsen-Anhalt und zudem in Baden-Württemberg und auch in Bayern ein neuer Hitzerekord für den Juli aufgestellt. Der bundesweite Hitzerekord wurde dagegen während der Hitzewelle im Juni gemessen. Er liegt bei 41,8 Grad in Mörkern-Drewitz in Sachsen-Anhalt. Das waren die Nachrichten. Das Wetter in Norddeutschland heiter bis wolkig, meist trocken, im Verlauf vereinzelt Schauer und Gewitter bei Höchstwerten von 21 bis 30 Grad. Morgen mal Sonne, mal Wolken, nur selten Schauer oder Gewitter, Höchstwerte dann 20 bis 26 Grad. Und die Zeit, es ist 6.05 Uhr.
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6: mit Felix Oehlmann. Auch dieses Jahr gibt es in Hildesheim die sogenannte Sommerhilfe für Menschen ohne feste Bleibe. Sie erhalten an verschiedenen Ausgabestellen und von den Streetworkern kleine Beutel, die unter anderem Sonnenschutz, eine Trinkflasche, Medikamente und einen Ratgeber für heiße Tage enthalten. An solchen Tagen sind außerdem neben der Unterkunft am Langen Garten auch die vier Kirchen St. Andreas, Godehard, Lamberti und Michael. Schutzräume. In der Gartenstraße gibt es Ärger über den Roller- und Fahrradverkehr. Wie eine Anwohnerin gegenüber Tonkuhle sagte, würden viele Menschen auf Rollern oder Rädern von der derzeit gesperrten Fahrbahn mit kaum oder unverminderter Geschwindigkeit auf die Gehwege ausweichen. Das Ansprechen dieser Menschen führe zu Reaktionen von Ignoranz über schnippische Kommentare bis hin zu Beschimpfungen. Auf der L460 am Hildesheimer Wald ist am Mittwochnachmittag ein Motorradfahrer mit einem Wildschwein kollidiert. Das Tier lief südlich des Boschwerks plötzlich über die Straße und der 22-Jährige konnte den Zusammenstoß nicht mehr verhindern. Er wurde auf die Straße geschleudert und leicht verletzt. Das Wildschwein verendete vor Ort.
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7: 6 Uhr und 7 Minuten haben wir das aktuell. Verkehrsmeldungen, wie sieht's da aus? Auf der Karte habe ich nichts, was die Region betrifft. Das ist schon mal gut. Ansonsten steht natürlich auch heute wieder, sprechen Sie es mit, Fahrtausfälle an beim Hildesheimer Stadtverkehr auf den Linien 2 und 4 und 5. Das geht Linie 2 aber erst am späteren Nachmittag los, Linie 5 erst ab dem Mittag, Linie 4, da haben wir auch erst den ersten Ausfall um 7.38 Uhr ab Hauptbahnhof. Das ist zumindest der aktuelle Stand. Wenn sich daran was ändert, gebe ich es Ihnen durch. Und sonst, wie immer, auf der SVHI-Homepage nachschauen. Die Linien 2, 4 und 5 sind heute von den Krankmeldungen des Personals betroffen. Gut, einige von Ihnen sind bestimmt schon unterwegs. Andere liegen vielleicht gerade noch im Bett und der Wecker klingelt. Ich weiß es nicht. Ich wünsche auf jeden Fall allen denjenigen, die es halt jetzt oder gleich betrifft, eine gute Fahrt. So gut wie möglich.
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7: Einen schönen Freitagmorgen. Mein Name ist Alexander Polikowski und ich begleite Sie durch die kommenden Stunden. Ich bin gestern Abend in Hannover gewesen. Ich weiß gar nicht genau, wie es hier mit Regen und Sturm ausgesehen hat. Ich weiß, dass es durchaus einige Feuerwehreinsätze gab in der Region ab dem späteren Nachmittag bzw. im Laufe des Abends. In Hannover selber hat es am späteren Abend dann auch einen ordentlichen Wolkenbruch gegeben. Heute bleibt es auf jeden Fall trocken. Es wird nicht mehr ganz so heiß, aber wir kratzen zumindest so an der 30er-Marke. Aber erstmal kratzen wir uns jetzt frei in den Morgen. Egal, wir machen weiter mit Musik.

Wir starten einen kleinen Thementag heute, einen künstlerischen Doppelschlag, wenn man so möchte, für etwas, das beides am Sonntag beginnt, und dazu gleich mehr. Teil 1.

0: Kunst in Hildesheim kann man an ganz vielen Orten, an ganz vielen Ecken entdecken. Einer, der sorgt schon seit vielen, vielen Jahren für Ausstellungen, die auch immer wieder Kunstinteressierte für lau dorthin ziehen. Und trotzdem ist die Galerie im Stammelbach-Speicher immer noch so eine Art Geheimtipp. Oder viele Leute bekommen das nur so am Rande mit. Falls Sie diese Galerie für sich jetzt, Klammer auf, endlich, Klammer zu, mal entdecken möchten. Zwei vielseitige Ausstellungen, die laden ab Sonntag neu dazu ein, dies zu tun. Und ein Einblick von einem Künstler-Duo hinter der einen Hälfte dieser beiden Ausstellungen gibt uns jetzt das Interview, das meine Kollegin Marie Jeske geführt hat.
1: Wir stehen jetzt hier gerade vor der Tür, denn drinnen wird fleißig eure Galerie aufgebaut. Um etwas über euch zu erfahren, würde ich mich freuen, wenn ihr euch erst einmal vorstellen könntet und erzählt, was ihr hier überhaupt macht.
2: Ja, hallo, also ich bin Pepita, wir nennen uns Feli und Pepita, der steht neben mir, den seht ihr jetzt natürlich nicht. Wir sind ein Künstlerduo aus Köln und wir sind gerade in Hildesheim und bauen unsere Ausstellung auf, die am Sonntag eröffnet wird, die heißt Waiting for Something.
3: Genau, hallo, ich bin der Feli. Waiting for Something ist, wie gesagt, der Titel unserer Ausstellung. Wir alle warten auf irgendwas. Es geht um Jugend, den Übergang der Jugend ins Erwachsenenleben und auch um die Möglichkeiten, die sich auftun in der Zeit, in der noch nichts genau festgelegt ist.
1: Wie seid ihr darauf gekommen, die nächsten Tage hier auszustellen?
2: Wir sind dann über Instagram auf die Stammelbach-Galerie aufmerksam geworden, haben unsere Arbeiten hier hingeschickt und wurden ausgewählt. Und das freut uns sehr, weil das natürlich tolle große Räume sind, in denen wir jetzt ganz viele Arbeiten zeigen können, von Video über Foto und Texte und Objekte.
1: Was an eurer Ausstellung liegt euch am meisten am Herzen?
3: Wir würden uns sehr freuen, möglichst viele junge Besucher begrüßen zu dürfen auf der Ausstellung. Wir haben zum Beispiel auch Porträts von jungen Menschen gemacht, die sie auch interviewt zu ihren Positionen im Leben, zu dem, was sie vorhaben.
2: Die Fotografien und es gibt auch Zitate der jungen Menschen, wo es im Prinzip um Krieg, Klimakrise, Zukunft, im Prinzip um alles geht, was junge Menschen jetzt gerade so beschäftigt oder beschäftigt hat. Wir zeigen auch teilweise Arbeit aus unserer Arbeit von jungen Menschen während des Lockdowns. Ja, und ich würde sagen, wir freuen uns auf euch.
1: Was würdet ihr denn wollen, dass Besucherinnen und Besucher von eurer Ausstellung insbesondere mitnehmen?
3: Es könnte sein, dass sich die eine oder der andere inspiriert fühlen durch was die ausgestellten Exponate und jungen Menschen zu sagen haben.
2: Also der Mensch steht im Prinzip in unserer Ausstellung im Fokus. Wir möchten eigentlich über geografische Grenzen hinweg zeigen, wie man miteinander leben kann. Für uns ist der Austausch zwischen Jugendlichen halt auch besonders wichtig. Wir würden auch gerne zwei Jugendliche aus Hildesheim porträtieren und interviewen. Also ihr könnt auch gerne auf unserem Instagram-Kanal mal gucken, Feli und Pepita, was wir so machen. Dann könntet ihr euch sozusagen bei uns melden und wir würden Ende August euch dann in eurem Zimmer besuchen und euch fotografieren und interviewen.
1: Habt ihr sonst noch Pläne in der Zukunft, die ihr uns schon verraten könnt?
3: Es stehen zwei weitere Ausstellungen an für das kommende Jahr. Na, was ich sagen kann, ist, wir werden auf eine große Reise gehen bald und von dort sicher auch viel Inspiration und Material mitbringen, das wir dann verarbeiten werden.
2: Für uns ist auch wichtig, natürlich weiterhin mit jungen Menschen zu arbeiten. My Youth is our future. Für uns ist es halt wichtig, als Künstler zu zeigen, dass man sich halt mehr mit jungen Menschen beschäftigen sollte. Und ja, ich hoffe, dass viele kommen und sich auch inspiriert fühlen.
1: Wann und wo kann man euch denn besuchen und kostet der Eintritt etwas?
3: Der Eintritt ist frei. Der Stammelbach-Speicher in Hildesheim ist geöffnet samstags und sonntags von 12 bis 17 Uhr. Die Eröffnung der Ausstellung ist am Sonntag, im 2. August um 11 Uhr. Sind wir selbst vor Ort. Es wäre schön, wenn ihr kommt und wir könnten uns dort unterhalten. Und die Ausstellung läuft bis zum 30. August und dann werden wir auch eine kleine Finissage feiern.
0: Ja, super, alles gesagt. Vielleicht noch, dass Feli und Pepita nicht die einzigen sind, die am Sonntag eine Ausstellung dort eröffnen. Dazu in der nächsten Stunde mehr. Und alle weiteren Infos stehen online auf, in einem Wort, galerieimstommelbachspeicher.de.

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1: Um 6:30 mit Felix Oehlmann. Die Schlagzeilen: Sommerhilfe für Menschen ohne Wohnung läuft. Gartenstraßenanwohner beschweren sich über Zweiradverkehr auf den Fußwegen. Motorradfahrer kollidiert am Hildesheimer Wald mit Wildschwein. Und Andreasturm-Challenge geht in die zweite Runde. Die Meldungen im Einzelnen. Auch dieses Jahr gibt es in Hildesheim die sogenannte Sommerhilfe für Menschen ohne feste Bleibe. An verschiedenen Ausgabestellen sowie von den städtischen Streetworkern können diese Menschen kleine Beutel bzw. Rucksäcke erhalten, die unter anderem Sonnenschutz, eine Trinkflasche und Medikamente sowie einen Ratgeber für heiße Tage enthalten, teilt die Stadt mit. Dies werde finanziell von der Johanneshof-Stiftung unterstützt und man kooperiere mit der Herberge zur Heimat, dem Diakonischen Werk Hannover, dem Malteser Hilfsdienst, der Bahnhofsmission, der Vinzenzpforte und den Innenstadtkirchen. Die vier Kirchen St. Andreas, Godehard, Lamberti und Michaelis seien bei großer Hitze auch Schutzräume neben der Unterkunft am Langen Garten. Das ehrenamtliche Medimobil der Malteser versorge obdachlose Menschen darüber hinaus medizinisch, so die Stadt. Sie ruft außerdem dazu auf, Betroffenen zu helfen, wenn diese es benötigen. Wenn man jemanden in einer bedenklich scheinenden Situation auffinde, sollte man diese Person ansprechen, und wirke sie hilflos, sollte die Polizei oder der Rettungsdienst informiert werden. Der Streetwork der Stadt ist unter der Hildesheimer Nummer 301-4242 erreichbar oder unter der E-Mail-Adresse wohnungslosenhilfe@stadt-hildesheim.de. In der Gartenstraße gibt es Ärger über den Roller- und Fahrradverkehr. Wie eine Anwohnerin gegenüber Tonkuhle sagte, würden derzeit viele Menschen auf Rollern oder Rädern von der derzeit gesperrten Fahrbahn mit kaum oder unverminderter Geschwindigkeit auf die Gehwege ausweichen. Eine von der Nachbarschaft durchgeführte Zählung habe in einer Stunde so fast 180 Menschen auf dem Fahrrad und 70 auf Rollern gezählt, und das Ansprechen führe zu Reaktionen von Ignoranz über schnippische Kommentare bis hin zu Beschimpfungen. Die Anwohnerschaft fühle sich in der Sache im Stich gelassen. Radio Tonkuhle hat Anfragen zum Thema an die beteiligten Akteure gestellt. Von der EFI heißt es, man werde gegenüber der mit der Baustelleneinrichtung beauftragten Firma darauf drängen, dass das Fahren auf den Gehwegen durch Barken erschwert wird. Offensichtlich würden diese Barken bisher häufig von den Fahrrad- und Rollerfahrern beiseite geräumt. Die Gartenstraße ist als Fahrradstraße eine wichtige Verbindung zwischen Hauptbahnhof und Südstadt. Offiziell wird der Radverkehr wegen der auf ein Jahr angesetzten Bauarbeiten derzeit über die Zingel umgeleitet. Auf der L460 am Hildesheimer Wald ist am Mittwochnachmittag ein Motorradfahrer mit einem Wildschwein kollidiert. Wie die Polizei mitteilt, lief das Tier südlich des Boschwerks plötzlich über die Straße und der 22 Jahre alte Mann aus Hannover konnte den Zusammenstoß trotz sofortiger Bremsung nicht mehr verhindern. Er wurde auf die Straße geschleudert und dabei leicht verletzt, sodass eine ambulante Versorgung vor Ort ausreichend war. Das Wildschwein dagegen verendete vor Ort. Nach der Premiere im letzten Jahr gibt es am 26. September eine zweite Ausgabe der Andreasturm-Challenge. Wie das Hildesheim Marketing mitteilt, ist ab diesem Samstag die Anmeldung dazu möglich. Bei der Andreasturm-Challenge geht es darum, die 364 Stufen bis zur Aussichtsplattform im Wettlauf gegen die Zeit zu erklimmen. Dabei gibt es verschiedene Altersklassen und in diesem Jahr erstmals auch zwei Sonderwertungen. Die Sportler-Challenge richtet sich an Leistungs- und Vereinssportlerinnen und Sportler und die Blaulicht-Challenge an Menschen im Hilfs- und Rettungsdienst, wie etwa bei Feuerwehr, Polizei oder THW. Die Teilnehmenden hier starten mit mindestens 10 Kilogramm Zusatzgewicht. Rund um die Aktion ist ein Rahmenprogramm geplant und für die Teilnehmenden gibt es eine Urkunde und für die ersten drei Plätze jeder Kategorie auch Preise. Die Teilnahmezahl ist begrenzt. Sie finden den Link zur Anmeldung und zu weiteren Informationen auf tonkuhle.de.
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2: Die Temperaturen, gemessen von den Tonkuhle-Wetterpartnern um 6:30. Das sind in Hildesheim-Sarstedt, den Gelbe-Fächelde und in Hasum momentan überall 16 Grad. Die Vorhersage. Also wir gehen zumindest nicht auf die 40-Grad-Marke zu. Wir bleiben sogar knapp unter der 30er-Marke. 28 Grad, 29 Grad, das ist das Maximum. Es gibt einen Mix aus Sonnenschein und Wolken. Es scheint sich wirklich so 50-50 einzubegeln ungefähr. Zum Abend hin, da klärt es wahrscheinlich auf. Der Wind kann durchaus ein bisschen frischer heute unterwegs sein. Nachts kühlt es sich dann runter auf 16 Grad. Die weiteren Aussichten. Danach liegen die Tiefstwerte erstmal so um die 12 Grad. Das wird dann mehr im Verlauf der nächsten Woche. Erstmal ein Blick aufs Wochenende oder auch dann zum Start in die kommenden Woche am Montag. Weiterhin eine Sonne-Wolken-Mischung. Tendenz zur Sonne aber. Das kann man durchaus sagen, wenn wir uns die kommenden Tage anschauen. Und die Höchstwerte? 25 Grad am Samstag. Bisschen mehr am Sonntag, Montag und Dienstag, da dürften 30 Grad wieder drin sein. Es bleibt erstmal trocken, der Wind hält sich auch alles in allem zurück. Ich gebe zu, es gibt heute am späteren Abend eine ganz kleine Regenwahrscheinlichkeit. Es sieht aber eher danach aus, dass wir dann eher am Montagabend wieder ein bisschen was kriegen könnten. Aber wenn, dann wird das nicht viel. Soweit die Meldungen.
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2: 6 Uhr und 37 Minuten. Nichts auf der Verkehrskarte, schon mal gut. Einige Fahrtausfälle beim SVHI, das ist jetzt weniger gut, aber wahrscheinlich schon etwas, das Sie einkalkulieren. Auf der Linie 2 geht's los ab dem Nachmittag, auf der Linie 5 ab dem Mittag, auf der Linie 4 ab der nächsten Stunde. Den ersten Ausfall, den wir haben, ist die 4 ab Hauptbahnhof, die um 7.38 Uhr fahren würde. Danach dann auch erst wieder ab der 8 Uhr Stunde. Das ist im Vergleich zu gestern schon ein Fortschritt, würde ich sagen. Aber dennoch, bitte schauen Sie nach. Für die 2, für die 4, für die 5. Alles steht auf der svhi-hildesheim.de-Page. Und falls sich da was ändern sollte, falls es ein Update gibt, hören Sie das zumindest im Laufe dieses Morgens bei mir. Ich wünsche eine gute Fahrt. Was Sie ebenfalls hören, Tipps für heute, morgen und übermorgen in Sachen Veranstaltungen.

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1: mit Marie Jeske. Es ist wieder soweit. Die Fredener Musiktage stehen an. Unter dem Motto Let's Dance, lass uns tanzen, geht es heute ab 18 Uhr in der Zehnscheune los mit dem Komponisten Carrie Turner. Der Eintritt ist frei. Und falls Sie es heute nicht schaffen sollten, keine Sorge. Das Festival geht noch bis zum 9. August. Weitere Programmpunkte finden Sie im Internet unter fredner-musiktage.de. Zur selben Zeit gibt's ein Konzert für alle, die vielleicht ein wenig mehr mit Pop, Rock und Punk anfangen können. Die Instability Group spielt in der Kulturfabrik Lösicke ihre Songs bei freiem Eintritt. Bekommen Sie bei dem ganzen Sommermusikprogramm Lust, selbst zu musizieren? Dann sind Sie bei der Open Stage mit Markus bestimmt gut aufgehoben. Bringen Sie Ihre eigenen Instrumente mit und zeigen Sie, was Sie können. Der Eintritt ist frei im TAF Hildesheim. Noch nicht genug von dem Musikangebot heute? Dann schauen Sie beim Marktplatz Musikfestival vorbei. Heute ab 20.15 Uhr gibt's Hip-Hop und Instruments. Jeder ist willkommen, der Eintritt ist frei. Das waren einige Veranstaltungstipps. Weitere gibt's im Internet unter stadtmagazin-public.de.
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2: Und gleich noch ein paar Tipps für Samstag und Sonntag.

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1: Mit Alexander Polikowski. Die Samstagmittagsmusik im Dom hat morgen Besuch aus Oberwesel. Regionalkantor Lukas Stollhoff haut ab mittags in die Orgeltasten.

0: Bach, Schumann, aber auch bekannte Pop- und Rock-Songs gibt es in seiner Reihe Porpenpipes. Stollhof wurde mehrfach ausgezeichnet und ist langjähriger Hochschuldozent in Sachen Orgelspiel. Die Samstagmittagsmusik. Morgen ab 11:45 im Mariendom. Ganz andere Musik bringt morgen Abend die Kulturfabrik Löseke zum Besten. Und zum Beben. Beim Super Jam. Laut Ankündigung die größte Hip-Hop-Veranstaltung des Jahres in der Region. Da treten mehrere Rapper ans Mikro. Die tragen kreative Namen wie Retro Gott oder Hulk Hoden und sind teils sehr etabliert in der Szene. Dazu gibt es Gegrilltes. Beginn ist ab 17 Uhr auf der Außenbühne der KUFA. Der Eintritt zum Hip-Hop Super Jam kostet im Vorverkauf 15 Euro und morgen an der Abendkasse 20 Euro. Unter dem Motto Folk im Park treten morgen in Bad Salzdetfurt The Hoochigans auf. Die Band aus Hannover steht seit Jahren für eine tanzbare Mischung aus Pop-Rock, Irish Folk und Rockklassikern. Um 19.30 Uhr legen sie los und schon ab 17 Uhr beginnt das Warm-up mit dem irischen Musiker Steve Casey. Der spielt eigene Songs und Coverversionen. Folk im Park, morgen im Kurpark von Bad Salzdetfurt. Und wir beschließen mit zwei Hinweisen auf laufende Festivals. Die Marktplatz-Musiktage in Hildesheim gehen weiter, beziehungsweise das Marktplatz-Musikfestival. Morgen gibt's ab 17.30 Uhr Brazil Jazz mit Tudo Azul und danach Latin Beats mit Pfeiler. Und am Sonntag tritt um 20.15 Uhr der Soulsänger Karl Frierson auf. Den kennen Sie vielleicht von The Voice of Germany. Und weiter südlich, im Kreisgebiet, laufen die Fredener Musiktage. Morgen ab 19 Uhr mit Camerata Frieden und am Sonntag ab 17 Uhr mit Apollo's Cabinet. Beides in der 10-Scheune. Tickets kosten zwischen 15 und 28 Euro. Alles weitere steht online auf fredener-musiktage.de. Soweit. Ein paar Tipps fürs Wochenende. Weitere finden Sie online auf stadtmagazin-public.de.
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0: Je nachdem, wo man unterwegs ist an diesem Wochenende, dürfte es voll und verstaut werden, im wahrsten Sinne des Wortes. Denn gerade dann in den südlichen Bundesländern, wenn dann auch die Urlaubszeit beginnt, kann das voll werden auf den Straßen. Vielleicht haben Sie das aber auch alles schon hinter sich, haben sich im Laufe des Julis was gegönnt. Aber vielleicht ist ja für Sie der August der endlich wegfahren Monat. Ich weiß es nicht, aber ich weiß zumindest, dass wir jetzt uns noch einmal mit Urlaubsgedanken beschäftigen. Aber dann kommt Robert Rathke sowieso auf was anderes zu sprechen. Ihn haben wir auch die Woche sprechen gehört in unseren Kurzandachten. Er ist Vikar in der Lamberti-Gemeinde.
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2: Dies ist die letzte Andacht in unserer Reihe zur Urlaubszeit. Ein Buch gehört für viele zum Urlaub einfach dazu. Manche nehmen einen dicken Roman mit, andere ein Krimi oder ein schmales Taschenbuch. Endlich ist Zeit, sich in eine Geschichte zu vertiefen. Seite für Seite öffnet sich eine andere Welt und manchmal merkt man, diese Geschichte erzählt auch etwas über mich. Es gibt Bücher, die wir nach der letzten Seite zuklappen und schnell wieder vergessen. Und es gibt andere, die uns noch länger begleiten. Ein Satz bleibt hängen. Eine Figur macht uns Mut. Eine Geschichte verändert unseren Blick auf das Leben. Auch die Bibel ist so ein Buch. Eigentlich ist sie sogar eine ganze Bibliothek voller Geschichten. Von Menschen, die gezweifelt haben und trotzdem weitergegangen sind. Von Menschen, die gescheitert sind und neu anfangen durften. Und von einem Gott, der seine Menschen nie aus den Augen verliert. Vielleicht ist die Urlaubszeit eine gute Gelegenheit, nicht nur neue Geschichten zu lesen, sondern auch die eigenen manchmal anzuschauen. Was war in den vergangenen Monaten wichtig? Welche Kapitel waren schwer? Und welche Momente waren voller Freude? Vielleicht entdecken Sie dabei, mein Leben ist noch nicht fertig erzählt. Gott schreibt weiter, mit Hoffnung, mit Geduld und mit Liebe. Ich wünsche Ihnen in diesen Sommertagen gute Geschichten, solche, die unterhalten und solche, die das Herz berühren und die Zuversicht, dass auch in Ihrem Leben noch viele gute Seiten darauf warten, aufgeschlagen zu werden. Amen.

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1: Um 7 Uhr mit Martin Wilhelmi. In Hamburg liegt die neue Sternbrücke in ihrer endgültigen Position. In der Nacht gelang es, die mehr als 100 Meter lange Konstruktion wie geplant auf den Brückenköpfen abzusetzen. Aus der NDR-Nachrichtenredaktion Sören Harms.
2: Für die Ingenieure war es Zentimeterarbeit, für tausende Schaulustige ein Happening an einem lauen Sommerabend in Hamburg. Sie verfolgten, wie sich der 3700 Tonnen schwere Stahlkoloss langsam mitten durch das Wohngebiet im Stadtteil Altona schob. Links und rechts blieb zu Balkonen und Dachtraufen zum Teil kaum ein Meter Platz. Spontanen Applaus erhielt die Projektleiterin der Deutschen Bahn, Jana Wittmeier, als sie eigenhändig die Absperrungen öffnete, damit die Menge für einen besseren Blick nachströmen konnte. Mit dem Einhub der Brücke ist eine der logistisch aufwendigsten Operationen der deutschen Nachkriegsgeschichte geglückt. Jetzt am Wochenende wird die Sternbrücke fest verschraubt und in einigen Wochen sollen dann über sie täglich rund 1000 Züge rollen.
1: US-Präsident Trump hat ein Abkommen zur Entwaffnung der islamistischen Hamas im Gazastreifen verkündet. Der von ihm ins Leben gerufene Friedensrat habe eine entsprechende Vereinbarung erzielt, teilte Trump auf seiner Online-Plattform Truth Social mit. Aus Washington, Nina Barth.
3: Kurz nach der Ankündigung teilte Trumps umstrittener Friedensrat auf X mit, unter Vermittlung Ägyptens, Katars, der Türkei und der USA habe sich die Hamas zum ersten Mal offiziell zu einem umsetzbaren Plan verpflichtet, auf alle ihre Waffen zu verzichten. Dem werde ein israelischer Rückzug aus Gaza folgen. Bisher ist aber unklar, ob die Vereinbarung tatsächlich Bestand haben wird. Unterschiedliche Medien berichten, ranghohe Hamas-Funktionäre hätten die Einigung ihnen gegenüber bestätigt. Aber offizielle Reaktionen der Hamas oder aus Israel gibt es bisher nicht. Seit Wochen laufen in Ägypten Verhandlungen, um die zweite Phase des von den USA vermittelten Waffenruheabkommens zwischen Israel und der Hamas umzusetzen. Zuletzt hieß es, es seien Fortschritte erzielt worden, aber Israel sei skeptisch.
1: Verbraucher haben von heute an europaweit mehr Rechte bei kaputten Elektrogeräten. Hersteller etwa von Waschmaschinen, Kühlschränken und Smartphones sind nun verpflichtet, die Geräte zu reparieren. Was das genau bedeutet, erklärt Levin Salamon aus der ARD-Verbraucherredaktion.
4: Bisher ist es ja so, dass man auf jedes neue Elektrogerät pauschal 2 Jahre gesetzliche Gewährleistung hat. Wenn in der Zeit ein Mangel auftritt, kriegt man im Zweifelsfalle per Gesetz einfach ein neues. Ab sofort soll man aber selbst entscheiden. Wenn man den Defekt gezielt ausbessern lassen will, anstatt einfach was Neues zu nehmen, dann muss die Reparatur auch möglich sein. Und nicht nur das, wer sein bisheriges Gerät reparieren lässt, bekommt dann nochmal 12 Monate mehr Gewährleistung. Quasi als Belohnung, dass man es nicht einfach hat wegschmeißen lassen.
1: Griechenland und die Türkei kämpfen weiterhin gegen schwere Waldbrände. Auf der griechischen Insel Kreta fachen Winde die Flammen immer wieder an. Dies erschwert laut Behörden die Löscharbeiten. Bereits am Mittwoch kamen bei den Bränden 3 Feuerwehrleute ums Leben. 4 weitere wurden verletzt. Auch im Süden und Westen der Türkei gibt es zahlreiche Feuer. In Frankreich und in Spanien konnten derweil zehntausende Menschen wieder nach Hause zurückkehren. Nach dem Anschlag auf den CSD in Berlin findet das World Pride Festival in Amsterdam derzeit unter massiven Sicherheitsvorkehrungen statt. Das gilt auch für den Höhepunkt der Veranstaltung, die geplante Bootsparade am morgigen Sonnabend. Aus Brüssel, Niklas Fortmann.
5: Über 80 Boote sollen bunt dekoriert durch die berühmten Amsterdamer Grachten fahren. Lesben, Schwule und andere queere Menschen demonstrieren damit für Sichtbarkeit und für queere Rechte. Die Demo ist in diesem Jahr zum ersten Mal Teil der World Pride. Sie gilt als das größte internationale Event für queere Menschen und findet alle 1 bis 2 Jahre an einem anderen Ort statt. Nach den World Prides in Sydney und Washington werden auch in Amsterdam dieses Jahr hunderttausende Besucher erwartet. Auch die Sicherheit der Besucher spielt in diesem Jahr eine besondere Rolle. Nach dem mutmaßlich islamistischen Terroranschlag auf den CSD in Berlin vor einer Woche hat die Bürgermeisterin von Amsterdam eine sichere Pride versprochen. Die Vorkehrungen bei der Pride seien ohnehin hoch, trotzdem sollen, wenn nötig, weitere Sicherheitsmaßnahmen getroffen werden.
1: Das waren die Nachrichten. Das Wetter in Norddeutschland, heiter bis wolkig, meist trocken. Im Verlauf vereinzelt Schauer und Gewitter bei Höchsttemperaturen von 17 Grad in Niebüll und bis 30 Grad in Nordheim. Morgen mal Sonne, mal Wolken, nur selten Schauer oder Gewitter. Die Höchstwerte dann 20 bis 26 Grad. Am Sonntag sonnig, aber auch einige Schauer, 21 bis 30 Grad. Am Montag Sonne und Wolken im Wechsel, vereinzelt Schauer und Gewitter bei dann 22 bis 31 Grad. Die Zeit, es ist 7.05 Uhr.
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6: Mit Felix Oehlmann. Auch dieses Jahr gibt es in Hildesheim die sogenannte Sommerhilfe für Menschen ohne feste Bleibe. Sie erhalten an verschiedenen Ausgabestellen und von den Streetworkern kleine Beutel, die unter anderem Sonnenschutz, eine Trinkflasche, Medikamente und einen Ratgeber für heiße Tage enthalten. An solchen Tagen sind außerdem neben der Unterkunft am Langen Garten auch die vier Kirchen St. Andreas, Godehard, Lamberti und Michael. Schutzräume. In der Gartenstraße gibt es Ärger über den Roller- und Fahrradverkehr. Wie eine Anwohnerin gegenüber Tonkuhle sagte, würden viele Menschen auf Rollern oder Rädern von der derzeit gesperrten Fahrbahn mit kaum oder unverminderter Geschwindigkeit auf die Gehwege ausweichen. Das Ansprechen dieser Menschen führe zu Reaktionen von Ignoranz über schnippische Kommentare bis hin zu Beschimpfungen. Auf der L460 am Hildesheimer Wald ist am Mittwochnachmittag ein Motorradfahrer mit einem Wildschwein kollidiert. Das Tier lief südlich des Boschwerks plötzlich über die Straße und der 22-Jährige konnte den Zusammenstoß nicht mehr verhindern. Er wurde auf die Straße geschleudert und leicht verletzt. Das Wildschwein verendete vor Ort.
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7: 7 Minuten nach 7 und nichts auf der Karte. Das ist gut. Was die Ausfälle betrifft beim SVHI, da geht das traurige Kapitel weiter, dass Krankmeldungen dafür sorgen, dass weiterhin Fahrten ausfallen. Auf der Linie 4 kommt es jetzt heute zur ersten nicht angebotenen Fahrt. Die 4, die um 7.38 Uhr ab Hauptbahnhof fahren würde, tut das nicht. Der nächste Ausfall ist dann erst 4 in Gegenrichtung ab Südfriedhof um 7:45 Uhr. Sonst dann ab dem Mittag kommen noch Ausfälle auf der 5 und ab Nachmittag Ausfälle auf der Linie 2. Und ansonsten ist die 4 da wieder ziemlich konstant dabei. Das ist zuletzt auch die Linie gewesen, wo am meisten ausgefallen ist. So auch heute. Also 2, 4 und 5 sind heute betroffen. Schauen Sie bitte auf der SVHI-Homepage vorbei. Für den Fall der Fälle. Dass Sie da nicht eine unangenehme Überraschung erleben. Ich denke aber mal, die meisten werden sich schon darauf eingenordet haben und planen entsprechend. Hoffe ich. Wenn nicht, fangen Sie bitte heute damit an. Und schauen Sie dann auch gerade, wenn man am Samstag dann halt gratis Bus fahren kann in der Stadt, ob dann überhaupt der entsprechende Bus fährt, den Sie bräuchten. Ich drücke auf jeden Fall allen die Daumen für eine gute Fahrt und eine, die dann auch von A nach B einen führt.
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7: Mit Alexander Polikowski. Die angesprochene Sommerhilfe, die Meldung bei uns auf der Homepage hat noch weitere Infos, was man zum Beispiel tun kann, wenn man eine hilflos wirkende obdachlose Person zum Beispiel auf der Straße begegnet oder sieht. Wie soll man sich dann am besten verhalten? Danke an alle, die das vielleicht auch schon mal in ihrem Leben gemacht haben und einfach gecheckt haben, hey, ist da eine Möglichkeit, dass ich helfen kann? Dafür Dankeschön und die Hitze meldet sich bestimmt bald oder eher früher als später wieder zurück.

Die Reihe hat sicherlich nicht mehr das Standing, das sie früher hatte. Dennoch ist der Tatort immer noch eine durchaus auch zu Recht kultige Marke im deutschen TV. Das ja schon seit vielen, vielen Jahrzehnten. Im Tatort zu ermitteln ist ja auch immer noch so eine Art, ich sag mal, Ritterschlag irgendwie für deutsche Schauspielenden. Und jemand, der sich da in der letzten Zeit auch wirklich sehr etabliert hat, in diesem Jahrtausend, in insgesamt 44 Tatortfällen, das musste ich auch erstmal nachlesen, 44 Tatorte mit Axel Milberg als Klaus Borowski in Kiel. Milberg selber hat sich dafür eingesetzt, dass seine Heimatstadt Tatort wieder werden darf. Und Axel Milberg feiert heute seinen 70. Geburtstag. Ein Schauspieler, der auch seit den 1990er Jahren nicht mehr wegzudenken ist aus dem deutschen Kino und TV. Ein seiner früheren Filme und übrigens auch der erste Film mit Franka Potente kann man sich aktuell in der, ich meine, es war die ARD-Mediathek anschauen, nach 5 im Urwald. Und ansonsten gibt's viel von ihm. Schalten Sie wahrscheinlich einfach irgendwann mal einen Fernseher ein und dann wird schon irgendwas mit Axel Milberg laufen. Zu seinem 70. erwähne ich einfach mal, dass man auch mehrere von seinen Borowski-Tatorten sich das auf jeden Fall in der ARD-Mediathek anschauen kann. Darunter auch Teil 2 und 3 der Fälle mit dem stillen Gast, gespielt von Theaterstar Lars Eidinger als Psychopath. Und auch Borowskis letzten Fall, das Haupt der Medusa. Damit hat der Kommissar dann endgültig den Ruhestand begonnen. Letztes Jahr tatsächlich erst im März, da lief der 44. und letzte Borowski-Tatort. Das ist so ein Psychothriller geworden, hat mir ganz gut gefallen. Auch wieder stark besetzt und auch wieder gut gespielt von Axel Milberg. Alles Gute zum 70. auch wenn du das jetzt nicht hören kannst. Aber als deines Geburtstagsständchen gibt's die Tatortmusik von Klaus Doldinger. Und ja, die bricht jetzt nicht nach ein paar Sekunden ab. Wir hören das Stück jetzt mal komplett.

0: Vom Berliner Untergrund ins idyllische Derneburg. Das passt auf Hans-Jürgen Schmeikal. Der ist ein ehemaliger Schwarzbrenner, hat dann Architektur studiert und sich dann der Malerei gewidmet und wurde zu einer lokalen Prominenz in Holle. Diesen Sonntag werden zwei Ausstellungen im Stammelbach-Speicher in der Galerie am Hauptbahnhof eröffnet. Darunter eine, die Schmeikals Lebenswerk abbildet. 85 Jahre Hans im Bilde. Silas Wieprecht hat sich unterhalten mit dem amtierenden Kurator dieser Ausstellung und natürlich auch mit dem Künstler selbst.
1: Wer sitzt mir denn hier gegenüber?
2: Ich bin Martin Gansko, lange Zeit Leiter des Kulturzentrums im Glashaus und in dieser Funktion heute Kurator für die Ausstellung von Hans-Jürgen Schmeikal im Stammelbach-Speicher.
1: Und Hans-Jürgen Schmeikal, der sitzt hier auch neben mir und er ist letztendlich derjenige, um den es jetzt tatsächlich geht. Der Titel der Ausstellung lautet 85 Jahre Hans im Bilde. Das hier sind ganz, ganz viele Bilder, die jetzt über die letzten Jahrzehnte entstanden sind und sich natürlich auch untereinander jeweils unterscheiden. Wann hast du angefangen, Bilder zu malen? Was war dafür ausschlaggebend?
3: Richtig, Initialzündung in Serie zu gehen, war die Unterwelt von Berlin. Aber während meines Studiums in Hannover, ich habe Architektur studiert, hatte ich einen Professor und der sagte beim dritten Mal, als ich bei ihm malen lernte, das war damals Architektur ein Beikurs, sagte er direkt mir ins Gesicht, du bist kein Architekt, du bist Maler. Und das war sowas wie ein Schicksalsspruch, da hat es richtig bei mir geklingelt und deswegen habe ich mich eigentlich von da an darauf vorbereitet, im Bilde zu erscheinen.
1: Und einige Zeit nach der Berliner Unterwelt ging es dann nach Holle, wo ihr euch kennengelernt habt. Ein Künstler kann ja immer sehr viel über seine eigenen Werke sagen, aber du begleitest Hans-Jürgen jetzt schon seit langer Zeit und kennst seine Bilder in- und auswendig, wirkte zumindest ebenso. Kannst du uns vielleicht einen Überblick geben, was einen hier in der Ausstellung erwartet? Was sind Gefühle oder Eindrücke, die einem vermittelt werden, wenn man durch diese Tür tritt?
2: Ja, natürlich ist das ein Überblick über seine gesamte Schaffenszeit von Anfang bis heute. Wir haben das letzte Bild, was er gemalt hat, zeigen wir mit eins der ersten, die er gemalt hat. Dazwischen ist viel Entwicklung, auch im Malstil. Aber es gibt Dinge, die sich immer durchziehen. Das ist, dass er, Hans-Jürgen, malt keine Themen, nichts Äußerliches, er malt keine Landschaften, er malt keine Porträts, er malt keine Gegenständlichkeit, sondern er malt immer sein Innenleben anhand von äußeren, von Gestalten, von Farben. Und es gibt so ein typisches Motiv, wo der Tiermensch gezeigt wird, wo das Tierische mit dem Menschlichen zusammenkommt. Es gibt Bilder, in denen das Tierische so groß ist, dass man Angst kriegt und denkt, so, jetzt bin ich dem ausgeliefert. Es gibt Bilder, in denen das in einem vollkommenen Gleichgewicht ist. Und das ist ja auch das Ausstellungsplakat, das den Cinco zeigt, wo ein Mensch-Tier im Gleichgewicht ist, wo also die animalischen und die menschlichen Kräfte zusammenkommen. Wirken, weder das eine noch das andere dominiert. Das ist ein Thema von ihm.
1: Auf einigen Bildern kann man auch so ganz vage humanoide Figuren erkennen, die einen Bogen falsch rum in der Hand halten. Welche Bedeutung hat dieses Motiv?
3: Das ist ein Symbol für meine innere Haltung überhaupt. Eine Waffe ist immer nach außen gerichtet. Also fange ich bei mir innen an, also gucke ich in mich, denn was da im Universum gilt, gilt ja für mich genauso. Und genau das darf ich jetzt schrittweise nach innen fühlend, entfaltend entdecken. Das ist bis zum Tod ganz sicher mein Thema Nummer eins. Und jetzt bin ich schon einmal mit der Kettensäge aufgesägt. Also ich kenne den Tod schon von vielen Varianten her. Und ich habe ihn auch auf LSD erlebt. Also ich kenne den spirituellen Tod genauso wie den physischen. Habe ich gespürt, gerochen, geahnt.
2: Die Bilder von Hans-Jürgen lassen einen nicht unberührt. Wenn einen die Bilder noch begleiten danach, wenn man draußen ist, wenn man wiederkommt, wenn es im Bauch rummelt und rumort, wenn man in eine Diskussion kommt, dann haben wir das Ziel mit dieser Ausstellung erreicht. Also Leute in aller Form zu berühren, sie nicht, es ist das Gegenteil von beliebig. So, und das steckt an.
1: Wenn man 85 Jahre Hans im Bilde ansehen möchte, kann man das jetzt im Stammelbach-Speicher tun. Gibt es noch etwas, das man wissen sollte, bevor man sich auf den Weg hierher macht?
2: Der Eintritt ist frei, das Wetter ist schön, es kommen viele Menschen, es ist ein Ort der Begegnung. Wir halten eine schöne, oder ich halte eine Einführungsrede in das Werk von Hans-Jürgen. Es gibt Getränke, es gibt Wein, es gibt Brezeln. Es wird ein herrlicher Sonntagmorgen.
1: Gibt es noch letzte Worte, die der Künstler selbst an sein Publikum richten möchte?
3: Ja, die zentrale Botschaft ist für mich und für jeden: Werde, was du bist.
0: 85 Jahre Hans im Bilde. Diese Ausstellung sowie die Fotoausstellung Waiting for Something geht beides diesen Sonntag um 11.15 Uhr an den Start. In der Galerie am Stammelbachspeicher. 11.15 Uhr ist Eröffnung. Weitere Info gibt's auf galerie-im-stammelbachspeicher.de.

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1: Um 7:30 mit Felix Oehlmann. Die Schlagzeilen: Sommerhilfe für Menschen ohne Wohnung läuft. Gartenstraßenanwohner beschweren sich über Zweiradverkehr auf den Fußwegen. Motorradfahrer kollidiert am Hildesheimer Wald mit Wildschwein und Abriss des Mechthildenheims hat begonnen. Die Meldungen im Einzelnen. Auch dieses Jahr gibt es in Hildesheim die sogenannte Sommerhilfe für Menschen ohne feste Bleibe. An verschiedenen Ausgabestellen sowie von den städtischen Streetworkern können diese Menschen kleine Beutel bzw. Rucksäcke erhalten, die unter anderem Sonnenschutz, eine Trinkflasche und Medikamente sowie einen Ratgeber für heiße Tage enthalten, teilt die Stadt mit. Dies werde finanziell von der Johanneshof-Stiftung unterstützt und man kooperiere mit der Herberge zur Heimat, dem Diakonischen Werk Hannover, dem Malteser Hilfsdienst, der Bahnhofsmission, der Vinzenzpforte und den Innenstadtkirchen. Die vier Kirchen St. Andreas, Godehard, Lamberti und Michaelis seien bei großer Hitze auch Schutzräume neben der Unterkunft am Langen Garten. Das ehrenamtliche Medimobil der Malteser versorge obdachlose Menschen darüber hinaus medizinisch, so die Stadt. Sie ruft außerdem dazu auf, Betroffenen zu helfen, wenn diese es benötigen. Wenn man jemanden in einer bedenklich scheinenden Situation auffinde, sollte man diese Person ansprechen und wirke sie hilflos, sollte die Polizei oder der Rettungsdienst informiert werden. Der Streetwork der Stadt ist unter der Hildesheimer Nummer 301-4242 erreichbar oder unter der E-Mail-Adresse wohnungslosenhilfe@stadt-hildesheim.de. In der Gartenstraße gibt es Ärger über den Roller- und Fahrradverkehr. Wie eine Anwohnerin gegenüber Tonkuhle sagte, würden derzeit viele Menschen auf Rollern oder Rädern von der derzeit gesperrten Fahrbahn mit kaum oder unverminderter Geschwindigkeit auf die Gehwege ausweichen. Eine von der Nachbarschaft durchgeführte Zählung habe in einer Stunde so fast 180 Menschen auf dem Fahrrad und 70 auf Rollern gezählt und das Ansprechen führe zu Reaktionen von Ignoranz über schnippische Kommentare bis hin zu Beschimpfungen. Die Anwohnerschaft fühle sich in der Sache im Stich gelassen. Radio Tonkuhle hat Anfragen zum Thema an die beteiligten Akteure gestellt. Von der EFI heißt es, man werde gegenüber der mit der Baustelleneinrichtung beauftragten Firma darauf drängen, dass das Fahren auf den Gehwegen durch Barken erschwert wird. Offensichtlich würden diese Barken bisher häufig von den Fahrrad- und Rollerfahrern beiseite geräumt. Die Gartenstraße ist als Fahrradstraße eine wichtige Verbindung zwischen Hauptbahnhof und Südstadt. Offiziell wird der Radverkehr wegen der auf ein Jahr angesetzten Bauarbeiten derzeit über die Zingel umgeleitet. Auf der L460 am Hildesheimer Wald ist am Mittwochnachmittag ein Motorradfahrer mit einem Wildschwein kollidiert. Wie die Polizei mitteilt, lief das Tier südlich des Boschwerks plötzlich über die Straße und der 22 Jahre alte Mann aus Hannover konnte den Zusammenstoß trotz sofortiger Bremsung nicht mehr verhindern. Er wurde auf die Straße geschleudert und dabei leicht verletzt, sodass eine ambulante Versorgung vor Ort ausreichend war. Das Wildschwein dagegen verendete vor Ort. Am Brühl in der Hildesheimer Neustadt hat der Abriss des früheren Mädchenwohnheims Mechthildenheim begonnen. Dies geschieht nach dem Abbau des Dachs und der Entkernung des Gebäudes. Der Abriss ist Teil eines auf mehrere Jahre angelegten Bauvorhabens für die drei weiterführenden Schulen in katholischer Trägerschaft und soll noch in den Sommerferien abgeschlossen werden. Danach soll dort ein Neubau für die unteren Jahrgänge entstehen. Das Bistum hat für die Baumaßnahmen am Brühl 28,3 Millionen Euro bereitgestellt. Die Straße ist vor Ort bereits seit einigen Wochen für den Fahrzeugverkehr gesperrt.
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2: Die Temperaturen, gemessen von den Tonkuhle-Wetterpartnern um 7:30. Das sind jetzt in Hildesheim, Saarstedt, den Gelbe, Vechelde und in Hasum überall 18 Grad. Die Vorhersage, zumindest diese massive Hitze, liegt jetzt hinter uns bei einem Mix aus Sonnenschein und Wolken. Es scheint recht 50-50-mäßig tatsächlich sich aufzuteilen heute. Bekommen wir maximal 29 Grad. 28, 29 Grad, da ungefähr bewegen wir uns. Der Wind ist teilweise schon ein bisschen frischer bzw. böiger unterwegs. Regnen soll es nicht. Es gibt eine leichte Wahrscheinlichkeit, dass dann so am späteren Abend, 20 Uhr so in dem Dreh, dass da vielleicht ein bisschen was durchzieht in der Region. Ansonsten geht es dann nachts runter auf 16 Grad. Die weiteren Aussichten, die Nächte auf Sonntag und Montag sind dann noch ein bisschen kühler, um die 12 Grad. Und tagsüber werden wir uns auf jeden Fall bei einem Sonne-Wolken-Mix-Tendenz zur Sonne allerdings bewegen, was jetzt das Wochenende betrifft. Temperaturen im mittleren und oberen 20er-Segment, so 25, 26, 27 Grad, das bekommen wir. Montag wird dann wieder die 30er-Marke geknackt. Ungefähr da geht's dann auch weiter. Und weiter geht's auch mit diesem Mix aus Sonnenschein und Wolken. In der kommenden Woche dann wahrscheinlich aber tatsächlich Tendenz zur Sonne. Weiterer Regen könnte am Dienstag oder Mittwoch auf uns warten. Und ja, auch wenn es dann teilweise wieder an der 30er-Marke kratzt, ist zumindest nichts, was an der 40er-Marke kratzt. Das ist schon mal beruhigend. Soweit die Meldungen.
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2: 7 Uhr und 37 Minuten. Keine aktuelle Verkehrsmeldung, aber wenn ich jetzt auf die Fahrtausfälle schaue, die uns heute beim SVHI erwarten, dann sehe ich wieder einiges. Also tatsächlich für diese Stunde etwas, was jetzt ansteht, um 7.38 Uhr. Das ist der erste Ausfall heute auf der Linie 4. Ab Hauptbahnhof fährt sie nicht in 30 Sekunden, wie sie es getan hätte. Ansonsten geht es erst in der nächsten Stunde weiter. 4 ab Südfriedhofen 8.15 Uhr, Ausfall 8.38 Uhr vom Hauptbahnhof, ebenfalls Ausfall. Die 4 zieht sich wieder durch die Morgenstunden bis in den Abend rein. Auf der Linie 5, da geht es ab der Mittagszeit los und auf der Linie 2 ab dem späteren Nachmittag. 2, 4, 5 heute die betroffenen Buslinien. Aktueller Stand zumindest. Wie auch immer Sie an Ihr Ziel kommen, vielleicht sind Sie gerade unterwegs. Ich hoffe, das klappt entspannt. Ich hoffe, das läuft bzw. fährt und Sie kommen alle gut durch.

Okay, Liedermacher David Lübcke nimmt das hier durchaus aufs Korn, dass man sich da ausruht auf der sogenannten deutschen Restanständigkeit. Aber wo wir Anständigkeit gerade ansprechen, ich will ja auch auf die Gefahren jetzt borniert zu klingen. Wir hatten es ja gerade eben auch in den Nachrichten und prinzipiell kann ich es verstehen, wenn man mit dem Fahrrad oder mit dem Roller unterwegs ist und dann fährt man rein in die Gartenstraße, ne? Oh, Baustelle, aber hey, es gibt ja hier wirklich nur, es sind ja nur 100 Meter Fußweg, die man dann befahren würde mit Roller und Fahrrad. Aber, wie gerade in den Nachrichten gehört, für die Anwohnenden ist das wirklich nicht geil. Zumal, und das ist jetzt auch nicht ganz unwichtig, Kinder bis 10 Jahre, die dürfen auf einem Gehweg radeln bzw. fahren. Für alle

anderen ist das verboten. Das kann dann 55 Euro kosten. Wenn eine Gefährdung vorliegt oder man vielleicht sogar einen Unfall baut, dann darf man sogar bis zu 100 Euro blechen. Und die Polizei in Hildesheim hat ja schon gesagt, sie wird jetzt einen verstärkten Blick auf die Gartenstraße haben. Also, mal abgesehen davon von irgendwelchen Beleidigungen, rumpöbeln oder einfach sich wie ein Arschloch verhalten, wenn man darauf angesprochen wird, das ist sowieso ein No-Go und Scheiße. Das gerne vermeiden. Vielleicht sind aber einige einfach es nicht bewusst geworden, so nach dem Motto, hey, warte, ist doch eine Fahrradstraße, da kann ich doch durchfahren. Ja, auf der Straße, aber nicht auf dem Gehweg. Also, entweder absteigen und schieben oder, das ist ja auch dann die offizielle Umleitung für den Radverkehr und auch Rollerverkehr, während dieser Bauarbeiten in der Gartenstraße, einfach über die Zingel fahren und die Gartenstraße komplett meiden, wenn man es ein bisschen eiliger hat. Wäre doch schön, wenn sich da alle dran halten.

ganz kleine Info nur für den morgigen Samstag. Der Wochenmarkt in Hildesheim, der kann nicht stattfinden. Also nicht auf dem Hildesheimer Marktplatz, denn da läuft ja seit gestern das Marktplatz Musikfestival. Also wird der Markt einfach auf den Andreasplatz verlegt. Nur, dass Sie Bescheid wissen und sich da nicht wundern. Und zum Marktplatz Musikfestival, da gibt's noch Infos in der nächsten Stunde in unseren Veranstaltungshinweisen.

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1: Um 8 Uhr mit Martin Wilhelmi. US-Präsident Trump hat ein Abkommen zur Entwaffnung der islamistischen Hamas im Gazastreifen verkündet. Der von ihm ins Leben gerufene Friedensrat habe eine entsprechende Vereinbarung erzielt, teilte Trump auf seiner Plattform Truth Social mit. Aus Washington Nina Barth.
2: Kurz nach der Ankündigung teilte Trumps umstrittener Friedensrat auf X mit, unter Vermittlung Ägyptens, Katars, der Türkei und der USA habe sich die Hamas zum ersten Mal offiziell zu einem umsetzbaren Plan verpflichtet, auf alle ihre Waffen zu verzichten. Dem werde ein israelischer Rückzug aus Gaza folgen. Bisher ist aber unklar, ob die Vereinbarung tatsächlich Bestand haben wird. Unterschiedliche Medien berichten, ranghohe Hamas-Funktionäre hätten die Einigung ihnen gegenüber bestätigt. Aber offizielle Reaktionen der Hamas oder aus Israel gibt es bisher nicht. Seit Wochen laufen in Ägypten Verhandlungen, um die zweite Phase des von den USA vermittelten Waffenruheabkommens zwischen Israel und der Hamas umzusetzen. Zuletzt hieß es, es seien Fortschritte erzielt worden, aber Israel sei skeptisch.
1: Verbraucher haben von heute an europaweit mehr Rechte bei kaputten Elektrogeräten. Hersteller etwa von Waschmaschinen sind nun verpflichtet, die Geräte zu reparieren. Was das genau bedeutet, erklärt Levin Salamon aus der ARD-Verbraucherredaktion.
3: Bisher ist es ja so, dass man auf jedes neue Elektrogerät pauschal 2 Jahre gesetzliche Gewährleistung hat. Wenn in der Zeit ein Mangel auftritt, kriegt man im Zweifelsfalle per Gesetz einfach ein neues. Ab sofort soll man aber selbst entscheiden. Wenn man den Defekt gezielt ausbessern lassen will, anstatt einfach was Neues zu nehmen, dann muss die Reparatur auch möglich sein. Und nicht nur das, wer sein bisheriges Gerät reparieren lässt, bekommt dann nochmal 12 Monate mehr Gewährleistung. Quasi als Belohnung, dass man es nicht einfach hat wegschmeißen lassen.
1: Griechenland und die Türkei kämpfen weiter gegen schwere Waldbrände. Auf der griechischen Insel Kreta fachen Winde die Flammen immer wieder an. Das erschwert laut Behörden die Löscharbeiten. Auch im Süden und Westen der Türkei gibt es zahlreiche Feuer. In Frankreich und in Spanien konnten derweil zehntausende Menschen wieder nach Hause zurückkehren. In Hamburg ist das Megabauprojekt Sternbrücke so gut wie fertig. In einer spektakulären Nachtaktion wurde sie von Spezialfirmen auf die Brückenköpfe gelegt. Für Bahn-Projektleiterin Jana Wittmeier ist damit eines der kompliziertesten Projekte fast vor dem Abschluss.
4: Die Motoren sind gerade ausgegangen hinter mir. Die Brücke ist in ihrer Endlage angekommen. In der Lage, in der Höhe wird sie noch jetzt abgesenkt, abgestapelt, Stück für Stück. Ich freue mich, dass alles reibungslos geklappt hat und wir wie geplant um 3 Uhr, ist es ein bisschen davor, angekommen sind am Kreuzungsbereich.
1: Und Bilder und Videos von dem spektakulären Transport finden Sie auf ndr.de. Nach der Ankunft von tausenden Migranten in der spanischen Nordafrika-Exklave Ceuta hat die Regierung in Madrid zur Unterstützung der örtlichen Polizei das Militär geschickt. Bei dem Versuch, die Grenze zu überqueren, kamen Behörden zufolge offenbar 9 Menschen ums Leben. Die Menschen schwimmen Berichten zufolge von Marokko aus los. Stefan Ehlert aus Rabat zu den Hintergründen.
5: Also wir haben es eindeutig mit einem Social-Media-Phänomen zu tun. Es hat sich herumgesprochen, dass der spanische Oberstgerichtshof entschieden hat, wenn man schwimmend aufgegriffen wird auf hoher See im Wasser, dann kann man nicht einfach direkt zurückgewiesen werden, abgeschoben werden, sondern durchläuft ein normales Aufnahmeverfahren, gewinnt Zeit in Ceuta, um dann vielleicht auf diese Art und Weise regulär in die EU zu gelangen. Das ist der Hintergrund, warum Hunderte und man schätzt bis zu 2000 Menschen in den letzten Tagen und Wochen versucht haben, diese etwa 4-stündige Strecke schwimmend zurückzulegen. Nicht ganz ohne Hilfsmittel, mit Neoprenanzügen, mit Schwimmreifen, Autoreifen, was auch immer. Ich habe gehört, manche können noch nicht mal schwimmen.
1: Das US-amerikanische KI-Unternehmen Anthropic hat einen Zwischenfall mit einer künstlichen Intelligenz gemeldet. Sie drang demnach in Testläufen ungeplant in Computersysteme von 3 Unternehmen ein. Weder die Betroffenen noch Anthropic hätten dies bemerkt. Aufgefallen sei das erst bei einer nachträglichen Überprüfung von Testläufen. Vor einigen Wochen hatte sich bereits eine KI von OpenAI eigenständig Zugang zum Internet verschafft und war in Computersysteme einer Firma eingedrungen. Das waren die Nachrichten. Das Wetter in Norddeutschland: heiter bis wolkig, meist trocken, später einige Schauer und vor allem in Niedersachsen Gewitter. Höchsttemperaturen 17 Grad in Niebüll bis 30 Grad in Nordheim. Morgen Sonne und Wolken, nur noch vereinzelt Schauer oder Gewitter, die Höchstwerte dann 20 bis 26 Grad. Am Sonntag sonnig, aber auch einige Schauer bei 21 bis 30 Grad. Montag Sonne und Wolken im Wechsel. Es ist 8.05 Uhr.
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6: Mit Felix Oehlmann. Auch dieses Jahr gibt es in Hildesheim die sogenannte Sommerhilfe für Menschen ohne feste Bleibe. Sie erhalten an verschiedenen Ausgabestellen und von den Streetworkern kleine Beutel, die unter anderem Sonnenschutz, eine Trinkflasche, Medikamente und einen Ratgeber für heiße Tage enthalten. An solchen Tagen sind außerdem neben der Unterkunft am Langen Garten auch die vier Kirchen St. Andreas, Godehard, Lamberti und Michael. Schutzräume. In der Gartenstraße gibt es Ärger über den Roller- und Fahrradverkehr. Wie eine Anwohnerin gegenüber Tonkuhle sagte, würden viele Menschen auf Rollern oder Rädern von der derzeit gesperrten Fahrbahn mit kaum oder unverminderter Geschwindigkeit auf die Gehwege ausweichen. Das Ansprechen dieser Menschen führe zu Reaktionen von Ignoranz über schnippische Kommentare bis hin zu Beschimpfungen. Auf der L460 am Hildesheimer Wald ist am Mittwochnachmittag ein Motorradfahrer mit einem Wildschwein kollidiert. Das Tier lief südlich des Boschwerks plötzlich über die Straße und der 22-Jährige konnte den Zusammenstoß nicht mehr verhindern. Er wurde auf die Straße geschleudert und leicht verletzt. Das Wildschwein verendete vor Ort.
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7: Also bislang scheinen ja alle ganz vorsichtig zu fahren. Also jetzt nicht unbedingt diejenigen, die da mit Rad oder Roller auf der Gartenstraße unterwegs sind. Aber jetzt um 8:07 Uhr liegt mir weiterhin nichts vor auf der Verkehrskarte. Aber es liegen halt noch weiter Ausfälle vor beim SVHI. In dieser Stunde ist das die 4, die um 8.15 Uhr ab Südfriedhof fährt. Die fällt aus, genauso wie die in der Gegenrichtung, die 4 ab 8.38 Uhr ab Hauptbahnhof. Das ist für diese Stunde aber das Einzige, was ausfällt. Die 4 wird uns denn sich noch weiter Probleme bereiten heute bis in den Abend. Ab dem Mittag geht es dann mit der Linie 5 los und die Linie 2, da haben wir drei Ausfälle ab dem späten Nachmittag. 2, 4 und 5 heute betroffen. Steht auf svhi-hildesheim.de auch nochmal alles zum Nachlesen. Stand aktuell zumindest sieht das so aus und hoffen wir mal, dass da nicht noch mehr dazu kommt und mal gucken, wie lange ich das noch hier jeden Morgen durchgeben muss und wie oft sie dann vielleicht noch auf irgendwelche Busse verzichten müssen wegen Krankmeldungen. Ich drücke auf jeden Fall die Daumen für eine gute Fahrt, wenn sie denn passieren darf.
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7: Mit Alexander Polikowski. Die gerade angesprochene Firma Anthropic, die hat sich eigentlich auch immer sehr als Verfechter verkauft. Verfechter einer verantwortungsvollen KI-Entwicklung. Na, schauen wir doch mal, wie viele Einzelfälle wir da noch haben. Oder hatten.

Mein Vater war still, wütend, verschlossen. Darum halte ich es so. Ich drücke alles aus, was da ist. Ich will alles rauslassen, hat Glenn Hansard mal in einem Interview gesagt. Er ist aufgewachsen in einfachen Verhältnissen. Sein Umfeld in einem Vorort von Dublin ist geprägt worden von Gewalt, auch von Alkoholmissbrauch, den er mitbekommen hat. Was ihn gerettet hat, wie er ebenfalls in einem Interview mal gesagt hat, oder ehrlich gesagt auch in mehreren Interviews, ist seine große Liebe zur Musik. Er hat in jungen Jahren schon Bob Dylan entdeckt oder Joni Mitchell. Und dann ist Glenn Hansard selber zu einer Institution geworden für die Musik auf der grünen Insel. Er hat 1990 die Band The Frames gegründet, die dann in der irischen Indie- und Folkrock-Szene wirklich große Wellen geschlagen hat. Und Glenn Hansard ist jetzt im Alter von nur 56 Jahren gestorben, bei einem Motorradunfall in der Nacht zum Mittwoch im Raum Dublin. Ging gestern durch die Medien. Dieser Name, Glenn Hansard, wird Ihnen vielleicht gar nichts sagen. Und sein Film Once ist hierzulande auch, glaube ich, immer noch ein großer Geheimtipp. Aber angesichts seines Todes möchte ich Ihnen diesen Film gerne ans Herz legen. Once erzählt eine Geschichte, er hat da selber auch von sich selber viel eingebaut in diese Rolle. Er spielt einen Straßenmusiker, genau wie Hansard selber viel als Straßenmusiker unterwegs gewesen ist. Und er lernt eine tschechische Pianistin kennen und lieben und die beiden nehmen zusammen eine Demo-CD auf. Und das ist recht minimalistisch erzählt, einfach so ein Film aus Großbritannien. Kriegen ja meistens wirklich immer so diese schöne Mischung aus ein bisschen Humor, aber auch ein bisschen Tragik und Ernsthaftigkeit immer in so eine gute Mischung hin. Das schafft auch Once, der das Ganze dann aber auch tatsächlich, ja gut, Dublin, Irland, aber es ist so diese spezifische Art von Film, die mich persönlich auch immer sehr abholt und Once hat auch so ziemlich alle Leute abgeholt, die ihn gesehen haben. Und für einen der Songs, nämlich Falling Slowly, den Glenn Hansard zusammen dann mit seiner Schauspielkollegin und Gesangskollegin Marketa Irglova zum Besten gibt, gab es dann auch einen Oscar. Once kann man sich tatsächlich gratis auf YouTube anschauen. Sowohl auf Deutsch als auch auf Englisch. Die Sache ist, der ist tatsächlich gar nicht so leicht zu finden, wenn man einfach nur auf YouTube jetzt Once eingibt, Film oder ganzer Film, geht tatsächlich nicht. Ich habe ein bisschen geschaut, auch wenn man den Kanal jetzt selber anklickt, kann man auch jetzt nicht unbedingt danach suchen. Darum machen Sie es sich einfach. Ich habe tatsächlich bei den KollegInnen von filmstarts.de diesen Link gefunden. Also wer diesen wirklich schönen, kleinen, großen Film sehen möchte, vielleicht ja auch am Wochenende angesichts des Todes von Glenn Hansard, um den auch vielleicht mal kennenzulernen, seine Musik besser kennenzulernen, suchen Sie einfach mal nach Filmstarts und Glenn Hansard. Dann gibt es den entsprechenden Artikel, dann gibt es einen Nachruf auf ihn und dann finden Sie auch den Link zum kompletten Film Once, aktuell kostenlos auf YouTube. Rest in Peace. Und hier jetzt Mr. Hansard und Marketa Irglova mit Falling Slowly, dem Oscar-prämierten Song aus dem Once-Soundtrack.

0: Kunst in Hildesheim kann man an ganz vielen Orten, an ganz vielen Ecken entdecken. Einer, der sorgt schon seit vielen, vielen Jahren für Ausstellungen, die auch immer wieder Kunstinteressierte für lau dorthin ziehen. Und trotzdem ist die Galerie im Stammelbach-Speicher immer noch so eine Art Geheimtipp. Oder viele Leute bekommen das nur so am Rande mit. Falls Sie diese Galerie für sich jetzt, Klammer auf, endlich, Klammer zu, mal entdecken möchten, zwei vielseitige Ausstellungen, die laden ab Sonntag neu dazu ein, dies zu tun. Ein Einblick von einem Künstler-Duo hinter der einen Hälfte dieser beiden Ausstellungen gibt uns jetzt das Interview, das meine Kollegin Marie Jeske geführt hat.
1: Wir stehen jetzt hier gerade vor der Tür, denn drinnen wird fleißig eure Galerie aufgebaut. Um etwas über euch zu erfahren, würde ich mich freuen, wenn ihr euch erst einmal vorstellen könntet und erzählt, was ihr hier überhaupt macht.
2: Ja, hallo, also ich bin Pepita, wir nennen uns Feli und Pepita, der steht neben mir, den seht ihr jetzt natürlich nicht. Wir sind ein Künstlerduo aus Köln und wir sind gerade in Hildesheim und bauen unsere Ausstellung auf, die am Sonntag eröffnet wird, die heißt Waiting for Something.
3: Genau, hallo, ich bin der Feli. Waiting for Something ist, wie gesagt, der Titel unserer Ausstellung. Wir alle warten auf irgendwas. Es geht um Jugend, den Übergang der Jugend ins Erwachsenenleben und auch um die Möglichkeiten, die sich auftun in der Zeit, in der noch nichts genau festgelegt ist.
1: Wie seid ihr darauf gekommen, die nächsten Tage hier auszustellen?
2: Wir sind dann über Instagram auf die Stammelbach-Galerie aufmerksam geworden, haben unsere Arbeiten hier hingeschickt und wurden ausgewählt. Und das freut uns sehr, weil das natürlich tolle große Räume sind, in denen wir jetzt ganz viele Arbeiten zeigen können, von Video über Foto und Texte und Objekte.
1: Was an eurer Ausstellung liegt euch am meisten am Herzen?
3: Wir würden uns sehr freuen, möglichst viele junge Besucher begrüßen zu dürfen auf der Ausstellung. Wir haben zum Beispiel auch Porträts von jungen Menschen gemacht, die sie auch interviewt zu ihren Positionen im Leben, zu dem, was sie vorhaben.
2: Die Fotografien und es gibt auch Zitate der jungen Menschen, wo es im Prinzip um Krieg, Klimakrise, Zukunft, im Prinzip um alles geht, was junge Menschen jetzt gerade so beschäftigt oder beschäftigt hat. Wir zeigen auch teilweise Arbeit aus unserer Arbeit von jungen Menschen während des Lockdowns. Ja, und ich würde sagen, wir freuen uns auf euch.
1: Was würdet ihr denn wollen, dass Besucherinnen und Besucher von eurer Ausstellung insbesondere mitnehmen?
3: Es könnte sein, dass sich die eine oder der andere inspiriert fühlen durch was die ausgestellten Exponate und jungen Menschen zu sagen haben.
2: Also der Mensch steht im Prinzip in unserer Ausstellung im Fokus. Wir möchten eigentlich über geografische Grenzen hinweg zeigen, wie man miteinander leben kann. Für uns ist der Austausch zwischen Jugendlichen halt auch besonders wichtig. Wir würden auch gerne zwei Jugendliche aus Hildesheim porträtieren und interviewen. Also ihr könnt auch gerne auf unserem Instagram-Kanal mal gucken, Feli und Pepita, was wir so machen. Dann könntet ihr euch sozusagen bei uns melden und wir würden Ende August euch dann in eurem Zimmer besuchen und euch fotografieren und interviewen.
1: Habt ihr sonst noch Pläne in der Zukunft, die ihr uns schon verraten könnt?
3: Es stehen zwei weitere Ausstellungen an für das kommende Jahr. Na, was ich sagen kann, ist, wir werden auf eine große Reise gehen bald und von dort sicher auch viel Inspiration und Material mitbringen, das wir dann verarbeiten werden.
2: Für uns ist auch wichtig, natürlich weiterhin mit jungen Menschen zu arbeiten. My Youth is our future. Für uns ist es halt wichtig, als Künstler zu zeigen, dass man sich halt mehr mit jungen Menschen beschäftigen sollte. Und ja, ich hoffe, dass viele kommen und sich auch inspiriert fühlen.
1: Wann und wo kann man euch denn besuchen und kostet der Eintritt etwas?
3: Der Eintritt ist frei. Der Stammelbach-Speicher in Hildesheim ist geöffnet samstags und sonntags von 12 bis 17 Uhr. Die Eröffnung der Ausstellung ist am Sonntag, am 2. August um 11 Uhr. Sind wir selbst vor Ort. Sehr schön, wenn ihr kommt und wir könnten uns dort unterhalten. Und die Ausstellung läuft bis zum 30. August und dann werden wir auch eine kleine Finissage feiern.
0: Ja, super, alles gesagt. Vielleicht noch, dass Feli und Pepita nicht die einzigen sind, die am Sonntag eine Ausstellung dort eröffnen. Dazu in der nächsten Stunde mehr. Und alle weiteren Infos stehen online auf, in einem Wort, galerie im Stammelbach-Speicher.de.

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1: Um 8:30 mit Felix Oehlmann. Die Schlagzeilen: Sommerhilfe für Menschen ohne Wohnung läuft. Gartenstraßenanwohner beschweren sich über Zweiradverkehr auf den Fußwegen. Motorradfahrer kollidiert am Hildesheimer Wald mit Wildschwein. Und Andreasturm-Challenge geht in die zweite Runde. Die Meldungen im Einzelnen. Auch dieses Jahr gibt es in Hildesheim die sogenannte Sommerhilfe für Menschen ohne feste Bleibe. An verschiedenen Ausgabestellen sowie von den städtischen Streetworkern können diese Menschen kleine Beutel bzw. Rucksäcke erhalten, die unter anderem Sonnenschutz, eine Trinkflasche und Medikamente sowie einen Ratgeber für heiße Tage enthalten, teilt die Stadt mit. Dies werde finanziell von der Johanneshof-Stiftung unterstützt und man kooperiere mit der Herberge zur Heimat, dem Diakonischen Werk Hannover, dem Malteser Hilfsdienst, der Bahnhofsmission, der Vinzenzpforte und den Innenstadtkirchen. Die vier Kirchen St. Andreas, Godehard, Lamberti und Michaelis seien bei großer Hitze auch Schutzräume neben der Unterkunft am Langen Garten. Das ehrenamtliche Medimobil der Malteser versorge obdachlose Menschen darüber hinaus medizinisch, so die Stadt. Sie ruft außerdem dazu auf, Betroffenen zu helfen, wenn diese es benötigen. Wenn man jemanden in einer bedenklich scheinenden Situation auffinde, sollte man diese Person ansprechen, und wirke sie hilflos, sollte die Polizei oder der Rettungsdienst informiert werden. Der Streetwork der Stadt ist unter der Hildesheimer Nummer 301-4242 erreichbar oder unter der E-Mail-Adresse wohnungslosenhilfe@stadt-hildesheim.de. In der Gartenstraße gibt es Ärger über den Roller- und Fahrradverkehr. Wie eine Anwohnerin gegenüber Tonkuhle sagte, würden derzeit viele Menschen auf Rollern oder Rädern von der derzeit gesperrten Fahrbahn mit kaum oder unverminderter Geschwindigkeit auf die Gehwege ausweichen. Eine von der Nachbarschaft durchgeführte Zählung habe in einer Stunde so fast 180 Menschen auf dem Fahrrad und 70 auf Rollern gezählt, und das Ansprechen führe zu Reaktionen von Ignoranz über schnippische Kommentare bis hin zu Beschimpfungen. Die Anwohnerschaft fühle sich in der Sache im Stich gelassen. Radio Tonkuhle hat Anfragen zum Thema an die beteiligten Akteure gestellt. Von der EFI heißt es, man werde gegenüber der mit der Baustelleneinrichtung beauftragten Firma darauf drängen, dass das Fahren auf den Gehwegen durch Barken erschwert wird. Offensichtlich würden diese Barken bisher häufig von den Fahrrad- und Rollerfahrern beiseite geräumt. Die Gartenstraße ist als Fahrradstraße eine wichtige Verbindung zwischen Hauptbahnhof und Südstadt. Offiziell wird der Radverkehr wegen der auf ein Jahr angesetzten Bauarbeiten derzeit über die Zingel umgeleitet. Auf der L460 am Hildesheimer Wald ist am Mittwochnachmittag ein Motorradfahrer mit einem Wildschwein kollidiert. Wie die Polizei mitteilt, lief das Tier südlich des Boschwerks plötzlich über die Straße und der 22 Jahre alte Mann aus Hannover konnte den Zusammenstoß trotz sofortiger Bremsung nicht mehr verhindern. Er wurde auf die Straße geschleudert und dabei leicht verletzt, sodass eine ambulante Versorgung vor Ort ausreichend war. Das Wildschwein dagegen verendete vor Ort. Nach der Premiere im letzten Jahr gibt es am 26. September eine zweite Ausgabe der Andreasturm-Challenge. Wie das Hildesheim Marketing mitteilt, ist ab diesem Samstag die Anmeldung dazu möglich. Bei der Andreasturm-Challenge geht es darum, die 364 Stufen bis zur Aussichtsplattform im Wettlauf gegen die Zeit zu erklimmen. Dabei gibt es verschiedene Altersklassen und in diesem Jahr erstmals auch zwei Sonderwertungen. Die Sportler-Challenge richtet sich an Leistungs- und Vereinssportlerinnen und Sportler und die Blaulicht-Challenge an Menschen im Hilfs- und Rettungsdienst, wie etwa bei Feuerwehr, Polizei oder THW. Die Teilnehmenden hier starten mit mindestens 10 Kilogramm Zusatzgewicht. Rund um die Aktion ist ein Rahmenprogramm geplant und für die Teilnehmenden gibt es eine Urkunde und für die ersten drei Plätze jeder Kategorie auch Preise. Die Teilnahmezahl ist begrenzt. Sie finden den Link zur Anmeldung und zu weiteren Informationen auf tonkuhle.de.
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2: Die Temperaturen, gemessen von den Tonkuhle-Wetterpartnern um 8:30. Da haben wir in Hildesheim-Sarstedt den gelbe Fächelde und in Hasum überall gerade 19 Grad. Die Vorhersage. Die üble Hitze und auch teils Unwetter liegt hinter uns erstmal. Ich hoffe, das haben Sie alles gut überstanden gestern. Heute gibt es einen Mix aus Sonnenschein und Wolken. Tendenz zur Wolke voraussichtlich, aber die Sonne kämpft sich so spätestens am späten Nachmittag zum Abend hin durchaus ein bisschen mehr Platz frei am Himmel. Der Wind kann durchaus böig unterwegs sein und 29 Grad ist heute das absolute Maximum. Das ist ja schon etwas, wo man sich im Vergleich drüber freuen darf. Nachts geht's runter auf 15 Grad. Die weiteren Aussichten so um die 12 Grad liegen dann die kommenden Tiefstwerte. Zumindest bis die kommende Woche dann ein bisschen laufen darf. Und dann aber erstmal am Wochenende wieder Sonne-Wolken-Gemisch. Aber dann Tendenz auf jeden Fall zur Sonne. Temperaturen befinden sich so im mittleren 20er-Segment. So 24, 25 Grad. Am Montag wird wieder die 30er-Marke geknackt. Ungefähr da werden wir uns dann wahrscheinlich auch die kommenden Tage in der nächsten Woche befinden. Vielleicht auch noch ein bisschen mehr, das soll dann aber auch im Laufe der Woche runtergehen. Warten wir mal ab. Es sieht auf jeden Fall nicht nach Regen aus. Auch der Wind hält sich dann ab morgen zurück. Soweit die Meldungen.
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2: 8 Uhr und 37 Minuten. Toll. Ein ganzer Morgen, ohne dass ich hier eine einzige, ich sag mal, richtige Verkehrsmeldung habe. Aber natürlich habe ich weiterhin Fahrtausfälle beim SVHI. Etwas, das Sie wahrscheinlich von sich aus immer checken, aber einfach als zusätzliche Serviceleistung. Es betrifft heute die Linien 2 und 4 und 5, was jetzt die Personalausfälle betrifft wegen Krankmeldungen. Bei der 2 geht es erst im Laufe des Nachmittags los, bei der 5 erst zum Mittag. Die 4. 8 Uhr 38, also in 2 Sekunden. Würde eigentlich eine 4 abfahren ab Hauptbahnhof, das tut sie nicht. Der nächste Ausfall ist dann um 9.15 Uhr, die 4 ab Südfriedhof. 9.38 Uhr, 4 ab Hauptbahnhof ist dann die folgende und so weiter. Und so zieht sich das dann auch auf dieser Linie bis in den Abend. Bitte auf der SVI-Homepage checken. Ich kann mich nur wiederholen. Ich weiß, ich klinge wie eine Schallplatte, die hängt und hängt und immer wieder. Aber ich gebe zumindest immer andere Fahrtausfälle durch. Aber ja. Wir drücken alle die Daumen, dass sich das demnächst beruhigen möge und dass alle fit genug sind, wieder um Bus zu fahren. Ich drücke auf jeden Fall Ihnen allen die Daumen, die unterwegs sind, dass Sie gut und sicher ins Ziel kommen.

0: mit Marie Jeske. Es ist wieder soweit. Die Fredner Musiktage stehen an. Unter dem Motto Let's Dance, lass uns tanzen, geht es heute ab 18 Uhr in der Zehnscheune los mit dem Komponisten Kerry Turner. Der Eintritt ist frei. Und falls Sie es heute nicht schaffen sollten, keine Sorge. Das Festival geht noch bis zum 9. August. Weitere Programmpunkte finden Sie im Internet unter fredner-musiktage.de. Zur selben Zeit gibt's ein Konzert für alle, die vielleicht ein wenig mehr mit Pop, Rock und Punk anfangen können. Die Instability Group spielt in der Kulturfabrik Lösicke ihre Songs bei freiem Eintritt. Bekommen Sie bei dem ganzen Sommermusikprogramm Lust, selbst zu musizieren? Dann sind Sie bei der Open Stage mit Markus bestimmt gut aufgehoben. Bringen Sie Ihre eigenen Instrumente mit und zeigen Sie, was Sie können. Der Eintritt ist frei im TAF Hildesheim. Noch nicht genug von dem Musikangebot heute? Dann schauen Sie beim Marktplatz Musikfestival vorbei. Heute ab 20.15 Uhr gibt's Hip-Hop und Instruments. Jeder ist willkommen, der Eintritt ist frei. Das waren einige Veranstaltungstipps. Weitere gibt's im Internet unter stadtmagazin-public.de.
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2: Diese Band hier kommt aus Schweden, ist musikalisch eher lateinamerikanisch unterwegs und am Wochenende auch live in der Region zu erleben. Taucht unter anderem in unseren Tipps fürs restliche Wochenende auf. Die gibt es gleich und hier schon mal ein Höreindruck von Pfeiler.

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1: Mit Alexander Polikowski. Die Samstagmittagsmusik im Dom hat morgen Besuch aus Oberwesel. Regionalkantor Lukas Stollhoff haut ab mittags in die Orgeltasten. Bach, Schumann, aber auch bekannte Pop- und Rocksongs gibt es in seiner Reihe Porpen Pipes. Stollhoff wurde mehrfach ausgezeichnet und ist langjähriger Hochschuldozent in Sachen Orgelspiel. Die Samstagmittagsmusik. Morgen ab 11:45 im Mariendom. Ganz andere Musik bringt morgen Abend die Kulturfabrik Lösicke zum Beben. Beim Super Jam. Laut Ankündigung die größte Hip-Hop-Veranstaltung des Jahres in der Region. Da treten mehrere Rapper ans Mikro. Die tragen kreative Namen wie Retro Gott oder Hulk Hoden und sind teils sehr etabliert in der Szene. Dazu gibt es Gegrilltes. Beginn ist ab 17 Uhr auf der Außenbühne der KUFA. Der Eintritt zum Hip-Hop-Super-Jam kostet im Vorverkauf 15 Euro und morgen an der Abendkasse 20 Euro. Unter dem Motto Folk im Park treten morgen in Bad Salzdetfurt The Hoochigans auf. Die Band aus Hannover steht seit Jahren für eine tanzbare Mischung aus Irish Folk und Rockklassikern. Um 19.30 Uhr legen sie los und schon ab 17 Uhr beginnt das Warm-up mit dem irischen Musiker Steve Casey. Der spielt eigene Songs und Coverversionen. Folk im Park, morgen im Kurpark von Bad Salzdetfurt. Und wir beschließen mit zwei Hinweisen auf laufende Festivals. Die Marktplatz-Musiktage in Hildesheim gehen weiter, beziehungsweise das Marktplatz-Musikfestival. Morgen gibt's ab 17.30 Uhr Brazil Jazz mit Tudo Azul und danach Latin Beats mit Faela. Und am Sonntag tritt um 20.15 Uhr der Soulsänger Karl Frierson auf. Den kennen Sie vielleicht von The Voice of Germany. Und weiter südlich im Kreisgebiet laufen die Fredener Musiktage. Morgen ab 19 Uhr mit Camerata Frieden und am Sonntag ab 17 Uhr mit Apollos Cabinet. Beides in der 10-Scheune. Tickets kosten zwischen 15 und 28 Euro. Alles weitere steht online auf fredener-musiktage.de. Soweit. Ein paar Tipps fürs Wochenende. Weitere finden Sie online auf stadtmagazin-public.de.
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Wir beschließen den Ton coole Morgen für heute, kurz vor neun. Das heißt, es ist noch eine ganze Menge Freitag übrig und dann steht für Sie ein hoffentlich entspanntes Wochenende an. Da drücke ich Ihnen die Daumen für. Mein Name ist Alexander Plikowski. Machen Sie es gut. Ja.

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1: Um 9 Uhr mit Milat Kupay. Die FIFA will an ihren umstrittenen Investorenplänen rund um die Fußball-WM festhalten. Der Weltverband hat am Morgen eine Erklärung veröffentlicht, als Reaktion auf den angedrohten WM-Boykott aus Europa. Aus der NDR-Nachrichtenredaktion Thomas Kuhlmann.
2: Die FIFA habe die Kritik zur Kenntnis genommen und respektiere, dass es Bedenken gebe. Beim Plan, die Rechte an der WM teilweise zu verkaufen, will sie aber bleiben. Das sei ein demokratischer Prozess, schreibt die FIFA. Schuld an der Aufregung sei auch eine angeblich fehlerhafte Berichterstattung in den Medien. Und, Zitat FIFA, niemand verkauft den Fußball. Genau daran gibt es aber immer mehr Zweifel. Die UEFA droht mit WM-Boykotten. Auch der Kontinentalverband CONCACAF, unter anderem mit USA und Mexiko, stellt sich gegen Infantino. Zusammen wären das aber nur 90 Nein-Stimmen. 106 wären nötig, um einen WM-Verkauf wirklich aufzuhalten. Und der Kommerzialisierungskurs hat auch Unterstützer im Weltfußball. Die Afrikanische Fußballunion hat ihre Mitglieder aufgerufen, den Investorenplan zu prüfen.
1: Nach der Ankunft von tausenden Migranten in der spanischen Nordafrika-Exklave Ceuta hat die Regierung in Madrid zur Unterstützung der örtlichen Polizei das Militär geschickt. Bei dem Versuch, die Grenze zu überqueren, kamen Behörden zufolge offenbar mindestens 16 Menschen ums Leben. Die Menschen schwimmen Berichten zufolge von Marokko aus los. Stefan Ehlert aus Rabat zu den Hintergründen.
3: Also wir haben es eindeutig mit einem Social-Media-Phänomen zu tun. Es hat sich herumgesprochen, dass der spanische Oberstgerichtshof entschieden hat, wenn man schwimmend aufgegriffen wird auf hoher See im Wasser, dann kann man nicht einfach direkt zurückgewiesen werden, abgeschoben werden, sondern durchläuft ein normales Aufnahmeverfahren, gewinnt Zeit in Ceuta, um dann vielleicht auf diese Art und Weise regulär in die EU zu gelangen. Das ist der Hintergrund, warum Hunderte und man schätzt bis zu 2000 Menschen in den letzten Tagen und Wochen versucht haben, diese etwa vierstündige Strecke schwimmend zurückzulegen. Nicht ganz ohne Hilfsmittel, mit Neoprenanzügen, mit Schwimmreifen, Autoreifen, was auch immer. Ich habe gehört, manche können noch nicht mal schwimmen.
1: US-Präsident Trump behauptet, er habe eine Einigung im Konflikt um den Gazastreifen erzielt. Demnach soll die Terrorgruppe Hamas entwaffnet werden und Israel seine Truppen abziehen. Jedoch haben weder die Hamas noch Israel offiziell zugestimmt. Aus Kairo Moritz Behrendt.
4: Die Vereinbarung sieht einen Fahrplan zur Abgabe aller Waffen in den Händen der Hamas und anderer Milizen im Gazastreifen vor. Darauf soll schrittweise der Rückzug israelischer Truppen aus den noch von ihnen kontrollierten Gebieten des Gazastreifens folgen. Die Waffen sollen an ein nationales palästinensisches Komitee übergeben werden. Diese Technokratenregierung ist jedoch bislang noch nicht im Gazastreifen. Sie soll künftig die zivile Verwaltung übernehmen, unterstützt von Soldaten einer internationalen Stabilisierungstruppe. In den kommenden 2 Wochen soll ein genauer Zeitplan für die Entwaffnung erarbeitet werden. Gegenüber Nachrichtenagenturen bestätigten hochrangige Hamas-Vertreter die Einigung. Ein offizielles Statement der militanten Gruppierung gibt es jedoch noch nicht. Israel war an den Verhandlungen nicht direkt beteiligt. Ob die Regierung Netanyahu dem vorliegenden Fahrplan zustimmt, gilt als unsicher.
1: Das US-amerikanische KI-Unternehmen Anthropic hat einen Zwischenfall mit einer künstlichen Intelligenz gemeldet. Sie drang demnach in Testläufen ungeplant in Computersysteme von 3 Unternehmen ein. Weder die Betroffenen noch Anthropic hätten das bemerkt. Aufgefallen sei das erst bei einer nachträglichen Überprüfung von Testläufen. Vor einigen Wochen hatte sich bereits eine KI von OpenAI eigenständig Zugang zum Internet verschafft und war in Computersysteme einer Firma eingedrungen. Unwetter haben gestern Abend im Norden zahlreiche Schäden verursacht. Im mittleren Niedersachsen, in Lauenburg und in Mecklenburg warf der Sturm viele Bäume um. Nördlich von Celle erreichte er Orkanstärke. Hier wurden 148 Kilometer pro Stunde gemessen. Im Landkreis Uelzen wurde an der Bahnstraße eine Oberleitung beschädigt. Deswegen fallen wohl bis zum Mittag Regionalzüge aus. Durch Starkregen kam in der Grafschaft Bentheim ein Transporter von der Fahrbahn ab und kippte um. Die 20-jährige Fahrerin wurde schwer verletzt. In Hannover wurde ein Open-Air-Konzert abgesagt. Das Maschseefest begann verspätet. Und auch heute muss der Norden lokal mit Schauern, Hagel und kräftigen Gewittern rechnen. Das waren die Nachrichten. Das Wetter in Norddeutschland, heiter bis wolkig, meist trocken, später einige Schauer und vor allem in Niedersachsen Gewitter, maximal 17 Grad in Niebüll bis 30 Grad in Nordheim. Morgen Sonne und Wolken, nur noch vereinzelt Schauer oder Gewitter, Höchstwerte 20 bis 26 Grad. Am Sonntag sonnig, aber auch einige Schauer, 21 bis 30 Grad und am Montag Sonne und Wolken im Wechsel, vereinzelt wieder Schauer und Gewitter bei 22 bis 31 Grad. Es ist 9.05 Uhr.
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5: mit Felix Oehlmann. Auch dieses Jahr gibt es in Hildesheim die sogenannte Sommerhilfe für Menschen ohne feste Bleibe. Sie erhalten an verschiedenen Ausgabestellen und von den Streetworkern kleine Beutel, die unter anderem Sonnenschutz, eine Trinkflasche, Medikamente und einen Ratgeber für heiße Tage enthalten. An solchen Tagen sind außerdem neben der Unterkunft am Langen Garten auch die vier Kirchen St. Andreas, Godehard, Lamberti und Michael. Schutzräume. In der Gartenstraße gibt es Ärger über den Roller- und Fahrradverkehr. Wie eine Anwohnerin gegenüber Tonkuhle sagte, würden viele Menschen auf Rollern oder Rädern von der derzeit gesperrten Fahrbahn mit kaum oder unverminderter Geschwindigkeit auf die Gehwege ausweichen. Das Ansprechen dieser Menschen führe zu Reaktionen von Ignoranz über schnippische Kommentare bis hin zu Beschimpfungen. Auf der L460 am Hildesheimer Wald ist am Mittwochnachmittag ein Motorradfahrer mit einem Wildschwein kollidiert. Das Tier lief südlich des Boschwerks plötzlich über die Straße und der 22-Jährige konnte den Zusammenstoß nicht mehr verhindern. Er wurde auf die Straße geschleudert und leicht verletzt. Das Wildschwein verendete vor Ort.
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0: Vom Berliner Untergrund ins idyllische Derneburg. Das passt auf Hans-Jürgen Schmeikal. Der ist ein ehemaliger Schwarzbrenner, hat dann Architektur studiert und sich dann der Malerei gewidmet und wurde zu einer lokalen Prominenz in Holle. Diesen Sonntag werden zwei Ausstellungen im Stammelbach-Speicher in der Galerie am Hauptbahnhof eröffnet. Darunter eine, die Schmeikals Lebenswerk abbildet. 85 Jahre Hans im Bilde. Silas Wieprecht hat sich unterhalten mit dem amtierenden Kurator dieser Ausstellung und natürlich auch mit dem Künstler selbst.
1: Wer sitzt mir denn hier gegenüber?
2: Ich bin Martin Gansko, lange Zeit Leiter des Kulturzentrums im Glashaus und in dieser Funktion heute Kurator für die Ausstellung von Hans-Jürgen Schmeikal im Stammelbach-Speicher.
1: Und Hans-Jürgen Schmeikal, der sitzt hier auch neben mir und er ist letztendlich derjenige, um den es jetzt tatsächlich geht. Der Titel der Ausstellung lautet 85 Jahre Hans im Bilde. Das hier sind ganz, ganz viele Bilder, die jetzt über die letzten Jahrzehnte entstanden sind und sich natürlich auch untereinander jeweils unterscheiden. Wann hast du angefangen, Bilder zu malen? Was war dafür ausschlaggebend?
3: Richtig, Initialzündung in Serie zu gehen, war die Unterwelt von Berlin. Aber während meines Studiums in Hannover, ich habe Architektur studiert, hatte ich einen Professor und der sagte beim dritten Mal, als ich bei ihm malen lernte, das war damals Architektur ein Beikurs, sagte er direkt mir ins Gesicht, du bist kein Architekt, du bist Maler. Und das war sowas wie ein Schicksalsspruch, da hat es richtig bei mir geklingelt und deswegen habe ich mich eigentlich von da an darauf vorbereitet, im Bilde zu erscheinen.
1: Und einige Zeit nach der Berliner Unterwelt ging es dann nach Holle, wo ihr euch kennengelernt habt. Ein Künstler kann ja immer sehr viel über seine eigenen Werke sagen, aber du begleitest Hans-Jürgen jetzt schon seit langer Zeit und kennst seine Bilder in- und auswendig, wirkte zumindest ebenso. Kannst du uns vielleicht einen Überblick geben, was einen hier in der Ausstellung erwartet? Was sind Gefühle oder Eindrücke, die einem vermittelt werden, wenn man durch diese Tür tritt?
2: Ja, natürlich ist das ein Überblick über seine gesamte Schaffenszeit von Anfang bis heute. Wir haben das letzte Bild, was er gemalt hat, zeigen wir mit eins der ersten, die er gemalt hat. Dazwischen ist viel Entwicklung, auch im Malstil. Aber es gibt Dinge, die sich immer durchziehen. Das ist, dass er, Hans-Jürgen, malt keine Themen, nichts Äußerliches, er malt keine Landschaften, er malt keine Porträts, er malt keine Gegenständlichkeit, sondern er malt immer sein Innenleben anhand von äußeren, von Gestalten, von Farben. Und es gibt so ein typisches Motiv, wo der Tiermensch gezeigt wird, wo das Tierische mit dem Menschlichen zusammenkommt. Es gibt Bilder, in denen das Tierische so groß ist, dass man Angst kriegt und denkt, so, jetzt bin ich dem ausgeliefert. Es gibt Bilder, in denen das in einem vollkommenen Gleichgewicht ist. Und das ist ja auch das Ausstellungsplakat, das den Cinco zeigt, wo ein Mensch-Tier im Gleichgewicht ist, wo also die animalischen und die menschlichen Kräfte zusammenkommen. Wirken, weder das eine noch das andere dominiert. Das ist ein Thema von ihm.
1: Auf einigen Bildern kann man auch so ganz vage humanoide Figuren erkennen, die einen Bogen falsch rum in der Hand halten. Welche Bedeutung hat dieses Motiv?
3: Das ist ein Symbol für meine innere Haltung überhaupt. Eine Waffe ist immer nach außen gerichtet. Also fange ich bei mir innen an, also gucke ich in mich, denn was da im Universum gilt, gilt ja für mich genauso. Und genau das darf ich jetzt schrittweise nach innen fühlend, entfaltend entdecken. Das ist bis zum Tod ganz sicher mein Thema Nummer eins. Und jetzt bin ich schon einmal mit der Kettensäge aufgesägt. Also ich kenne den Tod schon von vielen Varianten her. Und ich habe ihn auch auf LSD erlebt. Also ich kenne den spirituellen Tod genauso wie den physischen. Habe ich gespürt, gerochen, geahnt.
2: Die Bilder von Hans-Jürgen lassen einen nicht unberührt. Wenn einen die Bilder noch begleiten danach, wenn man draußen ist, wenn man wiederkommt, wenn es im Bauch rummelt und rumort, wenn man in eine Diskussion kommt, dann haben wir das Ziel mit dieser Ausstellung erreicht. Also Leute in aller Form zu berühren, sie nicht, es ist das Gegenteil von beliebig. So, und das steckt an.
1: Wenn man 85 Jahre Hans im Bilde ansehen möchte, kann man das jetzt im Stammelbach-Speicher tun. Gibt es noch etwas, das man wissen sollte, bevor man sich auf den Weg hierher macht?
2: Der Eintritt ist frei, das Wetter ist schön, es kommen viele Menschen, es ist ein Ort der Begegnung. Wir halten eine schöne, oder ich halte eine Einführungsrede in das Werk von Hans-Jürgen. Es gibt Getränke, es gibt Wein, es gibt Brezeln. Es wird ein herrlicher Sonntagmorgen.
1: Gibt es noch letzte Worte, die der Künstler selbst an sein Publikum richten möchte?
3: Ja, die zentrale Botschaft ist für mich und für jeden: Werde, was du bist.
0: 85 Jahre Hans im Bilde. Diese Ausstellung sowie die Fotoausstellung Waiting for Something geht beides diesen Sonntag um 11.15 Uhr an den Start. In der Galerie am Stammelbachspeicher. 11.15 Uhr ist Eröffnung. Weitere Info gibt's auf galerieimstammelbachspeicher.de.

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1: Um 9:30 mit Felix Oehlmann. Die Schlagzeilen: Sommerhilfe für Menschen ohne Wohnung läuft. Gartenstraßenanwohner beschweren sich über Zweiradverkehr auf den Fußwegen. Motorradfahrer kollidiert am Hildesheimer Wald mit Wildschwein und Abriss des Mechthildenheims hat begonnen. Die Meldungen im Einzelnen. Auch dieses Jahr gibt es in Hildesheim die sogenannte Sommerhilfe für Menschen ohne feste Bleibe. An verschiedenen Ausgabestellen sowie von den städtischen Streetworkern können diese Menschen kleine Beutel bzw. Rucksäcke erhalten, die unter anderem Sonnenschutz, eine Trinkflasche und Medikamente sowie einen Ratgeber für heiße Tage enthalten, teilt die Stadt mit. Dies werde finanziell von der Johanneshof-Stiftung unterstützt und man kooperiere mit der Herberge zur Heimat, dem Diakonischen Werk Hannover, dem Malteser Hilfsdienst, der Bahnhofsmission, der Vinzenzpforte und den Innenstadtkirchen. Die vier Kirchen St. Andreas, Godehard, Lamberti und Michaelis seien bei großer Hitze auch Schutzräume neben der Unterkunft am Langen Garten. Das ehrenamtliche Medimobil der Malteser versorge obdachlose Menschen darüber hinaus medizinisch, so die Stadt. Sie ruft außerdem dazu auf, Betroffenen zu helfen, wenn diese es benötigen. Wenn man jemanden in einer bedenklich scheinenden Situation auffinde, sollte man diese Person ansprechen und wirke sie hilflos, sollte die Polizei oder der Rettungsdienst informiert werden. Der Streetwork der Stadt ist unter der Hildesheimer Nummer 301-4242 erreichbar oder unter der E-Mail-Adresse wohnungslosenhilfe@stadt-hildesheim.de. In der Gartenstraße gibt es Ärger über den Roller- und Fahrradverkehr. Wie eine Anwohnerin gegenüber Tonkuhle sagte, würden derzeit viele Menschen auf Rollern oder Rädern von der derzeit gesperrten Fahrbahn mit kaum oder unverminderter Geschwindigkeit auf die Gehwege ausweichen. Eine von der Nachbarschaft durchgeführte Zählung habe in einer Stunde so fast 180 Menschen auf dem Fahrrad und 70 auf Rollern gezählt und das Ansprechen führe zu Reaktionen von Ignoranz über schnippische Kommentare bis hin zu Beschimpfungen. Die Anwohnerschaft fühle sich in der Sache im Stich gelassen. Radio Tonkuhle hat Anfragen zum Thema an die beteiligten Akteure gestellt. Von der EFI heißt es, man werde gegenüber der mit der Baustelleneinrichtung beauftragten Firma darauf drängen, dass das Fahren auf den Gehwegen durch Barken erschwert wird. Offensichtlich würden diese Barken bisher häufig von den Fahrrad- und Rollerfahrern beiseite geräumt. Die Gartenstraße ist als Fahrradstraße eine wichtige Verbindung zwischen Hauptbahnhof und Südstadt. Offiziell wird der Radverkehr wegen der auf ein Jahr angesetzten Bauarbeiten derzeit über die Zingel umgeleitet. Auf der L460 am Hildesheimer Wald ist am Mittwochnachmittag ein Motorradfahrer mit einem Wildschwein kollidiert. Wie die Polizei mitteilt, lief das Tier südlich des Boschwerks plötzlich über die Straße und der 22 Jahre alte Mann aus Hannover konnte den Zusammenstoß trotz sofortiger Bremsung nicht mehr verhindern. Er wurde auf die Straße geschleudert und dabei leicht verletzt, sodass eine ambulante Versorgung vor Ort ausreichend war. Das Wildschwein dagegen verendete vor Ort. Am Brühl in der Hildesheimer Neustadt hat der Abriss des früheren Mädchenwohnheims Mechthildenheim begonnen. Dies geschieht nach dem Abbau des Dachs und der Entkernung des Gebäudes. Der Abriss ist Teil eines auf mehrere Jahre angelegten Bauvorhabens für die drei weiterführenden Schulen in katholischer Trägerschaft und soll noch in den Sommerferien abgeschlossen werden. Danach soll dort ein Neubau für die unteren Jahrgänge entstehen. Das Bistum hat für die Baumaßnahmen am Brühl 28,3 Millionen Euro bereitgestellt. Die Straße ist vor Ort bereits seit einigen Wochen für den Fahrzeugverkehr gesperrt.

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1: Um 10 Uhr mit Milad Kupay. Die spanische Regierung hat angekündigt, Militär in die spanische Exklave Ceuta in Nordafrika zu senden. Dort sind spanischen Medienberichten zufolge in den vergangenen Tagen mehr als 40.000 Menschen auf der Flucht angekommen. Aus der NDR-Nachrichtenredaktion Jenny Kallenbrunn.
2: Viele der Menschen auf der Flucht sind aus eigener Kraft nach Ceuta geschwommen von Marokko aus. Dabei sind mindestens 16 Menschen ertrunken und wurden von der Guardia Civil geborgen. Die spanische Regierung hat jetzt zur Unterstützung der örtlichen Polizei das Militär nach Ceuta geschickt, Soldaten und eine Tauchereinheit. Vor 3 Wochen hatte Spaniens oberster Gerichtshof entschieden, dass es zulässig ist, Menschen auf der Flucht sofort zurückzuweisen, wenn sie irregulär eine Grenze überschreiten und dabei einen Zaun oder eine andere Sperre überwinden. Allerdings gilt das laut dem Urteil nicht für Menschen, die über einen unbefestigten Grenzabschnitt nach Spanien gelangen, zum Beispiel also über das Meer. Auch in der zweiten spanischen Nordafrika-Exklave Melilla haben inzwischen etwa 400 Menschen auf der Flucht die Grenze überwunden. Laut Präsident Imbroda sind die Menschen über Land von Marokko aus und über einen Damm im Süden der Stadt in das Gebiet gelangt.
1: Die FIFA will an ihren umstrittenen Investorenplänen rund um die Fußball-WM festhalten. Der Weltverband hat am Morgen eine Erklärung veröffentlicht, als Reaktion auf den angedrohten WM-Boykott aus Europa. Aus der NDR-Nachrichtenredaktion Thomas Kuhlmann.
3: Die FIFA habe die Kritik zur Kenntnis genommen und respektiere, dass es Bedenken gebe. Beim Plan, die Rechte an der WM teilweise zu verkaufen, will sie aber bleiben. Das sei ein demokratischer Prozess, schreibt die FIFA. Schuld an der Aufregung sei auch eine angeblich fehlerhafte Berichterstattung in den Medien. Und, Zitat FIFA, niemand verkauft den Fußball. Genau daran gibt es aber immer mehr Zweifel. Die UEFA droht mit WM-Boykotten. Auch der Kontinentalverband CONCACAF, unter anderem mit USA und Mexiko, stellt sich gegen Infantino. Zusammen wären das aber nur 90 Nein-Stimmen. 106 wären nötig, um einen WM-Verkauf wirklich aufzuhalten. Und der Kommerzialisierungskurs hat auch Unterstützer im Weltfußball. Die Afrikanische Fußballunion hat ihre Mitglieder aufgerufen, den Investorenplan zu prüfen.
1: US-Präsident Trump behauptet, er habe eine Einigung im Konflikt um den Gazastreifen erzielt. Demnach soll die Terrorgruppe Hamas entwaffnet werden und Israel seine Truppen abziehen. Jedoch haben weder die Hamas noch Israel offiziell zugestimmt. Aus Kairo, Moritz Behrendt.
4: Die Vereinbarung sieht einen Fahrplan zur Abgabe aller Waffen in den Händen der Hamas und anderer Milizen im Gazastreifen vor. Darauf soll schrittweise der Rückzug israelischer Truppen aus den noch von ihnen kontrollierten Gebieten des Gazastreifens folgen. Die Waffen sollen an ein nationales palästinensisches Komitee übergeben werden. Diese Technokratenregierung soll künftig die zivile Verwaltung übernehmen, unterstützt von Soldaten einer internationalen Stabilisierungstruppe. Gegenüber Nachrichtenagenturen bestätigten hochrangige Hamas-Vertreter die Einigung. Ein offizielles Statement der militanten Gruppierung gibt es jedoch noch nicht. Ob die Regierung Netanyahu dem vorliegenden Fahrplan zustimmt, gilt als unsicher.
1: Nach jahrelanger Vorbereitung tritt morgen der Rechtsanspruch auf Ganztagsbetreuung für Kinder in der ersten Klasse in Kraft. Gewerkschaften bezweifeln, dass die Schulen ausreichend darauf vorbereitet sind. Aus der NDR-Nachrichtenredaktion Nina Schön.
5: Ganztagsbetreuung meint täglich 8 Stunden Bildung und Betreuung in Hort oder Schule, auch in den Ferien. Zunächst gilt das ab dem kommenden Schuljahr aber nur für die Erstklässler. Jedes Jahr soll dann eine Jahrgangsstufe dazukommen. In allen norddeutschen Bundesländern gibt es nach Angaben der Kultusministerien genügend Hortplätze für die Ganztagsbetreuung. In Hamburg sind sogar seit 2012 alle Schulen Ganztagsschulen. Verdi kritisiert, dass Personal, Räume und eine Finanzierung in vielen Bundesländern fehlen und es Notlösungen werde geben müssen.
1: Im Streit um KI-generierte Songs hat die Musikverwertungsgesellschaft GEMA einen juristischen Erfolg erzielt. Das Landgericht München hat entschieden, dass das US-Unternehmen Suno Lieder für das KI-Training ohne Einwilligung der Urheber nicht nutzen darf. Im konkreten Fall ging es laut Gericht um 6 Lieder, darunter Atemlos und Forever Young. Die Entscheidung dürfte aber Bedeutung darüber hinaus haben. Das US-Unternehmen Suno bietet Nutzern die Möglichkeit, Lieder von künstlicher Intelligenz erstellen zu lassen. Das waren die Nachrichten. Das Wetter in Norddeutschland: heiter bis wolkig, meist trocken, später einige Schauer und vor allem in Niedersachsen Gewitter, maximal 17 Grad in Niebüll bis 30 Grad in Northeim. Morgen Sonne und Wolken, nur noch vereinzelt Schauer oder Gewitter, Höchstwerte 20 bis 26 Grad. Am Sonntag sonnig, aber auch einige Schauer, 21 bis 30 Grad. Am Montag Sonne und Wolken im Wechsel, vereinzelt wieder Schauer und Gewitter bei 22 bis 31 Grad. Es ist 10:05 Uhr.
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6: mit Felix Oehlmann. Auch dieses Jahr gibt es in Hildesheim die sogenannte Sommerhilfe für Menschen ohne feste Bleibe. Sie erhalten an verschiedenen Ausgabestellen und von den Streetworkern kleine Beutel, die unter anderem Sonnenschutz, eine Trinkflasche, Medikamente und einen Ratgeber für heiße Tage enthalten. An solchen Tagen sind außerdem neben der Unterkunft am Langen Garten auch die vier Kirchen St. Andreas, Godehard, Lamberti und Michael Schutzräume. In der Gartenstraße gibt es Ärger über den Roller- und Fahrradverkehr. Wie eine Anwohnerin gegenüber Tonkuhle sagte, würden viele Menschen auf Rollern oder Rädern von der derzeit gesperrten Fahrbahn mit kaum oder unverminderter Geschwindigkeit auf die Gehwege ausweichen. Das Ansprechen dieser Menschen führe zu Reaktionen von Ignoranz über schnippische Kommentare bis hin zu Beschimpfungen. Auf der L460 am Hildesheimer Wald ist am Mittwochnachmittag ein Motorradfahrer mit einem Wildschwein kollidiert. Das Tier lief südlich des Boschwerks plötzlich über die Straße und der 22-Jährige konnte den Zusammenstoß nicht mehr verhindern. Er wurde auf die Straße geschleudert und leicht verletzt. Das Wildschwein verendete vor Ort.
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7: Liebe Hörerinnen und Hörer, bevor wir mit unserer Sendung Das Wort zum Freitag beginnen, möchte ich auf die tödliche Gewalttat am Rande des Christopher Street Day in Berlin eingehen. Ich bin Emin Tunçay am Mikrofon. Manche Nachrichten erreichen uns und lassen uns innehalten. Diese brutale Tat gehört dazu. Sie erschüttert uns und erinnert uns daran, wie wichtig es ist, als Gesellschaft zusammenzustehen, die Würde jedes Menschen zu schützen und jeder Form von Hass, Extremismus und Gewalt entschieden entgegenzutreten. Unsere Gedanken und unser Mitgefühl gelten den Angehörigen der getöteten Frau, den Verletzten und allen Menschen, die diese schreckliche Tat miterleben mussten. Wir verurteilen diesen abscheulichen Angriff sowie jede Form von Terrorismus, Extremismus und menschenverachtender Gewalt auf das Schärfste. Sollten sich die bisherigen Hinweise auf eine Verbindung zum sogenannten IS bestätigen, zeigt sich erneut die zerstörerische Kraft einer extremistischen Ideologie, die religiöse Begriffe missbraucht, um Hass und Gewalt zu rechtfertigen. Eine solche Ideologie widerspricht den grundlegenden Werten des Islams, dem Schutz des menschlichen Lebens, der Würde jedes Menschen und der Verantwortung für Frieden und Mitmenschlichkeit. Wer Menschen angreift, verletzt oder tötet, handelt aus einer menschenverachtenden Haltung heraus und missbraucht Religion als Werkzeug für seine extremistischen Ziele. Dafür gibt es keine religiöse oder politische Entschuldigung. Extremistische Gewalt richtet sich nicht nur gegen einzelne Betroffene, sie richtet sich gegen unsere gesamte Gesellschaft, gegen unsere Freiheit und gegen das Recht, jedes Menschen ohne Angst und Würde zu leben. Unsere Gemeinde und alle Muslime in Hildesheim und in Deutschland stehen entschieden gegen jede Form von Menschenfeindlichkeit. Der Schutz der Menschenwürde, der Einsatz für Frieden und die Stärkung des gesellschaftlichen Zusammenhalts sind eine gemeinsame Verantwortung aller Menschen. Wir vertrauen auf die Arbeit der Sicherheits- und Ermittlungsbehörden und hoffen auf eine schnelle umfassende und rechtsstaatliche Aufklärung. Gleichzeitig ist es wichtig, die laufenden Ermittlungen nicht durch Spekulationen oder pauschale Schuldzuweisungen zu belasten. Mit diesen Gedanken möchte ich nun die heutige Sendung beginnen. Verantwortlich für die Sendung ist Emin Tunçay.

Das Wort zum Freitag. Frieden und Segen Allahs auf Sie, liebe Hörerinnen und Hörer. Jumma Mubarak. Möge der Segen, Frieden und die Fülle des Freitags auf euch ruhen. 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Liebe Hörerinnen und Hörer, liebe Muslime. Wenn wir Subhanallah sagen, drücken wir damit aus, dass Allah frei von jeglichen Fehlern ist. Seine Perfektion zeigt sich vor allem in seiner Schöpfung. Die unzähligen Arten von Pflanzen und Tieren, die Berge, die Meere und die Erschaffung des Menschen. All dies sind Zeichen für die unendliche Macht Allahs. Die verschiedenen Farben, Geräusche, Gerüche und Geschmäcker, die Allah erschaffen hat, sind große Gaben, die unser Leben bereichern. Ebenso machen unsere verschiedenen Ethnien, Sprachen, Traditionen und Kulturen unserer Welt bunt und interessant. Wer dennoch seine eigene Nation oder Kultur als überlegen ansieht und auf andere herabschaut, hat damit sozusagen die Schöpfungskraft Allahs gering geschätzt. Liebe Geschwister, im Koran wird Iblis, also der Teufel, als erster Rassist beschrieben. Als Allah den ersten Menschen Adam erschuf, Friede sei mit ihm, befahl er Iblis und den Engeln, sich vor ihm niederzuwerfen, um ihn willkommen zu heißen. Jedoch weigerte sich Iblis und versuchte, seinen Ungehorsam zu rechtfertigen. Hierzu im Koran Sure 38, Verse 75 bis 76. Allah fragte: O Iblis, was hinderte dich daran, dich niederzuwerfen vor dem, was ich selbst erschuf? Bist du zu stolz oder glaubst du etwa, höherrangig zu sein? Er antwortete: Ich bin besser als er. Mich hast du aus Feuer erschaffen, ihn aber nur aus Lehm. Obwohl es in der Realität gar keinen Unterschied macht, sah Teufel seine Erschaffung aus Feuer als Beweis seiner Überlegenheit. Deshalb widersetzte er sich dem Befehl Allahs und wurde zum ewig verfluchten Satan. Liebe Muslime, Rassismus ist die größte Plage unserer Zeit und erschwert uns das friedliche Zusammenleben, macht es sogar unmöglich. Rassismus durchzieht die gesamte Menschheitsgeschichte und ist Ursache zahlreicher Katastrophen. Es ist kein Phänomen, das auf bestimmte Regionen begrenzt ist, sondern vielmehr eine globale Realität, die alle Länder vergiftet. Auch zu Lebzeiten unseres Propheten, Friede sei mit ihm, gab es Rassismus. Als Prophet Mohammed, Friede sei mit ihm, bei der Einnahme Mekkas seinem Gefährten Bilal, der Äthiopier, Allahs Wohlgefallen auf ihn, aufforderte, auf die Kaaba zu steigen, um den Gebetsruf zu verlesen, störten sich einige daran aufgrund seiner Hautfarbe. Einige machten sogar rassistische Bemerkungen. Daraufhin offenbarte Allah die folgenden Koranverse.

O ihr Menschen, wir erschufen euch aus einem Mann und einer Frau und machten euch zu Völkern und Stämmen, damit ihr einander kennenlernt. Doch der vor Allah am meisten geehrte von euch ist der Gottesfürchtigste unter euch. Allah ist fürwahr wissend, kundig. Sure 49, Vers 13. Es betonte auch unser geliebter Prophet, Friede sei mit ihm, dass keine Ethnie einer anderen überlegen ist. Und sagte, Allah schaut weder auf eure Gesichter noch auf eure Körper, vielmehr schaut er auf eure Absichten und Taten. Auch in unserer Gesellschaft sind Alltagsrassismus, Fremdenfeindlichkeit und andere negative Ereignisse präsent. Doch dürfen wir Muslime nicht die Hoffnung verlieren. Es gibt genügend gewissenhafte Menschen, die sich für das Richtige einsetzen. Diese bilden die Mehrheit der Gesellschaft in Deutschland. Es ist unsere gemeinsame Aufgabe, füreinander einzustehen und gemeinsam gegen jedes Unrecht vorzugehen und friedliches Zusammenleben zu ermöglichen. Die erste Bedingung dafür ist, dass wir einander kennenlernen, uns begegnen und uns für Verständigung einsetzen. Möge Allah uns zu jenen einsichtigen Menschen gehören lassen, die Unterschiede als Bereicherung sehen. Lasst uns daran arbeiten, eine Gemeinschaft aufzubauen, die die Vielfalt feiert und die Einheit der Menschheit betont, die es unsere Glaube lehrt. Möge Allah uns dabei helfen, wahre Verfechter von Gerechtigkeit, Mildtätigkeit und Gleichheit zu sein. Amen. Ich wünsche Ihnen eine friedvolle Wochenende. Bis nächste Woche Freitag, inshallah, so Gott will, liebe Hörerinnen und Hörer. Allahu Akbar!

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1: Um 11 Uhr mit Milat Kupay. Die spanische Regierung hat angekündigt, Militär in die spanische Exklave Ceuta in Nordafrika zu senden. Dort sind nach spanischen Angaben binnen 24 Stunden fast 50.000 Menschen auf der Flucht angekommen. Dabei sind mindestens 18 Menschen ertrunken und wurden von der Guardia Civil geborgen. Aus der Nachrichtenredaktion Jenny Kallenbrunnen.
2: Die spanische Regierung hat jetzt zur Unterstützung der örtlichen Polizei das Militär nach Ceuta geschickt, Soldaten und eine Tauchereinheit. Vor 3 Wochen hatte Spaniens oberster Gerichtshof entschieden, dass es zulässig ist, Menschen auf der Flucht sofort zurückzuweisen, wenn sie irregulär eine Grenze überschreiten und dabei einen Zaun oder eine andere Sperre überwinden. Allerdings gilt das laut dem Urteil nicht für Menschen, die über einen unbefestigten Grenzabschnitt nach Spanien gelangen, zum Beispiel also über das Meer. Auch in der zweiten spanischen Nordafrika-Exklave Melilla haben inzwischen etwa 400 Menschen auf der Flucht die Grenze überwunden. Laut Präsident Imbroda sind die Menschen über Land von Marokko aus und über einen Damm im Süden der Stadt in das Gebiet gelangt.
1: Die FIFA will an ihren umstrittenen Investorenplänen rund um die Fußball-WM festhalten. Der Weltverband hat am Morgen eine Erklärung veröffentlicht als Reaktion auf den angedrohten WM-Boykott aus Europa. Aus der NDR-Nachrichtenredaktion Thomas Kuhlmann.
3: Die FIFA habe die Kritik zur Kenntnis genommen und respektiere, dass es Bedenken gebe. Beim Plan, die Rechte an der WM teilweise zu verkaufen, will sie aber bleiben. Das sei ein demokratischer Prozess, schreibt die FIFA. Schuld an der Aufregung sei auch eine angeblich fehlerhafte Berichterstattung in den Medien. Und, Zitat FIFA, niemand verkauft den Fußball. Genau daran gibt es aber immer mehr Zweifel. Die UEFA droht mit WM-Boykotten. Auch der Kontinentalverband CONCACAF, unter anderem mit USA und Mexiko, stellt sich gegen Infantino. Zusammen wären das aber nur 90 Nein-Stimmen. 106 wären nötig, um einen WM-Verkauf wirklich aufzuhalten. Und der Kommerzialisierungskurs hat auch Unterstützer im Weltfußball. Die Afrikanische Fußballunion hat ihre Mitglieder aufgerufen, den Investorenplan zu prüfen.
1: Im Juli waren mehr als 580.000 Menschen im Norden als arbeitslos gemeldet. So suchten in Niedersachsen gut 280.000 Menschen einen Job, in Schleswig-Holstein und Hamburg waren es je fast 97.000, in Mecklenburg-Vorpommern mehr als 63.000 und in Bremen 43.000. Bei den Arbeitslosenquoten bleibt Schleswig-Holstein Spitzenreiter mit 5,9%, Bremen als Schlusslicht hat mit 11,4% fast die doppelte Quote. Die Arbeitslosenzahlen steigen im Sommer traditionell, denn dann zum Ende des Schul- und Ausbildungsjahres melden sich immer wieder viele junge Leute arbeitslos. Das erklärte die Bundesagentur für Arbeit. Nach jahrelanger Vorbereitung tritt morgen der Rechtsanspruch auf Ganztagsbetreuung für Kinder in der ersten Klasse in Kraft. Gewerkschaften bezweifeln, dass die Schulen ausreichend darauf vorbereitet sind. Aus der NDR-Nachrichtenredaktion Nina Schön.
4: Ganztagsbetreuung meint täglich 8 Stunden Bildung und Betreuung in Hort oder Schule, auch in den Ferien. Zunächst gilt das ab dem kommenden Schuljahr aber nur für die Erstklässler. Jedes Jahr soll dann eine Jahrgangsstufe dazukommen. In allen norddeutschen Bundesländern gibt es nach Angaben der Kultusministerien genügend Hortplätze für die Ganztagsbetreuung. In Hamburg sind sogar seit 2012 alle Schulen Ganztagsschulen. Verdi kritisiert, dass Personal, Räume und eine Finanzierung in vielen Bundesländern fehlen und es Notlösungen werde geben müssen.
1: Das US-amerikanische KI-Unternehmen Anthropic hat einen Zwischenfall mit einer künstlichen Intelligenz gemeldet. Sie drang demnach in Testläufen ungeplant in Computersysteme von 3 Unternehmen ein. Weder die Betroffenen noch Anthropic hätten das bemerkt. Aufgefallen sei das erst bei einer nachträglichen Überprüfung von Testläufen. Vor einigen Wochen hatte sich bereits eine KI von OpenAI eigenständig Zugang zum offenen Internet verschafft und war in Computersysteme einer Firma eingedrungen. Griechenland und die Türkei kämpfen weiter gegen schwere Waldbrände. Auf der griechischen Insel Kreta fachen Winde die Flammen immer wieder an. Das erschwert laut Behörden die Löscharbeiten. Bereits am Mittwoch kamen bei den Bränden 3 Feuerwehrleute ums Leben. Auch im Süden und Westen der Türkei gibt es zahlreiche Feuer. Seit Mittwoch wurden laut den Behörden fast 170 Brände gemeldet. Das waren die Nachrichten. Das Wetter in Norddeutschland. Heiter bis wolkig, meist trocken, später einige Schauer und vor allem in Niedersachsen Gewitter. Maximal 17 Grad in Niebüll bis 30 Grad in Northeim. Morgen Sonne und Wolken, nur noch vereinzelt Schauer oder Gewitter. Höchstwerte 20 bis 26 Grad. Am Sonntag sonnig, 21 bis 30 Grad. Und die Zeit 11.05 Uhr.
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5: mit Felix Oehlmann. Auch dieses Jahr gibt es in Hildesheim die sogenannte Sommerhilfe für Menschen ohne feste Bleibe. Sie erhalten an verschiedenen Ausgabestellen und von den Streetworkern kleine Beutel, die unter anderem Sonnenschutz, eine Trinkflasche, Medikamente und einen Ratgeber für heiße Tage enthalten. An solchen Tagen sind außerdem neben der Unterkunft am Langen Garten auch die vier Kirchen St. Andreas, Godehard, Lamberti und Michael. Schutzräume. In der Gartenstraße gibt es Ärger über den Roller- und Fahrradverkehr. Wie eine Anwohnerin gegenüber Tonkuhle sagte, würden viele Menschen auf Rollern oder Rädern von der derzeit gesperrten Fahrbahn mit kaum oder unverminderter Geschwindigkeit auf die Gehwege ausweichen. Das Ansprechen dieser Menschen führe zu Reaktionen von Ignoranz über schnippische Kommentare bis hin zu Beschimpfungen. Auf der L460 am Hildesheimer Wald ist am Mittwochnachmittag ein Motorradfahrer mit einem Wildschwein kollidiert. Das Tier lief südlich des Boschwerks plötzlich über die Straße und der 22-Jährige konnte den Zusammenstoß nicht mehr verhindern. Er wurde auf die Straße geschleudert und leicht verletzt. Das Wildschwein verendete vor Ort.
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0: Kunst in Hildesheim kann man an ganz vielen Orten, an ganz vielen Ecken entdecken. Einer, der sorgt schon seit vielen, vielen Jahren für Ausstellungen, die auch immer wieder Kunstinteressierte für lau dorthin ziehen. Und trotzdem ist die Galerie im Stammelbach-Speicher immer noch so eine Art Geheimtipp. Oder viele Leute bekommen das nur so am Rande mit. Falls Sie diese Galerie für sich jetzt, Klammer auf, endlich, Klammer zu, mal entdecken möchten, zwei vielseitige Ausstellungen, die laden ab Sonntag neu dazu ein, dies zu tun. Ein Einblick von einem Künstler-Duo hinter der einen Hälfte dieser beiden Ausstellungen gibt uns jetzt das Interview, das meine Kollegin Marie Jeske geführt hat.
1: Wir stehen jetzt hier gerade vor der Tür, denn drinnen wird fleißig eure Galerie aufgebaut. Um etwas über euch zu erfahren, würde ich mich freuen, wenn ihr euch erst einmal vorstellen könntet und erzählt, was ihr hier überhaupt macht.
2: Ja, hallo, also ich bin Pepita, wir nennen uns Feli und Pepita, der steht neben mir, den seht ihr jetzt natürlich nicht. Wir sind ein Künstlerduo aus Köln und wir sind gerade in Hildesheim und bauen unsere Ausstellung auf, die am Sonntag eröffnet wird, die heißt Waiting for Something.
3: Genau, hallo, ich bin der Feli. Waiting for Something ist, wie gesagt, der Titel unserer Ausstellung. Wir alle warten auf irgendwas. Es geht um Jugend, den Übergang der Jugend ins Erwachsenenleben und auch um die Möglichkeiten, die sich auftun in der Zeit, in der noch nichts genau festgelegt ist.
1: Wie seid ihr darauf gekommen, die nächsten Tage hier auszustellen?
2: Wir sind dann über Instagram auf die Stammelbach-Galerie aufmerksam geworden, haben unsere Arbeiten hier hingeschickt und wurden ausgewählt. Und das freut uns sehr, weil das natürlich tolle große Räume sind, in denen wir jetzt ganz viele Arbeiten zeigen können, von Video über Foto und Texte und Objekte.
1: Was an eurer Ausstellung liegt euch am meisten am Herzen?
3: Wir würden uns sehr freuen, möglichst viele junge Besucher begrüßen zu dürfen auf der Ausstellung. Wir haben zum Beispiel auch Porträts von jungen Menschen gemacht, die sie auch interviewt zu ihren Positionen im Leben, zu dem, was sie vorhaben.
2: Die Fotografien und es gibt auch Zitate der jungen Menschen, wo es im Prinzip um Krieg, Klimakrise, Zukunft, im Prinzip um alles geht, was junge Menschen jetzt gerade so beschäftigt oder beschäftigt hat. Wir zeigen auch teilweise Arbeit aus unserer Arbeit von jungen Menschen während des Lockdowns. Ja, und ich würde sagen, wir freuen uns auf euch.
1: Was würdet ihr denn wollen, dass Besucherinnen und Besucher von eurer Ausstellung insbesondere mitnehmen?
3: Es könnte sein, dass sich die eine oder der andere inspiriert fühlen durch was die ausgestellten Exponate und jungen Menschen zu sagen haben.
2: Also der Mensch steht im Prinzip in unserer Ausstellung im Fokus. Wir möchten eigentlich über geografische Grenzen hinweg zeigen, wie man miteinander leben kann. Für uns ist der Austausch zwischen Jugendlichen halt auch besonders wichtig. Wir würden auch gerne zwei Jugendliche aus Hildesheim porträtieren und interviewen. Also ihr könnt auch gerne auf unserem Instagram-Kanal mal gucken, Feli und Pepita, was wir so machen. Dann könntet ihr euch sozusagen bei uns melden und wir würden Ende August euch dann in eurem Zimmer besuchen und euch fotografieren und interviewen.
1: Habt ihr sonst noch Pläne in der Zukunft, die ihr uns schon verraten könnt?
3: Es stehen zwei weitere Ausstellungen an für das kommende Jahr. Na, was ich sagen kann, ist, wir werden auf eine große Reise gehen bald und von dort sicher auch viel Inspiration und Material mitbringen, das wir dann verarbeiten werden.
2: Für uns ist auch wichtig, natürlich weiterhin mit jungen Menschen zu arbeiten. My Youth is our future. Für uns ist es halt wichtig, als Künstler zu zeigen, dass man sich halt mehr mit jungen Menschen beschäftigen sollte. Und ja, ich hoffe, dass viele kommen und sich auch inspiriert fühlen.
1: Wann und wo kann man euch denn besuchen und kostet der Eintritt etwas?
3: Der Eintritt ist frei. Der Stammelbach-Speicher in Hildesheim ist geöffnet samstags und sonntags von 12 bis 17 Uhr. Die Eröffnung der Ausstellung ist am Sonntag, im 2. August um 11 Uhr. Sind wir selbst vor Ort. Sehr schön, wenn ihr kommt und wir könnten uns dort unterhalten. Und die Ausstellung läuft bis zum 30. August und dann werden wir auch eine kleine Finissage feiern.
0: Ja, super, alles gesagt. Vielleicht noch, dass Feli und Pepita nicht die einzigen sind, die am Sonntag eine Ausstellung dort eröffnen. Dazu in der nächsten Stunde mehr. Und alle weiteren Infos stehen online auf, in einem Wort, galerie-im-stammelbach-speicher.de.

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1: Um 11:30 mit Felix Oehlmann. Die Schlagzeilen: Sommerhilfe für Menschen ohne Wohnung läuft. Gartenstraßenanwohner beschweren sich über Zweiradverkehr auf den Fußwegen. Motorradfahrer kollidiert am Hildesheimer Wald mit Wildschwein. Und Andreasturm-Challenge geht in die zweite Runde. Die Meldungen im Einzelnen. Auch dieses Jahr gibt es in Hildesheim die sogenannte Sommerhilfe für Menschen ohne feste Bleibe. An verschiedenen Ausgabestellen sowie von den städtischen Streetworkern können diese Menschen kleine Beutel bzw. Rucksäcke erhalten, die unter anderem Sonnenschutz, eine Trinkflasche und Medikamente sowie einen Ratgeber für heiße Tage enthalten, teilt die Stadt mit. Dies werde finanziell von der Johanneshof-Stiftung unterstützt und man kooperiere mit der Herberge zur Heimat, dem Diakonischen Werk Hannover, dem Malteser Hilfsdienst, der Bahnhofsmission, der Vinzenzpforte und den Innenstadtkirchen. Die vier Kirchen St. Andreas, Godehard, Lamberti und Michaelis seien bei großer Hitze auch Schutzräume neben der Unterkunft am Langen Garten. Das ehrenamtliche Medimobil der Malteser versorge obdachlose Menschen darüber hinaus medizinisch, so die Stadt. Sie ruft außerdem dazu auf, Betroffenen zu helfen, wenn diese es benötigen. Wenn man jemanden in einer bedenklich scheinenden Situation auffinde, sollte man diese Person ansprechen und wirke sie hilflos, sollte die Polizei oder der Rettungsdienst informiert werden. Der Streetwork der Stadt ist unter der Hildesheimer Nummer 301-4242 erreichbar oder unter der E-Mail-Adresse wohnungslosenhilfe@stadt-hildesheim.de. In der Gartenstraße gibt es Ärger über den Roller- und Fahrradverkehr. Wie eine Anwohnerin gegenüber Tonkuhle sagte, würden derzeit viele Menschen auf Rollern oder Rädern von der derzeit gesperrten Fahrbahn mit kaum oder unverminderter Geschwindigkeit auf die Gehwege ausweichen. Eine von der Nachbarschaft durchgeführte Zählung habe in einer Stunde so fast 180 Menschen auf dem Fahrrad und 70 auf Rollern gezählt. Und das Ansprechen führe zu Reaktionen von Ignoranz über schnippische Kommentare bis hin zu Beschimpfungen. Die Anwohnerschaft fühle sich in der Sache im Stich gelassen. Radio Tonkuhle hat Anfragen zum Thema an die beteiligten Akteure gestellt. Von der EFI heißt es, man werde gegenüber der mit der Baustelleneinrichtung beauftragten Firma darauf drängen, dass das Fahren auf den Gehwegen durch Barken erschwert wird. Offensichtlich würden diese Barken bisher häufig von den Fahrrad- und Rollerfahrern beiseite geräumt. Die Gartenstraße ist als Fahrradstraße eine wichtige Verbindung zwischen Hauptbahnhof und Südstadt. Offiziell wird der Radverkehr wegen der auf ein Jahr angesetzten Bauarbeiten derzeit über die Zingel umgeleitet. Auf der L460 am Hildesheimer Wald ist am Mittwochnachmittag ein Motorradfahrer mit einem Wildschwein kollidiert. Wie die Polizei mitteilt, lief das Tier südlich des Boschwerks plötzlich über die Straße und der 22 Jahre alte Mann aus Hannover konnte den Zusammenstoß trotz sofortiger Bremsung nicht mehr verhindern. Er wurde auf die Straße geschleudert und dabei leicht verletzt, sodass eine ambulante Versorgung vor Ort ausreichend war. Das Wildschwein dagegen verendete vor Ort. Nach der Premiere im letzten Jahr gibt es am 26. September eine zweite Ausgabe der Andreasturm-Challenge. Wie das Hildesheim Marketing mitteilt, ist ab diesem Samstag die Anmeldung dazu möglich. Bei der Andreasturm-Challenge geht es darum, die 364 Stufen bis zur Aussichtsplattform im Wettlauf gegen die Zeit zu erklimmen. Dabei gibt es verschiedene Altersklassen und in diesem Jahr erstmals auch zwei Sonderwertungen. Die Sportler-Challenge richtet sich an Leistungs- und Vereinssportlerinnen und Sportler und die Blaulicht-Challenge an Menschen im Hilfs- und Rettungsdienst, wie etwa bei Feuerwehr, Polizei oder THW. Die Teilnehmenden hier starten mit mindestens 10 Kilogramm Zusatzgewicht. Rund um die Aktion ist ein Rahmenprogramm geplant und für die Teilnehmenden gibt es eine Urkunde und für die ersten drei Plätze jeder Kategorie auch Preise. Die Teilnahmezahl ist begrenzt. Sie finden den Link zur Anmeldung und zu weiteren Informationen auf tonkuhle.de.

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1: Um 12 Uhr mit Benjamin Kirsch. Mindestens 40.000 Menschen haben in den vergangenen Tagen irregulär die Grenze zu Ceuta überwunden, schwimmend oder zu Fuß. Das geht aus Schätzungen der spanischen Polizei hervor. Die Agentur Reuters spricht von nahezu 50.000 Migranten, die in der spanischen Exklave angekommen sein sollen. Aus dem ARD-Studio Nordafrika, Stefan Ehlert.
2: Dort machen sich heute Spaniens Premierminister Sanchez und Innenminister Grande Marlaska ein Bild von der Lage. In Ceuta wohnen insgesamt rund 83.000 Menschen. Die Versorgung der Neuankömmlinge stellt die Aufnahmeeinrichtungen dort, nach Aussage des Regionalpräsidenten, vor unlösbare Aufgaben. Spanien hat zusätzlich Polizei und Militär mobilisiert, um die Grenze besser zu bewachen. Gleichzeitig machen sich weitere Menschen auf den Weg nach Ceuta. Die zweite spanische Exklave in Marokko, Melilla, hat ihre Grenzen vorsorglich komplett geschlossen. Marokkos Botschafterin in Spanien forderte als eine der ersten offiziellen Stimmen des Königreichs die Migranten im Namen der Regierung auf, in ihr Land zurückzukehren. Die Krise in Ceuta sei nicht im Interesse ihrer Regierung. Man strebe eine geordnete Einwanderung an.
1: FIFA-Chef Infantino bekommt für seine umstrittenen WM-Pläne immer mehr Gegenwind. Mit der asiatischen AfC stellt sich jetzt der dritte Kontinentalverband offen gegen ihn. Aus der NDR-Nachrichtenredaktion Thomas Kuhlmann.
3: Wir schließen uns dem Protest von UEFA und CONCACAF an, heißt es in einem Statement. Der Fußball hätte niemals in so eine Lage kommen dürfen. Der Asienverband droht nicht wie die UEFA mit Boykott, will aber den Angaben zufolge gegen eine entsprechende Änderung stimmen. Wenn sich daran alle, also auch die Infantino-freundlichen Verbände Saudi-Arabien und Katar zum Beispiel, halten, wäre die nötige Mehrheit von 106 Nein-Stimmen im Weltverband erreicht. Die FIFA selbst hatte am Morgen noch angekündigt, ihr Investorenmodell durchzuziehen. Man höre die Kritik und respektiere die Bedenken, es bleibe aber bei dem Plan, die WM-Rechte teilweise an Finanzinvestoren zu verkaufen. Dahinter steckt offenbar eine Gruppe aus dem Umfeld der Trump-Familie, konkret um einen Bruder von Präsidentensohn Kushner. Mitte September will Infantino bei der FIFA abstimmen lassen. Die genauen Mehrheitsverhältnisse bleiben unklar.
1: US-Präsident Trump behauptet, er habe eine Einigung im Konflikt um den Gazastreifen erzielt. Demnach soll die Terrorgruppe Hamas entwaffnet werden und Israel seine Truppen abziehen. Jedoch haben weder die Hamas noch Israel offiziell zugestimmt. Aus Kairo Moritz Behrendt.
4: Die Vereinbarung sieht einen Fahrplan zur Abgabe aller Waffen in den Händen der Hamas und anderer Milizen im Gazastreifen vor. Darauf soll schrittweise der Rückzug israelischer Truppen aus den noch von ihnen kontrollierten Gebieten des Gazastreifens folgen. Die Waffen sollen an ein nationales palästinensisches Komitee übergeben werden. Diese Technokratenregierung soll künftig die zivile Verwaltung übernehmen, unterstützt von Soldaten einer internationalen Stabilisierungstruppe. Gegenüber Nachrichtenagenturen bestätigten hochrangige Hamas-Vertreter die Einigung. Ein offizielles Statement der militanten Gruppierungen gibt es jedoch noch nicht. Ob die Regierung Netanyahu dem vorliegenden Fahrplan zustimmt, gilt als unsicher.
1: In Ungarn drohen Stromausfälle, weil das einzige Atomkraftwerk des Landes nicht mehr gekühlt werden kann. Grund ist das Niedrigwasser der Donau. Katja Jansen aus der ARD-Klimaredaktion erläutert, warum die Situation gerade in Ungarn so kritisch ist.
5: Weil dieses eine Atomkraftwerk, das es in Ungarn gibt, rund die Hälfte des ungarischen Stroms produziert. Das Land ist also einfach extrem abhängig von diesem einen Kraftwerk. Das läuft inzwischen seit 44 Jahren. Bislang ist das so gut gegangen, aber dieser Sommer ist extrem. Und der Wasserstand der Donau, aus der das Kühlwasser für die Reaktoren gezogen wird, der ist jetzt eben so niedrig, dass wirklich schlichtweg die Pumpen nicht mehr bis ins Wasser reichen. Das Betreiberunternehmen sagt, man bereite da schon Baumaßnahmen vor, damit das künftig kein Problem mehr ist. Das wird aber wohl ein paar Jahre dauern. Die ungarische Regierung geht davon aus, dass sich der fehlende Strom durch Importe kompensieren lässt. Trotzdem ruft sie zum Stromsparen auf.
1: Im Streit um KI-generierte Songs hat die Musikverwertungsgesellschaft GEMA einen juristischen Erfolg erzielt. Das Landgericht München hat entschieden, dass das US-Unternehmen Suno Lieder für das KI-Training ohne Einwilligung der Urheber nicht nutzen darf. Im konkreten Fall ging es laut Gericht um 6 Lieder. Die Entscheidung dürfte aber Bedeutung darüber hinaus haben. Das US-Unternehmen Suno bietet Nutzern die Möglichkeit, Lieder von KI erstellen zu lassen. Das waren die Nachrichten. Das Wetter in Norddeutschland, heiter bis wolkig, meist trocken, später aufkommende Schauer und Gewitter, Höchstwerte 17 Grad an der dänischen Grenze bis 30 Grad in Göttingen. Morgen Sonne und Wolken, nur noch vereinzelt Schauer oder Gewitter, Höchstwerte 20 bis 26 Grad, Am Sonntag sonnig, im Verlauf einige Schauer, 21 bis 30 Grad. Am Montag Sonne und Wolken, vereinzelt Schauer und Gewitter, 22 bis 31 Grad. Es ist jetzt 12.05 Uhr.
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6: mit Sabine Kuse. Die VGH rechnet nach den schweren Unwettern Mitte Juli mit einem Entschädigungswert von 45 Millionen Euro. Noch immer gehen bei den Unternehmen Schadensmeldungen durch Hagel, Starkregen und Wasserrückstau ein. Besonders betroffen waren in der Nacht des 13. Juli die Gemeinde Harsum und Teile der Region Hannover. Bei einer sogenannten Hagelstraße will die VGH beschädigte Autos begutachten. Eine soll am 10. August in Algermissen stattfinden. Die Klimaschutzagentur des Landkreises ruft Bürgerinnen und Bürger dazu auf, Klimabotschafter zu werden. Interessierte können sich mit Ideen oder Projekten für nachhaltigen Klimaschutz einfach online bewerben. Dies können kreative oder praktische Ansätze aus dem Alltag sein. Ziel der Aktion ist es, gute Beispiele zu sammeln, den Austausch zu fördern und Menschen zu inspirieren. Den Link zur Aktion finden Sie auf tonkuhle.de. Das Gronauer Stadtmuseum bleibt bis zum 24. August geschlossen. Nach Angaben der Samtgemeinde Leine-Bergland ist das Museum ab Dienstag, dem 25. August, dann wieder geöffnet. Ab dann gelten wieder die Öffnungszeiten dienstags von 9 bis 12 und freitags von 10 bis 12. Sonderführungen können vorab vereinbart werden.
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6: Herzlich willkommen zum Mittag bei Radio Tonkuhle. Heute am Freitag, dem 31. Juli. Heute am Mikrofon für Sie, Sabine Kuse. Und ich freue mich auf eine Stunde Mittag mit Ihnen.

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0: An diesem Wochenende wird die Galerie im Stammelbachspeicher erneut zum Treffpunkt für Kunstinteressierte. Zwei vielseitige und sorgfältig gestaltete Ausstellungen laden dazu ein, neue Perspektiven zu entdecken. Hinter den Werken stecken intensive Arbeitsprozesse und unterschiedliche künstlerische Ansätze. Einen Einblick in die Arbeit des Künstlerduos Feli und Pepita gibt uns Marie Jeske.
1: Wir stehen jetzt hier gerade vor der Tür, denn drinnen wird fleißig eure Galerie aufgebaut. Um etwas über euch zu erfahren, würde ich mich freuen, wenn ihr euch erst einmal vorstellen könntet und erzählt, was ihr hier überhaupt macht.
2: Ja, hallo, also ich bin Pepita, wir nennen uns Feli und Pepita, der steht neben mir, den seht ihr jetzt natürlich nicht. Wir sind ein Künstlerduo aus Köln und wir sind gerade in Hildesheim und bauen unsere Ausstellung auf, die am Sonntag eröffnet wird, die heißt Waiting for Something.
3: Genau, hallo, ich bin der Feli. Waiting for Something ist, wie gesagt, der Titel unserer Ausstellung. Wir alle warten auf irgendwas. Es geht um Jugend, den Übergang der Jugend ins Erwachsenenleben und auch um die Möglichkeiten, die sich auftun in der Zeit, in der noch nichts genau festgelegt ist.
1: Wie seid ihr darauf gekommen, die nächsten Tage hier auszustellen?
2: Wir sind dann über Instagram auf die Stammelbach-Galerie aufmerksam geworden, haben unsere Arbeiten hier hingeschickt und wurden ausgewählt. Und das freut uns sehr, weil das natürlich tolle große Räume sind, in denen wir jetzt ganz viele Arbeiten zeigen können, von Video über Foto und Texte und Objekte.
1: Was an eurer Ausstellung liegt euch am meisten am Herzen?
3: Wir würden uns sehr freuen, möglichst viele junge Besucher begrüßen zu dürfen auf der Ausstellung. Wir haben zum Beispiel auch Porträts von jungen Menschen gemacht, die sie auch interviewt zu ihren Positionen im Leben, zu dem, was sie vorhaben.
2: Die Fotografien und es gibt auch Zitate der jungen Menschen, wo es im Prinzip um Krieg, Klimakrise, Zukunft, im Prinzip um alles geht, was junge Menschen jetzt gerade so beschäftigt oder beschäftigt hat. Wir zeigen auch teilweise Arbeit aus unserer Arbeit von jungen Menschen während des Lockdowns. Ja, und ich würde sagen, wir freuen uns auf euch.
1: Was würdet ihr denn wollen, dass Besucherinnen und Besucher von eurer Ausstellung insbesondere mitnehmen?
3: Es könnte sein, dass sich die eine oder der andere inspiriert fühlen durch was die ausgestellten Exponate und jungen Menschen zu sagen haben.
2: Also der Mensch steht im Prinzip in unserer Ausstellung im Fokus. Wir möchten eigentlich über geografische Grenzen hinweg zeigen, wie man miteinander leben kann. Für uns ist der Austausch zwischen Jugendlichen halt auch besonders wichtig. Wir würden auch gerne zwei Jugendliche aus Hildesheim porträtieren und interviewen. Also ihr könnt auch gerne auf unserem Instagram-Kanal mal gucken, Feli und Pepita, was wir so machen. Dann könntet ihr euch sozusagen bei uns melden und wir würden Ende August euch dann in eurem Zimmer besuchen und euch fotografieren und interviewen.
1: Habt ihr sonst noch Pläne in der Zukunft, die ihr uns schon verraten könnt?
3: Es stehen zwei weitere Ausstellungen an für das kommende Jahr. Na, was ich sagen kann, ist, wir werden auf eine große Reise gehen bald und von dort sicher auch viel Inspiration und Material mitbringen, das wir dann verarbeiten werden.
2: Für uns ist auch wichtig, natürlich weiterhin mit jungen Menschen zu arbeiten. My Youth is our future. Für uns ist es halt wichtig, als Künstler zu zeigen, dass man sich halt mehr mit jungen Menschen beschäftigen sollte. Und ja, ich hoffe, dass viele kommen und sich auch inspiriert fühlen.
1: Wann und wo kann man euch denn besuchen und kostet der Eintritt etwas?
3: Der Eintritt ist frei. Der Stammelbach-Speicher in Hildesheim ist geöffnet samstags und sonntags von 12 bis 17 Uhr. Die Eröffnung der Ausstellung ist am Sonntag, im 2. August um 11 Uhr. Sind wir selbst vor Ort. Sehr schön, wenn ihr kommt und wir könnten uns dort unterhalten. Und die Ausstellung läuft bis zum 30. August und dann werden wir auch eine kleine Finissage feiern.
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1: Um 12:30 mit Felix Oehlmann. Die Schlagzeilen: Sommerhilfe für Menschen ohne Wohnung läuft. Gartenstraßenanwohner beschweren sich über Zweiradverkehr auf den Fußwegen. Motorradfahrer kollidiert am Hildesheimer Wald mit Wildschwein und Abriss des Mechthildenheims hat begonnen. Die Meldungen im Einzelnen. Auch dieses Jahr gibt es in Hildesheim die sogenannte Sommerhilfe für Menschen ohne feste Bleibe. An verschiedenen Ausgabestellen sowie von den städtischen Streetworkern können diese Menschen kleine Beutel bzw. Rucksäcke erhalten, die unter anderem Sonnenschutz, eine Trinkflasche und Medikamente sowie einen Ratgeber für heiße Tage enthalten, teilt die Stadt mit. Dies werde finanziell von der Johanneshof-Stiftung unterstützt und man kooperiere mit der Herberge zur Heimat, dem Diakonischen Werk Hannover, dem Malteser Hilfsdienst, der Bahnhofsmission, der Vinzenzpforte und den Innenstadtkirchen. Die vier Kirchen St. Andreas, Godehard, Lamberti und Michaelis seien bei großer Hitze auch Schutzräume neben der Unterkunft am Langen Garten. Das ehrenamtliche Medimobil der Malteser versorge obdachlose Menschen darüber hinaus medizinisch, so die Stadt. Sie ruft außerdem dazu auf, Betroffenen zu helfen, wenn diese es benötigen. Wenn man jemanden in einer bedenklich scheinenden Situation auffinde, sollte man diese Person ansprechen und wirke sie hilflos, sollte die Polizei oder der Rettungsdienst informiert werden. Der Streetwork der Stadt ist unter der Hildesheimer Nummer 301-4242 erreichbar oder unter der E-Mail-Adresse wohnungslosenhilfe@stadt-hildesheim.de. In der Gartenstraße gibt es Ärger über den Roller- und Fahrradverkehr. Wie eine Anwohnerin gegenüber Tonkuhle sagte, würden derzeit viele Menschen auf Rollern oder Rädern von der derzeit gesperrten Fahrbahn mit kaum oder unverminderter Geschwindigkeit auf die Gehwege ausweichen. Eine von der Nachbarschaft durchgeführte Zählung habe in einer Stunde so fast 180 Menschen auf dem Fahrrad und 70 auf Rollern gezählt und das Ansprechen führe zu Reaktionen von Ignoranz über schnippische Kommentare bis hin zu Beschimpfungen. Die Anwohnerschaft fühle sich in der Sache im Stich gelassen. Radio Tonkuhle hat Anfragen zum Thema an die beteiligten Akteure gestellt. Von der EFI heißt es, man werde gegenüber der mit der Baustelleneinrichtung beauftragten Firma darauf drängen, dass das Fahren auf den Gehwegen durch Barken erschwert wird. Offensichtlich würden diese Barken bisher häufig von den Fahrrad- und Rollerfahrern beiseite geräumt. Die Gartenstraße ist als Fahrradstraße eine wichtige Verbindung zwischen Hauptbahnhof und Südstadt. Offiziell wird der Radverkehr wegen der auf ein Jahr angesetzten Bauarbeiten derzeit über die Zingel umgeleitet. Auf der L460 am Hildesheimer Wald ist am Mittwochnachmittag ein Motorradfahrer mit einem Wildschwein kollidiert. Wie die Polizei mitteilt, lief das Tier südlich des Boschwerks plötzlich über die Straße und der 22 Jahre alte Mann aus Hannover konnte den Zusammenstoß trotz sofortiger Bremsung nicht mehr verhindern. Er wurde auf die Straße geschleudert und dabei leicht verletzt, sodass eine ambulante Versorgung vor Ort ausreichend war. Das Wildschwein dagegen verendete vor Ort. Am Brühl in der Hildesheimer Neustadt hat der Abriss des früheren Mädchenwohnheims Mechthildenheim begonnen. Dies geschieht nach dem Abbau des Dachs und der Entkernung des Gebäudes. Der Abriss ist Teil eines auf mehrere Jahre angelegten Bauvorhabens für die drei weiterführenden Schulen in katholischer Trägerschaft und soll noch in den Sommerferien abgeschlossen werden. Danach soll dort ein Neubau für die unteren Jahrgänge entstehen. Das Bistum hat für die Baumaßnahmen am Brühl 28,3 Millionen Euro bereitgestellt. Die Straße ist vor Ort bereits seit einigen Wochen für den Fahrzeugverkehr gesperrt.

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1: mit Marie Jeske. Es ist wieder soweit. Die Fredener Musiktage stehen an. Unter dem Motto Let's Dance, lass uns tanzen, geht es heute ab 18 Uhr in der Zehnscheune los mit dem Komponisten Carrie Turner. Der Eintritt ist frei. Und falls Sie es heute nicht schaffen sollten, keine Sorge. Das Festival geht noch bis zum 9. August. Weitere Programmpunkte finden Sie im Internet unter fredner-musiktage.de. Zur selben Zeit gibt's ein Konzert für alle, die vielleicht ein wenig mehr mit Pop, Rock und Punk anfangen können. Die Instability Group spielt in der Kulturfabrik Lösicke ihre Songs bei freiem Eintritt. Bekommen Sie bei dem ganzen Sommermusikprogramm Lust, selbst zu musizieren? Dann sind Sie bei der Open Stage mit Markus bestimmt gut aufgehoben. Bringen Sie Ihre eigenen Instrumente mit und zeigen Sie, was Sie können. Der Eintritt ist frei im TAF Hildesheim. Noch nicht genug von dem Musikangebot heute? Dann schauen Sie beim Marktplatz Musikfestival vorbei. Heute ab 20.15 Uhr gibt's Hip-Hop und Instruments. Jeder ist willkommen, der Eintritt ist frei. Das waren einige Veranstaltungstipps. Weitere gibt's im Internet unter stadtmagazin-public.de.
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1: Mit Alexander Polikowski. Die Samstagmittagsmusik im Dom hat morgen Besuch aus Oberwesel. Regionalkantor Lukas Stollhoff haut ab mittags in die Orgeltasten. Bach, Schumann, aber auch bekannte Pop- und Rocksongs gibt es in seiner Reihe Porpen Pipes. Stollhoff wurde mehrfach ausgezeichnet und ist langjähriger Hochschuldozent in Sachen Orgelspiel. Die Samstagmittagsmusik. Morgen ab 11:45 im Mariendom. Ganz andere Musik bringt morgen Abend die Kulturfabrik Löseke zum Beben. Beim Super Jam. Laut Ankündigung die größte Hip-Hop-Veranstaltung des Jahres in der Region. Da treten mehrere Rapper ans Mikro. Die tragen kreative Namen wie Retro Gott oder Hulk Hoden und sind teils sehr etabliert in der Szene. Dazu gibt es Gegrilltes. Beginn ist ab 17 Uhr auf der Außenbühne der KUFA. Der Eintritt zum Hip-Hop Super Jam kostet im Vorverkauf 15 Euro und morgen an der Abendkasse 20 Euro. Unter dem Motto Folk im Park treten morgen in Bad Salzdetfurt The Hoochigans auf. Die Band aus Hannover steht seit Jahren für eine tanzbare Mischung aus Irish Folk und Rockklassikern. Um 19.30 Uhr legen sie los und schon ab 17 Uhr beginnt das Warm-up mit dem irischen Musiker Steve Casey. Der spielt eigene Songs und Coverversionen.

0: Folk im Park. Morgen im Kurpark von Bad Salzdetfurt. Und wir beschließen mit zwei Hinweisen auf laufende Festivals. Die Marktplatz-Musiktage in Hildesheim gehen weiter, beziehungsweise das Marktplatz-Musikfestival. Morgen gibt's ab 17.30 Uhr Brazil Jazz mit Tudu Azul und danach Latin Beats mit Faela. Und am Sonntag tritt um 20.15 Uhr der Soulsänger Karl Frierson auf. Den kennen Sie vielleicht von The Voice of Germany. Und weiter südlich im Kreisgebiet laufen die Fredener Musiktage. Morgen ab 19 Uhr mit Camerata Frieden und am Sonntag ab 17 Uhr mit Apollo's Cabinet. Beides in der 10-Scheune. Tickets kosten zwischen 15 und 28 Euro. Alles weitere steht online auf fredener-musiktage.de. Soweit. Ein paar Tipps fürs Wochenende. Weitere finden Sie online auf stadtmagazin-public.de.
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1: Und das war ja schon wieder der Mittag bei Radio Tonkuda. Geht jetzt so langsam zu Ende. Ein bisschen Musik habe ich noch für Sie, aber dann muss ich mich auch schon wieder verabschieden. Mein Name ist Sabine Kuse. Haben Sie noch einen schönen Freitagnachmittag.

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1: Um 13 Uhr mit Benjamin Kirsch. Mindestens 40.000 Menschen haben in den vergangenen Tagen irregulär die Grenze zu Ceuta überwunden, schwimmend oder zu Fuß. Das geht aus Schätzungen der spanischen Polizei hervor. Die Agentur Reuters spricht von nahezu 50.000 Migranten, die in der spanischen Exklave angekommen sein sollen. Aus dem ARD-Studio Nordafrika, Stefan Ehlert.
2: Dort machen sich heute Spaniens Premierminister Sanchez und Innenminister Grande Marlaska ein Bild von der Lage. In Ceuta wohnen insgesamt rund 83.000 Menschen. Die Versorgung der Neuankömmlinge stellt die Aufnahmeeinrichtungen dort, nach Aussage des Regionalpräsidenten, vor unlösbare Aufgaben. Spanien hat zusätzlich Polizei und Militär mobilisiert, um die Grenze besser zu bewachen. Gleichzeitig machen sich weitere Menschen auf den Weg nach Ceuta. Die zweite spanische Exklave in Marokko, Melilla, hat ihre Grenzen vorsorglich komplett geschlossen. Marokkos Botschafterin in Spanien forderte als eine der ersten offiziellen Stimmen des Königreichs die Migranten im Namen der Regierung auf, in ihr Land zurückzukehren. Die Krise in Ceuta sei nicht im Interesse ihrer Regierung. Man strebe eine geordnete Einwanderung an.
1: Der Plan der FIFA für einen Einstieg privater Investoren bei der Fußball-Weltmeisterschaft stößt auf immer mehr Widerstand. Nach dem europäischen und dem nord- und mittelamerikanischen Fußballverband spricht sich jetzt auch der asiatische Verband gegen den Vorschlag aus. Martin Thiel aus der Sportredaktion zufrage, ob die FIFA ihn jetzt zurückzieht.
3: Nein, überhaupt nicht. Man fühlt sich mehr oder weniger falsch verstanden. In einer Mitteilung heißt es, der Weltverband nehme die öffentlich geäußerten Rückmeldungen und Bedenken zur Kenntnis und respektiere diese. Aber zugleich bekräftigt die FIFA ihr Bekenntnis zu einem offenen und demokratischen Konsultationsprozess über die Investitionspläne. Das heißt, man hält an den Plänen fest, ungeachtet der Boykottandrohung der UEFA. Der Europäische Fußballverband will ja an keiner Weltmeisterschaft von Männern und Frauen mehr teilnehmen, sollte Infantino an den Investoren Plänen festhalten.
1: Übereinstimmenden Medienberichten zufolge zieht sich ein enger Vertrauter von FIFA-Chef Infantino, Carlos Cordero, aus Protest gegen die Investorenpläne von seinem Beraterposten zurück. Die Zahl der Arbeitslosen ist erneut gestiegen. Im Juli waren in Deutschland laut Bundesagentur für Arbeit mehr als 3 Millionen Menschen ohne Job. Aus Nürnberg, Birgit Habrath.
4: Die Arbeitslosenquote steigt auf 6,4%. Nun ist das im Juli nicht unüblich, weil Firmen vor den Sommerferien selten einstellen und die Jugendlichen nach der Lehre erst noch einen Job finden müssen. Aber das Plus fällt stärker aus als in anderen Jahren. Die schwache Entwicklung der letzten Monate setzt sich also fort, so das Fazit der Bundesagentur. Auch die Zahl der Unterbeschäftigten steigt, also die, die zum Beispiel wegen einer Weiterbildung gerade nicht vermittelt werden können, eigentlich aber jobsuchend sind. Die ehrlichere Statistik, wie manch einer sie bezeichnet.
1: Im Waldbrandgebiet bei Bordeaux ist die Lage trotz hoher Temperaturen und starker Winde stabil. Etwa 84.000 Menschen, die vor den Flammen in Sicherheit gebracht wurden, dürfen vorerst in ihre Häuser zurückkehren. Aus Paris, Caroline Döller.
5: Es scheint, als sei das Schlimmste hinter uns, hatte Innenminister Laurent Nunez am Donnerstagabend im Sender BFM betont. Auch die Präfektin des Departement Gironde sagte, sie habe den Eindruck, dass sich die Lage deutlich verbessere und es langsam zurück in Richtung Normalität gehe. Vertreter der Feuerwehr sprachen von einem Wendepunkt, auch wenn es noch zu früh sei, um zu sagen, wann das Feuer vollständig unter Kontrolle gebracht werden könne. Bislang konnte etwa die Hälfte der gut 200.000 Menschen, die vor den Flammen in Sicherheit gebracht werden mussten, in ihre Häuser zurückkehren.
1: Hamburg steht am Wochenende im Zeichen des Christopher Street Day. Die Veranstalter rechnen mit gut 250.000 Teilnehmenden. Morgen Mittag soll der CSD mit einer Demonstration im Stadtteil St. Georg und durch die City starten. Auch mehrere Politikerinnen und Politiker haben ihre Teilnahme angekündigt. Eine Woche nach dem Anschlag eines Islamisten auf den CSD in Berlin wolle man so ein Zeichen für Vielfalt und Solidarität zeigen. Die Hamburger Polizei hat angekündigt, ihre Sicherheitsmaßnahmen zu verschärfen. Man werde deutlich mehr Beamte einsetzen als im vergangenen Jahr. Das waren die Nachrichten. Das Wetter in Norddeutschland, heiter bis wolkig, meist trocken, später aufkommende Schauer und Gewitter. Höchstwerte 17 Grad an der dänischen Grenze bis 30 Grad in Göttingen. Morgen Sonne und Wolken, nur noch vereinzelt Schauer oder Gewitter, Höchstwerte 20 bis 26 Grad. Am Sonntag sonnig, im Verlauf einige Schauer, 21 bis 30 Grad. Und am Montag Sonne und Wolken, vereinzelt Schauer und Gewitter, 22 bis 31 Grad. Es ist jetzt 13:05 Uhr.
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6: mit Sabine Kuse. Die VGH rechnet nach den schweren Unwettern Mitte Juli mit einem Entschädigungswert von 45 Millionen Euro. Noch immer gehen bei den Unternehmen Schadensmeldungen durch Hagel, Starkregen und Wasserrückstau ein. Besonders betroffen waren in der Nacht des 13. Juli die Gemeinde Harsum und Teile der Region Hannover. Bei einer sogenannten Hagelstraße will die VGH beschädigte Autos begutachten. Eine soll am 10. August in Algermissen stattfinden. Die Klimaschutzagentur des Landkreises ruft Bürgerinnen und Bürger dazu auf, Klimabotschafter zu werden. Interessierte können sich mit Ideen oder Projekten für nachhaltigen Klimaschutz einfach online bewerben. Dies können kreative oder praktische Ansätze aus dem Alltag sein. Ziel der Aktion ist es, gute Beispiele zu sammeln, den Austausch zu fördern und Menschen zu inspirieren. Den Link zur Aktion finden Sie auf tonkuhle.de. Das Gronauer Stadtmuseum bleibt bis zum 24. August geschlossen. Nach Angaben der Samtgemeinde Leine-Bergland ist das Museum ab Dienstag, dem 25. August, dann wieder geöffnet. Ab dann gelten wieder die Öffnungszeiten dienstags von 9 bis 12 und freitags von 10 bis 12. Sonderführungen können vorab vereinbart werden.
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1: Um 14 Uhr mit Benjamin Kirsch. Die spanische Regierung hat angekündigt, Militär in die spanische Exklave Ceuta in Nordafrika zu senden. Die Behörden sprechen inzwischen von 60.000 Menschen, die von Marokko die Grenze nach Ceuta überwunden haben. Mindestens 34 kamen demnach bei dem Versuch ums Leben. Aus der NDR-Nachrichtenredaktion Jenny Kallenbrunnen.
2: Die spanische Regierung hat jetzt zur Unterstützung der örtlichen Polizei das Militär nach Ceuta geschickt, Soldaten und eine Tauchereinheit. Vor 3 Wochen hatte Spaniens oberster Gerichtshof entschieden, dass es zulässig ist, Menschen auf der Flucht sofort zurückzuweisen, wenn sie irregulär eine Grenze überschreiten und dabei einen Zaun oder eine andere Sperre überwinden. Allerdings gilt das laut dem Urteil nicht für Menschen, die über einen unbefestigten Grenzabschnitt nach Spanien gelangen, zum Beispiel also über das Meer. Auch in der zweiten spanischen Nordafrika-Exklave Melilla haben inzwischen etwa 400 Menschen auf der Flucht die Grenze überwunden.
1: Der Plan der FIFA für einen Einstieg privater Investoren bei der Fußball-Weltmeisterschaft stößt auf immer mehr Widerstand. Nach dem europäischen und dem nord- und mittelamerikanischen Fußballverband spricht sich jetzt auch der asiatische Verband gegen den Vorschlag aus. Martin Thiel aus der Sportredaktion zur Frage, ob die FIFA ihn jetzt zurückzieht.
3: Nein, überhaupt nicht. Man fühlt sich mehr oder weniger falsch verstanden. In einer Mitteilung heißt es, der Weltverband nehme die öffentlich geäußerten Rückmeldungen und Bedenken zur Kenntnis und respektiere diese. Aber zugleich bekräftigt die FIFA ihr Bekenntnis zu einem offenen und demokratischen Konsultationsprozess über die Investitionspläne. Das heißt, man hält an den Plänen fest, ungeachtet der Boykottandrohung der UEFA. Der Europäische Fußballverband will ja an keiner Weltmeisterschaft von Männern und Frauen mehr teilnehmen, sollte Infantino an den Investorenplänen festhalten.
1: Übereinstimmenden Medienberichten zufolge zieht sich ein enger Vertrauter von FIFA-Chef Infantino, Carlos Cordero, aus Protest gegen die Investorenpläne von seinem Beraterposten zurück. Die Zahl der Arbeitslosen ist erneut gestiegen. Im Juli waren in Deutschland laut Bundesagentur für Arbeit mehr als 3 Millionen Menschen ohne Job. Aus Nürnberg, Birgit Habrath.
4: Die Arbeitslosenquote steigt auf 6,4%. Nun ist das im Juli nicht unüblich, weil Firmen vor den Sommerferien selten einstellen und die Jugendlichen nach der Lehre erst noch einen Job finden müssen. Aber das Plus fällt stärker aus als in anderen Jahren. Die schwache Entwicklung der letzten Monate setzt sich also fort, so das Fazit der Bundesagentur. Auch die Zahl der Unterbeschäftigten steigt, also die, die zum Beispiel wegen einer Weiterbildung gerade nicht vermittelt werden können, eigentlich aber jobsuchend sind. Die ehrlichere Statistik, wie manch einer sie bezeichnet.
1: Die neue Sternbrücke in Hamburg ist fertig eingehoben. Wie NDR 90,3 berichtet, prüfen Spezialisten derzeit die Punkte, an denen die 3.700 Tonnen schwere und mehr als 100 Meter lange Brücke aufliegt. Dann folgt der Einbau der Gleise und der Oberleitungen. Zuvor hatten tausende Menschen im Stadtteil Altona verfolgt, wie das riesige Stahlbauwerk durch ein Wohngebiet geschoben wurde. Ende August soll die neue Sternbrücke freigegeben werden. Der Bund wird in diesem Jahr keine Zuschüsse für den altersgerechten Umbau von Wohnungen mehr zahlen. Wie das Bauministerium mitteilte, ist der Fördertopf leer. Aus Berlin, Katrin Aue.
5: Die Ausnahme: bis gestern eingereichte Anträge werden weiter bearbeitet und gegebenenfalls bewilligt. 50 Millionen Euro standen 2026 zur Verfügung. Zum Beispiel, um Aufzüge oder bodengleiche Duschen einzubauen oder Türschwellen zu entfernen. Das soll Menschen mit Mobilitätseinschränkung ermöglichen, zu Hause wohnen zu bleiben. Laut Bauministerium wurden aus dem Topf dieses Jahr Umbaumaßnahmen in gut 26.000 Wohnungen gefördert. Im Schnitt mit rund 1.720 Euro.
1: Trotz Inkrafttretens des staatlichen Verbots von Social-Media-Plattformen für unter 16-Jährige in Australien nutzen über 80% der Jugendlichen diese Dienste weiter. Das ist die Bilanz eines heute veröffentlichten Berichts der zuständigen Behörde. Demnach nutzten die meisten Kinder von 10 bis 15 Jahren in den ersten 3 Monaten nach Inkrafttreten des Verbots soziale Medien fast ebenso häufig wie zuvor. Der Behörde sei als Hauptgrund dafür genannt worden, dass die Plattformen keine wirksamen Maßnahmen zur Altersüberprüfung eingeführt hätten. Das waren die Nachrichten. Das Wetter in Norddeutschland, heiter bis wolkig, meist trocken, später aufkommende Schauer und Gewitter, Höchstwerte 17 Grad an der dänischen Grenze bis 30 Grad in Göttingen. Morgen Sonne und Wolken, nur noch vereinzelt Schauer oder Gewitter, Höchstwerte 20 bis 26 Grad. Am Sonntag sonnig, im Verlauf einige Schauer, 21 bis 30 Grad. Und am Montag Sonne und Wolken, vereinzelt Schauer und Gewitter, 22 bis 31 Grad. Es ist jetzt 14.05 Uhr.
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5: mit Sabine Kuse. Die VGH rechnet nach den schweren Unwettern Mitte Juli mit einem Entschädigungswert von 45 Millionen Euro. Noch immer gehen bei dem Unternehmen Schadensmeldungen durch Hagel, Starkregen und Wasserrückstau ein. Besonders betroffen waren in der Nacht des 13. Juli die Gemeinde Harsum und Teile der Region Hannover. Bei einer sogenannten Hagelstraße will die VGH beschädigte Autos begutachten. Eine soll am 10. August in Algermissen stattfinden. Die Klimaschutzagentur des Landkreises ruft Bürgerinnen und Bürger dazu auf, Klimabotschafter zu werden. Interessierte können sich mit Ideen oder Projekten für nachhaltigen Klimaschutz einfach online bewerben. Dies können kreative oder praktische Ansätze aus dem Alltag sein. Ziel der Aktion ist es, gute Beispiele zu sammeln, den Austausch zu fördern und Menschen zu inspirieren. Den Link zur Aktion finden Sie auf tonkuhle.de. Das Gronauer Stadtmuseum bleibt bis zum 24. August geschlossen. Nach Angaben der Samtgemeinde Leine-Bergland ist das Museum ab Dienstag, dem 25. August, dann wieder geöffnet. Ab dann gelten wieder die Öffnungszeiten dienstags von 9 bis 12 und freitags von 10 bis 12. Sonderführungen können vorab vereinbart werden.
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1: Um 15 Uhr mit Astrid Fietz. Die Zahl der illegalen Migranten in der spanischen Exklave Ceuta steigt immer weiter an. Nach neuesten Angaben der Behörden haben in den vergangenen Tagen 60.000 Menschen von Marokko aus die Grenze nach Ceuta überwunden. Unser Reporter vor Ort, Stefan Ehlert, hat auf NDR Info die Lage vor Ort zusammengefasst.
2: Aktuell ist die Lage anders als sonst, weil der spanische Ministerpräsident Sanchez vor Ort ist und gerade ein Pressestatement abgegeben hat, in dem er die illegale Migration oder die irreguläre Migration verurteilt hat und gesagt hat, hier wird spanische Souveränität verletzt. Er hat noch nicht erklärt, mit welchen Mitteln man diese Situation beheben will. Und die ist, danach haben Sie gefragt, ziemlich problematisch. Eine Stadt, die so groß ist wie Rüsselsheim mit 85.000 Einwohnern, da sind plötzlich 40.000 Leute mehr. Da ist die Frage, wo sollen die schlafen? Wo finden die eine Dusche? Und woher bekommen sie Trinkwasser? Das ist also alles vollkommen ungeklärt. Und die Aufnahmeeinrichtung, um Verfahren abzuwickeln, sei es ein Asylverfahren oder auch ein Abschiebungsverfahren, was auch immer, die sind natürlich vollkommen überlastet, schon seit Tagen zu mehr als 1.000%, wie der Regionalpräsident von Ceuta gesagt hat. Also die Situation ist katastrophal.
1: FIFA-Chef Infantino bekommt für seine umstrittenen WM-Pläne immer mehr Gegenwind. Mit der asiatischen AFC stellt sich jetzt der dritte Kontinentalverband offen gegen ihn. Aus der NDR Nachrichtenredaktion Thomas Kuhlmann.
3: Wir schließen uns dem Protest von UEFA und CONCACAF an, heißt es in einem Statement. Der Fußball hätte niemals in so eine Lage kommen dürfen. Der Asienverband droht nicht wie die UEFA mit Boykott, will aber den Angaben zufolge gegen eine entsprechende Änderung stimmen. Wenn sich daran alle, also auch die Infantino-freundlichen Verbände Saudi-Arabien und Katar zum Beispiel halten, wäre die nötige Mehrheit von 106 Nein-Stimmen im Weltverband erreicht. Die FIFA selbst hatte am Morgen noch angekündigt, ihr Investorenmodell durchzuziehen. Man höre die Kritik und respektiere die Bedenken, es bleibe aber bei dem Plan, die WM-Rechte teilweise an Finanzinvestoren zu verkaufen.
1: Übereinstimmenden Medienberichten zufolge zieht sich ein enger Vertrauter von FIFA-Chef Infantino, Carlos Cordero, aus Protest gegen die Investorenpläne von seinem Beraterposten zurück. Die Musikverwertungsgesellschaft GEMA hat im Rechtsstreit mit der KI-Firma Suno einen wichtigen Erfolg erzielt. Das Landgericht München folgte im Wesentlichen der Ansicht der GEMA, dass Suno mit seiner KI-generierten Musik Urheberrechte verletzt. Simon Emmerlich erläutert aus München, wie das Gericht seine Entscheidung begründet.
4: Nach Auffassung des Gerichts hat Suno seine Musik-KI in den USA unerlaubt mit urheberrechtlich geschützten Songs trainiert und dafür dann auch Kopien der Werke gespeichert. Zwar nicht direkt, aber eben doch so, dass die KI aus ihren Daten fast identische Kopien von Songs erzeugen kann. Die GEMA hatte dafür 6 Songbeispiele vorgelegt, die die KI ausgeworfen hatte, zum Beispiel Atemlos, Forever Young oder Mambo Number 5. Und diese KI-Kreationen waren so nah an den Originalen, dass das Gericht das als Urheberrechtsverletzung sieht. Das heißt, Suno muss es künftig unterlassen, das so zu machen und auch jetzt Auskunft darüber erteilen, wie viel man daran verdient hat und dann gegebenenfalls Schadenersatz bezahlen.
1: Das US-amerikanische KI-Unternehmen Anthropic hat einen Zwischenfall mit einer künstlichen Intelligenz gemeldet. Sie drang demnach in Testläufen ungeplant in Computersysteme von 3 Unternehmen ein. Weder die Betroffenen noch Anthropic hätten das bemerkt. Aufgefallen sei das erst bei einer nachträglichen Überprüfung von Testläufen. Vor einigen Wochen hatte sich bereits eine KI von OpenAI eigenständig Zugang zum offenen Internet verschafft und war in Computersysteme einer Firma eingedrungen. Das bevorstehende Wochenende droht laut ADAC eines der staureichsten des Jahres zu werden. Der Grund: in Bayern und Baden-Württemberg ist das Schuljahr nun auch zu Ende. Damit haben alle Bundesländer gleichzeitig Sommerferien. Katrin Schirwagen aus der NDR Nachrichtenredaktion erklärt, wo und wann es im Norden besonders voll wird.
5: Die kritischsten Zeiten sind laut den Experten heute Nachmittag, morgen Vormittag und dann ab Sonntagnachmittag. Da müssen Autofahrer vor allem auf den Strecken Richtung Nord- und Ostsee mehr Zeit einplanen. Und ganz besonders für das Nadelöhr Hamburg. Der ADAC nennt da zum Beispiel die A1 Richtung Fehmarn, die A7 rund um Rendsburg im Bereich der Rader Hochbrücke und die Grenzübergänge nach Dänemark, aber auch die A20 und die A21 Richtung Küsten.
1: Das waren die Nachrichten. Das Wetter in Norddeutschland. Heiter bis wolkig, meist trocken, später aufkommende Schauer und Gewitter. Höchstwerte 17 Grad an der dänischen Grenze bis 30 Grad in Göttingen. Morgen Sonne und Wolken, nur noch vereinzelt Schauer oder Gewitter. Höchstwerte 20 bis 26 Grad. Am Sonntag sonnig, im Verlauf einige Schauer, 21 bis 30 Grad. Am Montag Sonne und Wolken, vereinzelt Schauer und Gewitter bei 22 bis 31 Grad. Es ist 15.05 Uhr.
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6: mit Sabine Kuse. Die VGH rechnet nach den schweren Unwettern Mitte Juli mit einem Entschädigungswert von 45 Millionen Euro. Noch immer gehen bei den Unternehmen Schadensmeldungen durch Hagel, Starkregen und Wasserrückstau ein. Besonders betroffen waren in der Nacht des 13. Juli die Gemeinde Harsum und Teile der Region Hannover. Bei einer sogenannten Hagelstraße will die VGH beschädigte Autos begutachten. Eine soll am 10. August in Algermissen stattfinden. Die Klimaschutzagentur des Landkreises ruft Bürgerinnen und Bürger dazu auf, Klimabotschafter zu werden. Interessierte können sich mit Ideen oder Projekten für nachhaltigen Klimaschutz einfach online bewerben. Dies können kreative oder praktische Ansätze aus dem Alltag sein. Ziel der Aktion ist es, gute Beispiele zu sammeln, den Austausch zu fördern und Menschen zu inspirieren. Den Link zur Aktion finden Sie auf tonkuhle.de. Das Gronauer Stadtmuseum bleibt bis zum 24. August geschlossen. Nach Angaben der Samtgemeinde Leine-Bergland ist das Museum ab Dienstag, dem 25. August, dann wieder geöffnet. Ab dann gelten wieder die Öffnungszeiten dienstags von 9 bis 12 und freitags von 10 bis 12. Sonderführungen können vorab vereinbart werden.
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1: Um 16 Uhr mit Astrid Fietz. Die spanische Regierung hat angekündigt, Militär in die spanische Exklave Ceuta in Nordafrika zu senden. Die Behörden sprechen inzwischen von 60.000 Menschen, die von Marokko die Grenze nach Ceuta überwunden haben. Mindestens 34 kamen demnach bei dem Versuch ums Leben. Aus der in der Nachrichtenredaktion Jenny Kallenbrunnen.
2: Die spanische Regierung hat jetzt zur Unterstützung der örtlichen Polizei das Militär nach Ceuta geschickt, Soldaten und eine Tauchereinheit. Vor 3 Wochen hatte Spaniens oberster Gerichtshof entschieden, dass es zulässig ist, Menschen auf der Flucht sofort zurückzuweisen, wenn sie irregulär eine Grenze überschreiten und dabei einen Zaun oder eine andere Sperre überwinden. Allerdings gilt das laut dem Urteil nicht für Menschen, die über einen unbefestigten Grenzabschnitt nach Spanien gelangen, zum Beispiel also über das Meer. Auch in der zweiten spanischen Nordafrika-Exklave Melilla haben inzwischen etwa 400 Menschen auf der Flucht die Grenze überwunden. Laut Präsident Imbroda sind die Menschen über Land von Marokko aus und über einen Damm im Süden der Stadt in das Gebiet gelangt.
1: Als Reaktion auf die Situation in der spanischen Exklave Ceuta hat Bundesinnenminister Dobrindt in Aussicht gestellt, die Grenzkontrollen zu verlängern. Der CSU-Politiker erklärte, dass die Erfolge Deutschlands beim Zurückdrängen der illegalen Migration erhalten und ausgebaut werden müssen. Seit knapp 2 Jahren gibt es an allen deutschen Grenzen Kontrollen. Bundeskanzler Merz erwartet von Spanien, die Lage unter Kontrolle zu bringen. Merz betonte, dass der Schutz der EU-Außengrenzen entscheidend für die Bekämpfung illegaler Migration sei. Die Zahl der Arbeitslosen in Deutschland ist wieder unter die Marke von 3 Millionen gesunken. Wie die Bundesagentur für Arbeit mitteilte, waren im Mai 2,95 Millionen Menschen ohne Job. Das sind 58.000 Arbeitslose weniger als vor einem Monat, aber 31.000 mehr als im Mai vergangenen Jahres. Aus Nürnberg Birgit Habrath. Ah, der Ton fehlt. Den hören wir uns dann beim nächsten Mal an. Der Widerstand gegen die WM-Pläne von FIFA-Chef Infantino wächst. Nach den beiden Fußballverbänden, die Europa, Nord- und Mittelamerika sowie die Karibik vertreten, geht jetzt auch der Asienverband auf Abstand zu Infantino. Der Chef des Fußball-Weltverbands will eine neue Vermarktungsgesellschaft für Weltmeisterschaften gründen und dann Anteile an der Gesellschaft an private Investoren verkaufen. Jetzt hat ein enger Vertrauter des FIFA-Chefs Konsequenzen gezogen. Carlos Cudeiro gibt seinen Posten als Berater aus Protest gegen die WM-Pläne auf. In Hamburg ist eine neue Eisenbahnbrücke in ihre Position gebracht worden. Das Ereignis im Stadtteil Altona hat große Aufmerksamkeit erregt. Aus Hamburg, Reinhard Postelt.
3: Ja, offenbar lief alles wie geschmiert. Die 3.700 Tonnen liegen exakt auf dem Zentimeter auf den mächtigen Widerlagern. Davor stand heute Vormittag die verantwortliche Projektleiterin Jana Wittmeier von der Bahn. Sie wirkte nach nur 4 Stunden Schlaf souverän wie immer.
4: Der Transportweg war eine Herausforderung, es war sehr eng. Wir haben immer wieder geguckt, die Fachfirma hat immer wieder auch Verbesserungsvorschläge gehabt, nochmal einen Sicherheitszuschlag zu machen, weil es war hier an der Einhäuserkante wirklich sehr eng, aber alles hat planmäßig funktioniert.
3: Nun sind Techniker dabei, die 3.700 Tonnen Brücke zu befestigen. Bis Ende August werden dann die Gleise gelegt, um pünktlich die Züge rollen zu lassen.
1: Untersuchungen von 10 seit Mai tot an der vorpommerschen Küste gefundenen Robben haben kein einheitliches Bild bei der Todesursache ergeben. Teils gäbe es Anzeichen für alters- und krankheitsbedingte Todesursachen, teilte das Schweriner Umweltministerium mit. Bei mehreren Tieren konnten wegen starker Verwesung keine eindeutigen Aussagen mehr getroffen werden. Bei 4 Robben fanden Experten Hinweise auf menschliche Einwirkungen. Ob vor oder nach dem Tod ist aber unklar. Umweltminister Backhaus sagte, aus den Befunden ließen sich keine pauschalen Schlussfolgerungen ziehen. Und das waren die Nachrichten. Das Wetter in Norddeutschland. Der Deutsche Wetterdienst warnt heute am Nachmittag in Bremen sowie im Weser-Ems-Gebiet stellenweise Unwettergefahr durch schwere Gewitter, durch heftigen Starkregen sowie Hagelschlag. Morgen Sonne und Wolken, nur noch vereinzelt Schauer oder Gewitter. Höchstwerte 20 bis 26 Grad. Am Sonntag sonnig, im Verlauf einige Schauer, 21 bis 30 Grad. Und am Montag Sonne und Wolken, vereinzelt Schauer und Gewitter bei 22 bis 31 Grad. Es ist 16.04 Uhr.
0: Und jetzt die Tonkuhle Kurznachrichten
5: mit Sabine Kuse. Die VGH rechnet nach den schweren Unwettern Mitte Juli mit einem Entschädigungswert von 45 Millionen Euro. Noch immer gehen bei den Unternehmen Schadensmeldungen durch Hagel, Starkregen und Wasserrückstau ein. Besonders betroffen waren in der Nacht des 13. Juli die Gemeinde Harsum und Teile der Region Hannover. Bei einer sogenannten Hagelstraße will die VGH beschädigte Autos begutachten. Eine soll am 10. August in Algermissen stattfinden. Die Klimaschutzagentur des Landkreises ruft Bürgerinnen und Bürger dazu auf, Klimabotschafter zu werden. Interessierte können sich mit Ideen oder Projekten für nachhaltigen Klimaschutz einfach online bewerben. Dies können kreative oder praktische Ansätze aus dem Alltag sein. Ziel der Aktion ist es, gute Beispiele zu sammeln, den Austausch zu fördern und Menschen zu inspirieren. Den Link zur Aktion finden Sie auf tonkuhle.de. Das Gronauer Stadtmuseum bleibt bis zum 24. August geschlossen. Nach Angaben der Samtgemeinde Leine-Bergland ist das Museum ab Dienstag, dem 25. August, dann wieder geöffnet. Ab dann gelten wieder die Öffnungszeiten dienstags von 9 bis 12 und freitags von 10 bis 12. Sonderführungen können vorab vereinbart werden.
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1: Um 17 Uhr mit Astrid Fietz. In der spanischen Exklave Ceuta in Nordafrika sind seit gestern mehrere 10.000 Migranten angekommen. Die Situation vor Ort gestaltet sich als völlig chaotisch. Bei dem Versuch, über das Meer zu schwimmen, sind mehrere Menschen gestorben. Für das ARD-Studio Madrid, Christian Sachsinger.
2: Wie viele Menschen genau inzwischen in Ceuta angekommen sind, ist unklar. Während der Präsident der Exklave, Juan Jesús Vivas, von 60.000 illegalen Migranten spricht, geht die Regierung in Madrid von nur 50.000 aus. Innenminister Fernando Grande Malasca betonte zudem, dass die Hälfte, also 25.000 Personen, inzwischen wieder freiwillig nach Marokko zurückgekehrt seien. Viele der Migranten sind junge Männer, die Marokko verlassen wollten, um in Europa zu arbeiten. Ein Teil hatte die Grenzanlagen umschwommen. An den Stränden liegen nun massenweise Plastikflossen oder andere Schwimmutensilien.
1: Als Reaktion auf die Situation in der spanischen Exklave Ceuta will Bundesinnenminister Dobrindt die Grenzkontrollen in Deutschland verlängern. Der CSU-Politiker erklärte, dass die Erfolge Deutschlands beim Zurückdrängen der illegalen Migration erhalten und ausgebaut werden müssen. Seit knapp 2 Jahren gibt es an allen deutschen Grenzen Kontrollen. Die ostdeutschen Bundesländer stellen sich offenbar geschlossen gegen die geplante Rentenreform der schwarz-roten Bundesregierung. Mecklenburg-Vorpommerns Ministerpräsidentin Schwesig von der SPD begrüßte die Kritik ihrer ostdeutschen Kollegen von der CDU an den Plänen, die abschlagsfreie Rente nach 45 Beitragsjahren abzuschaffen. Zuvor hatten sich die Ministerpräsidenten von Sachsen, Sachsen-Anhalt und Thüringen gegen diesen wesentlichen Teil der geplanten Rentenreform der schwarz-roten Bundesregierung gestellt. Sie verweisen auf die besondere Situation in Ostdeutschland, wo Menschen oft nur die Basisrente und keine weiteren Einnahmen hätten. Auch Brandenburgs Ministerpräsident Woidke von der SPD schloss sich der Kritik an. Die Pläne der FIFA für den Einstieg privater Investoren bei der Fußball-WM stoßen bei immer mehr Mitgliedstaaten auf Widerstand. Nach den Kontinentalverbänden aus Europa sowie Nord- und Mittelamerika spricht sich jetzt auch der asiatische Fußball-Dachverband gegen das Vorhaben von FIFA-Präsident Infantino aus. Aus der Sportredaktion Martin Thiel.
3: Damit könnte das Vorhaben scheitern, da diese 3 Verbände mit ihren Ländern über eine Mehrheit bei den 211 Mitgliedern verfügen, die Teil der FIFA sind. Zuvor hatte die FIFA noch auf die starke Kritik an ihren Investorenplänen reagiert. In einer Mitteilung heißt es, der Weltverband nehme die öffentlich geäußerten Rückmeldungen und Bedenken zur Kenntnis und respektiere diese. Zugleich bekräftigte die FIFA ihr Bekenntnis zu einem offenen und demokratischen Konsultationsprozess über die Investorenpläne.
1: Der Bund wird in diesem Jahr keine Zuschüsse für den altersgerechten Umbau von Wohnungen mehr zahlen. Wie das Bundesbauministerium mitteilte, ist der Fördertopf leer. Aus Berlin, Katrin Aue.
4: Die Ausnahme: bis gestern eingereichte Anträge werden weiter bearbeitet und gegebenenfalls bewilligt. 50 Millionen Euro standen 2026 zur Verfügung. Zum Beispiel, um Aufzüge oder bodengleiche Duschen einzubauen oder Türschwellen zu entfernen. Das soll Menschen mit Mobilitätseinschränkung ermöglichen, zu Hause wohnen zu bleiben. Laut Bauministerium wurden aus dem Topf dieses Jahr Umbaumaßnahmen in gut 26.000 Wohnungen gefördert, im Schnitt mit rund 1.720 Euro. Ob Eigentümer im nächsten Jahr wieder Mittel aus dem Förderprogramm beantragen können, ist noch unklar. Letztes Jahr zum Beispiel hat der Bund kein Geld dafür freigegeben.
1: Im Großraum Bordeaux beginnt sich die Lage 9 Tage nach Beginn der Waldbrände zu entspannen. Die Präfektur der Region Gironde erlaubte den Bewohnern 2 weiterer Gemeinden wieder nach Hause zurückzukehren. Aus dem Waldbrandgebiet in der Gironde, Jean-Marie Magro.
5: Im beliebten Ferienort Lacanau-Océan dürfen Campingplätze und Hotels den Betrieb wieder aufnehmen. Der Zugverkehr südlich von Bordeaux soll am Sonntag wieder aufgenommen werden. Gestern wurde bereits die Autobahn von Bordeaux nach Bayonne wieder geöffnet. Das Aufnahmelager auf dem Messegelände von Bordeaux, in dem zwischenzeitlich bis zu 4.000 Evakuierte untergekommen waren, wurde geschlossen. Auch in der Region Londres, etwas weiter südlich von Bordeaux aus gesehen, scheinen die Feuer eingehegt. Evakuierte können in dem vom Feuer stark beschädigten Ort Biscarrosse zurückkehren.
1: Das waren die Nachrichten. Das Wetter in Norddeutschland: heiter bis wolkig und gebietsweise Schauer und Gewitter. Höchstwerte 17 Grad in Flensburg bis 28 Grad in Wolfenbüttel. In der Nacht wechselnd bewölkt, gebietsweise Schauer und Gewitter. Tiefstwerte 17 bis 10 Grad. Morgen Sonne und Wolken, nur noch vereinzelt Schauer oder Gewitter, Höchstwerte 20 bis 26 Grad. Am Sonntag sonnig, im Verlauf einige Schauer, 21 bis 30 Grad. Und am Montag Sonne und Wolken, vereinzelt Schauer und Gewitter bei 22 bis 31 Grad. 17.05 Uhr.
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4: mit Sabine Kuse. Die VGH rechnet nach den schweren Unwettern Mitte Juli mit einem Entschädigungswert von 45 Millionen Euro. Noch immer gehen bei den Unternehmen Schadensmeldungen durch Hagel, Starkregen und Wasserrückstau ein. Besonders betroffen waren in der Nacht des 13. Juli die Gemeinde Harsum und Teile der Region Hannover. Bei einer sogenannten Hagelstraße will die VGH beschädigte Autos begutachten. Eine soll am 10. August in Algermissen stattfinden. Die Klimaschutzagentur des Landkreises ruft Bürgerinnen und Bürger dazu auf, Klimabotschafter zu werden. Interessierte können sich mit Ideen oder Projekten für nachhaltigen Klimaschutz einfach online bewerben. Dies können kreative oder praktische Ansätze aus dem Alltag sein. Ziel der Aktion ist es, gute Beispiele zu sammeln, den Austausch zu fördern und Menschen zu inspirieren. Den Link zur Aktion finden Sie auf tonkuhle.de. Das Gronauer Stadtmuseum bleibt bis zum 24. August geschlossen. Nach Angaben der Samtgemeinde Leine-Bergland ist das Museum ab Dienstag, dem 25. August, dann wieder geöffnet. Ab dann gelten wieder die Öffnungszeiten dienstags von 9 bis 12 und freitags von 10 bis 12. Sonderführungen können vorab vereinbart werden.
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1: Um 18 Uhr mit Klaas Christoffersen. Seit Tagen kommen in der spanischen Exklave Ceuta in Nordafrika zehntausende Migranten an. Mehrere Menschen sind beim Versuch, schwimmend zu flüchten, ums Leben gekommen. Für das ARD-Studio Madrid ordnet Levin Salamon ein, warum so viele Menschen geflohen sind.
2: Hintergrund ist, so vermutet man, seit dem 15. Juni hat das höchste spanische Gericht ein Urteil gesprochen, dass Menschen, die über den Wasserweg Spanien erreichen, nicht mehr pauschal abgeschoben werden können. Das sehen viele als Hintergrund dafür, dass mutmaßlich eine dieser Informationen sich über marokkanische Social Media Portale schnell verbreitet hat. Der spanische Ministerpräsident Sanchez, der war heute selbst vor Ort. Er macht Menschen Händler für die Lage in Ceuta verantwortlich und er hat seine Unterstützung zugesagt.
1: Und ein großer Teil der Migranten ist inzwischen wieder nach Marokko zurückgekehrt. EU-Migrationskommissar Brunner hat betont, dass es keine Weiterreisen von nach Ceuta geflüchteten Migranten auf den europäischen Kontinent gebe. Gemäß dem Schengener Grenzkodex gelten Sonderregeln für die spanischen Städte Ceuta und Melilla. Brunner erklärte, die Grenzkontrollen von Personen, die beide Städte verließen, blieben in Kraft. Bundesinnenminister Dobrindt kündigte unterdessen an, die EU-rechtlich umstrittenen Kontrollen an den deutschen Grenzen über den September hinaus zu verlängern. Eine Entwaffnung der Terrororganisation Hamas im Gazastreifen bleibt ungewiss. Ein Vertreter der Hamas nannte als Bedingung, dass Israel seine Streitkräfte aus dem Palästinensergebiet zurückzieht. Ein israelischer Regierungsvertreter erklärte hingegen, es werde keinen Rückzug geben, bevor die Hamas nicht entwaffnet sei. US-Präsident Trump hatte zuvor mitgeteilt, der von ihm ins Leben gerufene Friedensrat für den Gazastreifen habe eine Vereinbarung zur Entwaffnung der Hamas erzielt. Eine unabhängige Regierung soll dann die Kontrolle in der Region übernehmen. Die Pläne der FIFA für den Einstieg privater Investoren bei der Fußball-WM stoßen bei immer mehr Mitgliedstaaten auf Widerstand. Nach den Kontinentalverbänden aus Europa sowie Nord- und Mittelamerika spricht sich jetzt auch der asiatische Fußballdachverband gegen das Vorhaben von FIFA-Präsident Infantino aus. Aus der Sportredaktion Martin Thiel.
3: Damit könnte das Vorhaben scheitern, da diese drei Verbände mit ihren Ländern über eine Mehrheit bei den 211 Mitgliedern verfügen, die Teil der FIFA sind. Zuvor hatte die FIFA noch auf die starke Kritik an ihren Investorenplänen reagiert. In einer Mitteilung heißt es, der Weltverband nehme die öffentlich geäußerten Rückmeldungen und Bedenken zur Kenntnis und respektiere diese. Zugleich bekräftigte die FIFA ihr Bekenntnis zu einem offenen und demokratischen Konsultationsprozess über die Investorenpläne.
1: Im Großraum Bordeaux beginnt sich die Lage 9 Tage nach Beginn der Waldbrände zu entspannen. Die Präfektur der Region Gironde erlaubte den Bewohnern zweier weiterer Gemeinden, wieder nach Hause zurückzukehren. Aus dem Waldbrandgebiet in der Gironde, Jean-Marie Magro.
4: Im beliebten Ferienort Lacanau-Océan dürfen Campingplätze und Hotels den Betrieb wieder aufnehmen. Der Zugverkehr südlich von Bordeaux soll am Sonntag wieder aufgenommen werden. Gestern wurde bereits die Autobahn von Bordeaux nach Bayonne wieder geöffnet. Das Aufnahmelager auf dem Messegelände von Bordeaux, in dem zwischenzeitlich bis zu 4000 Evakuierte untergekommen waren, wurde geschlossen. Auch in der Region Londres, etwas weiter südlich von Bordeaux aus gesehen, scheinen die Feuer eingehegt. Evakuierte können in dem vom Feuer stark beschädigten Ort Biscarros zurückkehren.
1: Der Bund wird in diesem Jahr keine Zuschüsse für den altersgerechten Umbau von Wohnungen mehr zahlen. Wie das Bauministerium mitteilte, ist der Fördertopf leer. Aus Berlin, Katrin Aue.
5: Die Ausnahme, bis gestern eingereichte Anträge werden weiter bearbeitet und gegebenenfalls bewilligt. 50 Millionen Euro standen 2026 zur Verfügung. Zum Beispiel, um Aufzüge oder bodengleiche Duschen einzubauen oder Türschwellen zu entfernen. Das soll Menschen mit Mobilitätseinschränkung ermöglichen, zu Hause wohnen zu bleiben. Laut Bauministerium wurden aus dem Topf dieses Jahr Umbaumaßnahmen in gut 26.000 Wohnungen gefördert. Im Schnitt mit rund 1.720 Euro.
1: Das waren die Nachrichten. Das Wetter in Norddeutschland: heiter bis wolkig und gebietsweise Schauer, 17 bis 28 Grad. Im nördlichen Niedersachsen warnt der Deutsche Wetterdienst vor schweren Gewittern mit Starkregen, Sturmböen und Hagel. In der Nacht wechselnd bewölkt, gebietsweise Schauer und Gewitter, 17 bis 10 Grad. Morgen Sonne und Wolken, nur noch vereinzelt Schauer bei 20 bis 26 Grad. Am Sonntag ist es sonnig, es fallen einige Schauer bei Werten zwischen 21 und 30 Grad. Es ist 18.05 Uhr.
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5: mit Sabine Kuse. Die VGH rechnet nach den schweren Unwettern Mitte Juli mit einem Entschädigungswert von 45 Millionen Euro. Noch immer gehen bei den Unternehmen Schadensmeldungen durch Hagel, Starkregen und Wasserrückstau ein. Besonders betroffen waren in der Nacht des 13. Juli die Gemeinde Harsum und Teile der Region Hannover. Bei einer sogenannten Hagelstraße will die VGH beschädigte Autos begutachten. Eine soll am 10. August in Algermissen stattfinden. Die Klimaschutzagentur des Landkreises ruft Bürgerinnen und Bürger dazu auf, Klimabotschafter zu werden. Interessierte können sich mit Ideen oder Projekten für nachhaltigen Klimaschutz einfach online bewerben. Dies können kreative oder praktische Ansätze aus dem Alltag sein. Ziel der Aktion ist es, gute Beispiele zu sammeln, den Austausch zu fördern und Menschen zu inspirieren. Den Link zur Aktion finden Sie auf tonkuhle.de. Das Gronauer Stadtmuseum bleibt bis zum 24. August geschlossen. Nach Angaben der Samtgemeinde Leine-Bergland ist das Museum ab Dienstag, dem 25. August, dann wieder geöffnet. Ab dann gelten wieder die Öffnungszeiten dienstags von 9 bis 12 und freitags von 10 bis 12. Sonderführungen können vorab vereinbart werden.
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5: Herzlich willkommen im Abend bei Radio Tonkuhle am heutigen Freitag, dem 31. Juli. Unter Mikrofon begrüßt Sie ganz herzlich Sabine Kuse.

0: Aus dem Berliner Untergrund ins idyllische Derneburg. So würde man wohl das Leben des Künstlers Hans-Jürgen Schmeikal beschreiben. Während seines Architekturstudiums in Hannover hat er sich dazu entschieden, sich der Malerei zu widmen und wurde dann im Laufe seiner 85 Jahre zu einer lokalen Holler-Prominenz. Am Sonntag werden zwei Ausstellungen in der Galerie im Stammelbachspeicher gezeigt. Eine davon mit dem Titel 85 Jahre Hans im Bilde, die sein Lebenswerk abbildet. Silas Wiebrecht hat sich im Vorfeld mit dem Künstler und dem Kurator der Ausstellung unterhalten.
1: Wer sitzt mir denn hier gegenüber?
2: Ich bin Martin Ganzko, lange Zeit Leiter des Kulturzentrums im Glashaus und in dieser Funktion heute Kurator für die Ausstellung von Hans-Jürgen Schmeikal im Stammelbachspeicher.
1: Und Hans-Jürgen Schmeikal, der sitzt hier auch neben mir und er ist letztendlich derjenige, um den es jetzt tatsächlich geht. Der Titel der Ausstellung lautet 85 Jahre Hans im Bilde. Das hier sind ganz, ganz viele Bilder, die jetzt über die letzten Jahrzehnte entstanden sind und sich natürlich auch untereinander jeweils unterscheiden. Wann hast du angefangen, Bilder zu malen? Was war dafür ausschlaggebend?
3: Richtig Initialzündung in Serie zu gehen, war die Unterwelt von Berlin. Aber während meines Studiums in Hannover, ich habe Architektur studiert, hatte ich einen Professor und der sagte beim dritten Mal, als ich bei ihm malen lernte, das war damals Architektur ein Beikurs, sagte er direkt mir ins Gesicht, du bist kein Architekt, du bist Maler. Und das war sowas wie ein Schicksalsspruch, da hat es richtig bei mir geklingelt und deswegen habe ich mich eigentlich von da an darauf vorbereitet, im Bilde zu erscheinen.
1: Und einige Zeit nach der Berliner Unterwelt ging es dann nach Holle, wo ihr euch kennengelernt habt. Ein Künstler kann ja immer sehr viel über seine eigenen Werke sagen, aber du begleitest Hans-Jürgen jetzt schon seit langer Zeit und kennst seine Bilder in- und auswendig, wirkte zumindest ebenso. Kannst du uns vielleicht einen Überblick geben, was einen hier in der Ausstellung erwartet? Was sind Gefühle oder Eindrücke, die einem vermittelt werden, wenn man durch diese Tür tritt?
2: Ja, natürlich ist das ein Überblick über seine gesamte Schaffenszeit von Anfang bis heute. Wir haben das letzte Bild, was er gemalt hat, zeigen wir mit eins der ersten, die er gemalt hat. Dazwischen ist viel Entwicklung, auch im Malstil. Aber es gibt Dinge, die sich immer durchziehen. Das ist, dass er, Hans-Jürgen, malt keine Themen, nichts Äußerliches, er malt keine Landschaften, er malt keine Porträts, er malt keine Gegenständlichkeit, sondern er malt immer sein Innenleben anhand von äußeren, von Gestalten, von Farben. Es gibt so ein typisches Motiv, wo der Tiermensch gezeigt wird, wo das Tierische mit dem Menschlichen zusammenkommt. Es gibt Bilder, in denen das Tierische so groß ist, dass man Angst kriegt und denkt, so, jetzt bin ich dem ausgeliefert. Es gibt Bilder, in denen das in einem vollkommenen Gleichgewicht ist. Und das ist ja auch das Ausstellungsplakat, das den Cinco zeigt, wo ein Mensch-Tier im Gleichgewicht ist, wo also die animalischen und die menschlichen Kräfte zusammenkommen. Wirken, weder das eine noch das andere dominiert. Das ist ein Thema von ihm.
1: Auf einigen Bildern kann man auch so ganz vage humanoide Figuren erkennen, die einen Bogen falsch rum in der Hand halten. Welche Bedeutung hat dieses Motiv?
3: Das ist ein Symbol für meine innere Haltung überhaupt. Eine Waffe ist immer nach außen gerichtet. Also fange ich bei mir innen an, also gucke ich in mich, denn was da im Universum gilt, gilt ja für mich genauso. Und genau das darf ich jetzt schrittweise nach innen fühlend, entfaltend entdecken. Das ist bis zum Tod ganz sicher mein Thema Nummer eins. Und jetzt bin ich schon einmal mit der Kettensäge aufgesägt. Also ich kenne den Tod schon von vielen Varianten her. Und ich habe ihn auch auf LSD erlebt. Also ich kenne den spirituellen Tod genauso wie den physischen. Habe ich gespürt, gerochen, geahnt.
2: Die Bilder von Hans-Jürgen lassen einen nicht unberührt. Wenn einen die Bilder noch begleiten danach, wenn man draußen ist, wenn man wiederkommt, wenn es im Bauch rummelt und rumort, wenn man in eine Diskussion kommt, dann haben wir das Ziel mit dieser Ausstellung erreicht. Also Leute in aller Form zu berühren, sie nicht, es ist das Gegenteil von beliebig. So, und das steckt an.
1: Wenn man 85 Jahre Hans im Bilde ansehen möchte, kann man das jetzt im Stammelbach-Speicher tun. Gibt es noch etwas, das man wissen sollte, bevor man sich auf den Weg hierher macht?
2: Der Eintritt ist frei, das Wetter ist schön, es kommen viele Menschen, es ist ein Ort der Begegnung. Wir halten eine schöne, oder ich halte eine Einführungsrede in das Werk von Hans Jürgen. Es gibt Getränke, es gibt Wein, es gibt Brezeln. Es wird ein herrlicher Sonntagmorgen.
1: Gibt es noch letzte Worte, die der Künstler selbst an sein Publikum richten möchte?
3: Ja, die zentrale Botschaft ist für mich und für jeden: Werde, was du bist.
0: Die Ausstellung 85 Jahre Hans im Bilde sowie die Fotoausstellung Waiting for Something vom Künstlerduo Feli und Pepita werden an diesem Sonntag um 11.15 Uhr in der Galerie im Stammelbachspeicher eröffnet.

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1: Um 6:30 mit Sabine Kuse. Die Schlagzeilen. VGH rechnet mit 45 Millionen Euro Schäden durch Juli-Unwetter. Klimaschutzagentur sucht Klimabotschafter für den Landkreis. Gronauer Stadtmuseum schließt bis zum 25. August. Und NABU warnt vor steigender Waldbrandgefahr in Niedersachsen. Die Meldungen im Einzelnen. Die VGH rechnet nach dem schweren Unwetter der Nacht des 13. Juli mit einem sogenannten Entschädigungsaufwand von 45 Millionen Euro. Wie das Unternehmen mitteilt, gehen weiterhin Schadensmeldungen dazu ein, ausgelöst durch Hagel, Starkregen oder Wasserrückstaus. Bis diesen Montag hätten Hausbesitzer, Mieter, Kfz-Halter und Landwirte bereits mehr als 7.700 Schäden mit einem Aufwand von insgesamt gut 37 Millionen Euro gemeldet. Darunter seien etwa 4.500 Schäden auf die Sachversicherung, die vor allem Gebäude und Hausrat umfasst, und knapp 3.000 Hagelschäden an Fahrzeugen. Auch für die Ernte sei Schaden in Millionenhöhe entstanden. Zu den am stärksten betroffenen Gebieten gehören demnach auch die Gemeinde Hasum und Teile der Region Hannover, so die VGH weiter. Man habe als Reaktion unter anderem Hagelstraßen eingerichtet, um beschädigte Autos begutachten zu können. In Algermissen starte eine am 10. August. Abschließend verwies das Unternehmen auf die Online-Plattform elementa.org. Hier gäbe es wichtige Informationen für Hausbesitzer und Planer über Naturgewalten an ihrem Standort sowie geeignete Präventionsmaßnahmen. Die Klimaschutzagentur des Landkreises Hildesheim sucht Bürgerinnen und Bürger, die sich nachhaltig im Klimaschutz engagieren. In einem kurzen Steckbrief können diese ihre persönlichen Klimaschutzideen und Projekte vorstellen und so zu KlimabotschafterInnen werden. Viele Bürgerinnen und Bürger engagierten sich bereits in ihrem Alltag für nachhaltigen Klimaschutz, oft ohne sich bewusst zu sein, welchen wertvollen Beitrag sie leisteten, erklärt der Leiter der Klimaschutzagentur Martin Commander. Diese Ideen verdienten es, sichtbar gemacht zu werden. Daher sucht die Klimaschutzagentur kreative und praktische Ansätze aus dem Alltag. Vom effizienten Heizen über Wiederverwendung von Kleidung oder Alltagsgegenständen bis hin zu innovativen Lösungen für den Haushalt. Ziel der Klimabotschafter ist es, gute Beispiele aus den Mitgliedskommunen zu sammeln, den Austausch zu fördern und andere Menschen zu inspirieren. Interessierte können Ideen und Projekte online einreichen. Den Link zum Infoportal finden Sie auf tonkuhle.de. Das Gronauer Stadtmuseum bleibt im August bis zum 24. geschlossen. Das teilt die Samtgemeinde Leine-Bergland mit. Ab Dienstag, dem 25. August, sei es dann wieder geöffnet. Die normalen Öffnungszeiten sind Dienstag von 9 bis 12 und Freitag von 10 bis 12, sowie für Sonderführungen nach vorheriger Vereinbarung. Der Naturschutzbund NABU in Niedersachsen warnt wegen der anhaltenden Dürre vor einer steigenden Waldbrandgefahr im Land. Angesichts schwerer Feuer in Südeuropa bestehe auch in Deutschland ein wachsendes Risiko für Brände, die außer Kontrolle gerieten, teilte der Verband in Hannover mit. Gefährdet seien vor allem ausgetrocknete Wälder, Moore, Wiesen und Böschungen. Sinkende Grundwasserstände sowie überhitzte Gewässer setzten Menschen und Natur zusätzlich unter Druck, warnt NABU-Sprecher Lamin Nefati. Neben Menschen und der Infrastruktur bedrohten Wald- und Flächenbrände auch wertvolle Lebensräume für Tiere. Um den natürlichen Wasserhaushalt zu stabilisieren und Bränden vorzubeugen, müssten Moore und Flüsse renaturiert und versiegelte Flächen zurückgebaut werden, so der NABU. Nur durch eine breite Wasserspeicherung in der Fläche könnten künftige Extremwetterlagen bewältigt werden.
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1: Der Himmel klart langsam wieder auf und die Sonne scheint heute Abend noch einmal ungehindert von dichten Wolken. Und das merkt man auch an den Temperaturen, die heute Abend weiterhin bei 29 Grad liegen. Immerhin, es weht ein leichter Wind zur Abkühlung. In der Nacht ziehen dann wieder Wolkenfelder auf und die Werte sinken auf 16 Grad. Die weiteren Aussichten. Am Samstag bleibt es sommerlich warm bei Temperaturen bis 25 Grad und die Wolken, die am Vormittag noch durch die Region ziehen, lösen sich im Laufe des Tages auf. Die Nacht zu Sonntag wird dann verhältnismäßig kühl bei nur 11 Grad. Am Sonntag ist es den ganzen Tag über leicht bis mäßig bewölkt und es weht ein leichter Wind aus östlicher Richtung. Die Temperaturen klettern am Sonntag wieder auf 29 Grad. Und dieser Aufwärtstrend setzt sich dann noch am Montag fort. Dann erreichen die Höchstwerte 33 Grad und am Abend kann es dann leichte Schauer geben. Soweit die Meldungen.
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1: Es ist wieder soweit. Die Fredner Musiktage stehen an. Unter dem Motto Let's Dance, lass uns tanzen, geht es heute ab 18 Uhr in der Zehnscheine los mit dem Komponisten Carrie Turner. Der Eintritt ist frei. Und falls Sie es heute nicht schaffen sollten, keine Sorge. Das Festival geht noch bis zum 9. August. Weitere Programmpunkte finden Sie im Internet unter fredner-musiktage.de. Zur selben Zeit gibt's ein Konzert für alle, die vielleicht ein wenig mehr mit Pop, Rock und Punk anfangen können. Die Instability Group spielt in der Kulturfabrik Lösicke ihre Songs bei freiem Eintritt. Bekommen Sie bei dem ganzen Sommermusikprogramm Lust, selbst zu musizieren? Dann sind Sie bei der Open Stage mit Markus bestimmt gut aufgehoben. Bringen Sie Ihre eigenen Instrumente mit und zeigen Sie, was Sie können. Der Eintritt ist frei im TAF Hildesheim. Noch nicht genug von dem Musikangebot heute? Dann schauen Sie beim Marktplatz Musikfestival vorbei. Heute ab 20.15 Uhr gibt's Hip-Hop und Instruments. Jeder ist willkommen, der Eintritt ist frei. Das waren einige Veranstaltungstipps. Weitere gibt's im Internet unter stadtmagazin-public.de.
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1: Mit Alexander Polikowski. Die Samstagmittagsmusik im Dom hat morgen Besuch aus Oberwesel. Regionalkantor Lukas Stollhoff haut ab mittags in die Orgeltasten. Bach, Schumann, aber auch bekannte Pop- und Rocksongs gibt es in seiner Reihe Porpen Pipes. Stollhoff wurde mehrfach ausgezeichnet und ist langjähriger Hochschuldozent in Sachen Orgelspiel. Die Samstagmittagsmusik. Morgen ab 11:45 im Mariendom. Ganz andere Musik bringt morgen Abend die Kulturfabrik Lösicke zum Beben. Beim Super Jam. Laut Ankündigung die größte Hip-Hop-Veranstaltung des Jahres in der Region. Da treten mehrere Rapper ans Mikro. Die tragen kreative Namen wie Retro Gott oder Hulk Hoden und sind teils sehr etabliert in der Szene. Dazu gibt es Gegrilltes. Beginn ist ab 17 Uhr auf der Außenbühne der KUFA. Der Eintritt zum Hip-Hop Super Jam kostet im Vorverkauf 15 Euro und morgen an der Abendkasse 20 Euro. Unter dem Motto Folk im Park treten morgen in Bad Salzdetfurt The Hoochigans auf. Die Band aus Hannover steht seit Jahren für eine tanzbare Mischung aus Irish Folk und Rockklassikern. Um 19.30 Uhr legen sie los und schon ab 17 Uhr beginnt das Warm-up mit dem irischen Musiker Steve Casey. Der spielt eigene Songs und Coverversionen. Folk im Park, morgen im Kurpark von Bad Salzdetfurt. Und wir beschließen mit zwei Hinweisen auf laufende Festivals. Die Marktplatz-Musiktage in Hildesheim gehen weiter, beziehungsweise das Marktplatz-Musikfestival. Morgen gibt's ab 17.30 Uhr Brazil

Die Kurzandachten in dieser Woche kommen von Robert Radke. Er ist Vikar an der Lamberti-Gemeinde in der Hildesheimer Neustadt. In dieser Woche geht es bei ihm um das Thema Urlaub.

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1: Dies ist die letzte Andacht in unserer Reihe zur Urlaubszeit. Ein Buch gehört für viele zum Urlaub einfach dazu. Manche nehmen einen dicken Roman mit, andere ein Krimi oder ein schmales Taschenbuch. Endlich ist Zeit, sich in eine Geschichte zu vertiefen. Seite für Seite öffnet sich eine andere Welt und manchmal merkt man, diese Geschichte erzählt auch etwas über mich. Es gibt Bücher, die wir nach der letzten Seite zuklappen und schnell wieder vergessen. Und es gibt andere, die uns noch länger begleiten. Ein Satz bleibt hängen, eine Figur macht uns Mut. Eine Geschichte verändert unseren Blick auf das Leben. Auch die Bibel ist so ein Buch. Eigentlich ist sie sogar eine ganze Bibliothek voller Geschichten. Von Menschen, die gezweifelt haben und trotzdem weitergegangen sind. Von Menschen, die gescheitert sind und neu anfangen durften. Und von einem Gott, der seine Menschen nie aus den Augen verliert. Vielleicht ist die Urlaubszeit eine gute Gelegenheit, nicht nur neue Geschichten zu lesen, sondern auch die eigenen manchmal anzuschauen. Was war in den vergangenen Monaten wichtig? Welche Kapitel waren schwer? Und welche Momente waren voller Freude? Vielleicht entdecken Sie dabei, mein Leben ist noch nicht fertig erzählt.

erzählt. Gott, schreib weiter. Mit Hoffnung, mit Geduld und mit Liebe. Ich wünsche Ihnen in diesen Sommertagen gute Geschichten. Solche, die unterhalten und solche, die das Herz berühren. Und die Zuversicht, dass auch in Ihrem Leben noch viele gute Seiten darauf warten, aufgeschlagen zu werden. Amen. Ich bin Robert Rathke, Vikar in der Lamberti-Gemeinde in der Hildesheimer Neustadt.

Das war er, der Abend bei Radio Tonkohle. Gleich um 19 Uhr kommt noch die Gute-Nacht-Geschichte. Und für mich ist es jetzt an der Zeit, mich von Ihnen zu verabschieden. Mein Name ist Sabine Kruse. Machen Sie es gut und haben Sie ein schönes, erholsames Wochenende.

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1: Hallo, liebe Kinder. Mein Name ist Antje Osterhaus und ich lese euch heute eine Geschichte aus dem Carlsen Verlag vor. Geschrieben wurde sie von Astrid Wisser. Die Geschichte heißt Nico und das neue Fahrrad. Nico ist wütend. Daniel will nicht mehr mit ihm spielen. Er fährt immer nur noch mit seinem neuen Fahrrad. Nico hat noch kein Rad. Er kann noch nicht einmal richtig Rad fahren. Aber zum Geburtstag schenkt Mama ihm eins. Endlich darf Nico sich in Rudis Radlerladen ein Rad aussuchen. Am besten eins mit Stützrädern, meint Mama. Nein, nein, ich bin doch kein Baby mehr, ruft Nico. Ich will ein Mountainbike mit Gangschaltung. Rudi zeigt Nico ein Fahrrad mit gelben Schutzblechen. Unser neuestes Modell, sagt er. Setz dich mal drauf. Mama hält das Rad fest und Nico schwingt sich auf den Sattel. Er stemmt sich in die Pedale, beugt sich über den Lenker und klingelingeling. Ja, das ist gut, sagt Nico. Aber da muss noch eine Fahne dran und ein Tacho. Ich will doch sehen, wie schnell ich rasen kann. Mama lacht. Lern erst mal langsam fahren. Nico sucht sich noch einen roten Fahrradhelm aus und gelbe Knieschützer. Er behält die Sachen gleich an. Rudi hebt das neue Fahrrad in Mamas Auto. Fahr bloß vorsichtig, damit es keine Schramme kriegt, sagt Nico. Zu Hause will Nico gleich üben. Mama soll ihn am Sattel festhalten und nebenher laufen. Aber Nico eiert mit dem Rad so sehr hin und her, dass er umkippt und Mama über ihn stolpert. Platsch! Landen sie beide in einer großen Pfütze. Macht nichts, lacht Mama. Dir vielleicht nicht, aber meinem Rad, sagt Nico. Er holt einen Lappen und wischt den Matsch vom Lenker. Zum Glück ist alles heil geblieben. Nach 3 Runden kann Nico schon ganz gut fahren. Lass mich jetzt mal alleine probieren, ruft er. Mama bleibt stehen. Sie ist ziemlich aus der Puste. Geradeaus klappt es prima. Aber die Kurve schafft Nico nicht. Das Rad fängt wieder an zu eiern und bums liegt er im Blumenbeet. Ein Glück, dass er die Schützer und den Helm hat. Mama kommt angerannt und hilft ihm wieder hoch. Diesmal ist dem Rad nichts passiert, nur den Blumen. Nico fährt gleich wieder los. Jetzt läuft Mama hinterher und passt auf, dass er in den Kurven nicht umfällt. Es geht immer besser. Nur bremsen und absteigen kann Nico noch nicht. Plötzlich kommt Bingo angesprungen. Weg, Bingo, schreit Nico. Geh zur Seite, Bingo, rief Mama. Aber Bingo bleibt mitten auf dem Weg stehen. Brems, Nico, schreit Mama. Und Nico bremst und springt vom Rad. 1 Zentimeter vor Bingos Nase. So schnell kann man bremsen lernen. Und dann sausen Nico und Daniel zusammen los. Der Tacho zeigt fast 10. Daniel strampelt und klingelt auch und Bingo rennt hinter ihnen hinterher und bellt. Gute Nacht, liebe Kinder. Schlaft schön.
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0: Yes, yes, yes. Herzlich willkommen, liebe Leute. Heute mal wieder hier mit Space Designer und Pondemarv im Studio bei der Electronic Rotation. Weiter Abend.
1: Yes, da sind wir mal wieder. Und heute mal wieder schön in Vinyl, 100% Vinyl-Mucke machen, so wie früher. Und auch die Mucke von früher.
0: So sieht's aus, liebe Freunde. Only Vinyl heute, tonight. Und ja, auf jeden Fall bis 21 Uhr erstmal. Wie gesagt, sind wir hier im Studio für euch und zocken hier die Platten, die Marv mitgebracht hat. Und ja, fangen erstmal an und viel Spaß bei der

Ja, ihr Lieben, ihr hört immer noch die Electronic Rotation. Ihr Freitag gehabt mit von dem Affen Space Designer live im Studio noch bis 21 Uhr. Und gleich ist schon wieder Ende, aber keine Angst, es geht noch weiter. 2 Stunden Ton durch Strom, heute spontan. Und ja, bis 23 Uhr machen wir dann nochmal weiter auf jeden Fall. Und ja, musikalisch machen wir auch so weiter auf jeden Fall. Und bleibt auf jeden Fall nochmal dran und viel Spaß hier heute auf Radio Tonkuhle.

Guten Abend, hier spricht die Polizei. Wir führen hier in der Diskothek eine Personenkontrolle durch. Verhalten Sie sich bitte ruhig. Sie bekommen also von den Polizeibeamten jetzt gesagt, wie Sie sich zu verhalten haben. Bleiben Sie jetzt zunächst mal an Ihren Plätzen. Wie gesagt, das ist eine Personenkontrolle. Die Sache ist uns genauso unangenehm wie Ihnen. Wenn Sie sich den Anweisungen der Polizeibeamten

Also, muss ich nochmal kurz erwähnen, es ist immer noch Ton durch Strom. Vorher haben wir schön erstmal Electronic Rotation zelebriert. Und lieber Andi, der kann heute nicht, der war leider verhindert und dann haben wir das Ganze mit übernommen. Ja, und das ist hier unsere Vinyl-Session heute. Wir haben Spaß dabei. Man merkt, man muss es mal wieder alltäglicher machen, ne? Die ganze Digitalisierung und so weiter. Alles wird so einfach. Aber nichtsdestotrotz, die Musik ist so schön, dass man mal wirklich mal wieder schöne, fast 20 Jahre alte Musik hört. Das ist herrlich. Ich hoffe, euch gefällt es genauso. Und ja, dann hören wir mal weiter. Die letzte halbe Stunde.

0: Das war Tono Strom heute Freitagabend mit vorne auf dem Spacey Signer live im Studio. Vinyl only. Auf jeden Fall hat richtig viel Spaß gemacht. Und ja, jetzt ist auf jeden Fall Schicht im Schacht Feierabend. Wir hören uns wieder. Ich glaube, nächste Woche bin ich nicht am Start. Ich habe meine zwei Sendungen abgegeben an DJ Haki und Double G. Die machen dann hier die Mera Luna Sondersendung. Also hören wir uns wieder in zwei Wochen auf jeden Fall. Da bin ich wieder am Start für euch. Ich wünsche euch ein schönes Wochenende. Vorne auf sagt auch.
1: Yeah,
0: tschüss, tschüss, tschüss.
1: Und schönen Abend noch. Peace.
0: Ja, ihr habt's gehört und weiter geht's mit dem Radio Tonkuhle Musikmix. Also bleibt dran hier, Freitagabend auf Radio Tonkuhle Hildesheim.

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